Hallo auf Ö3 und damit gleich einmal Hallo an alle Fußballfans. Wobei, ehrlich, ich glaube, man muss gar kein Fußballfan gewesen sein, damit man sich da gestern einfach für unsere Nationalmannschaft einfach gefreut und mitgefiebert hat. Was für ein grandioses Spiel war das. Einfach mega cool. Und an der Stelle, ich muss es einfach kurz erwähnen, an der Stelle auch liebe Grüße an alle, die bei einem Tippspiel mitmachen und eigentlich gar keine Ahnung von Fußball haben und so wie ich irgendwie trotzdem auf Platz 1 sind. Grüße geht raus an euch. Aber wovon zum Beispiel ich eine Ahnung habe, ist Musik. Deswegen kann ich euch sagen, dieser Song, Waving Flag, der kommt von der WM 2010. Hallo auf Ö3.

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0: Ö3 ist das. Es ist kurz vor halb drei. Und das ist jetzt einmal der schnellste Verkehrsservice Österreichs mit einigen Nachbaustellen heute. Gesperrt sind zum Beispiel die A9 Richtung Linz bei St. Pankratz, die A10 Richtung Villach bei Golling und auch auf der S6 der Tanzenbergtunnel. Die Umleitungen, die sind jeweils für euch beschildert. Gute Fahrt!
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0: Na gut, wir schauen wieder zur Partie Ghana gegen Panama. Dani Teisel aus der Ö3 Nachrichtenredaktion ist bei mir und Dani, da tut sich gerade nicht so viel, oder?
2: Die zweite Hälfte ist bisher, schnell erzählt, keine guten Torchancen. Ghana vielleicht jetzt ein bisschen besser im Spiel angekommen. 68 Minuten gespielt, machen wir es kurz.
0: 0-0.
3: Und weiter geht's.
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Coldplay und BTS hier auf Ö3. Zwei absolut geile Bands, aber ich glaube, sie brauchen noch ein bisschen, bis sie es auf die Legendenstufe der nächsten Band hier bei uns auf Ö3 schaffen. Die Rolling Stones. Die haben erst vor ein paar Wochen eine neue Single rausgebracht. Und ich meine, wenn die Stones was Neues rausbringen, dann ist es einfach immer legendär. In the Stars, jetzt bei uns hier in der Ö3-Hitnacht. Das neue Album, das kommt dann am 10. Juli. 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

von Robbie Williams geht's hier bei uns in der Ö3-Hitnacht jetzt zur Aura Dione. Die singt zwar I Will Love You Monday, aber ich glaube, das zählt am Donnerstag auch.

0: Ö3 ist das um 3:30. Das ist der schnellste Verkehrsservice Österreichs mit einigen Nachbaustellen. Da starten wir auf der A9 Richtung Linz. Bei St. Pankratz ist gesperrt. Außerdem die A10 Richtung Villach bei Golling und auch auf der S6 der Tanzenbergtunnel. Ihr werdet da jeweils umgeleitet. Gute Fahrt!
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0: Und es geht natürlich rockig weiter. Gleich mit Linkin Park, Weezer, Lenny Kravitz, Green Day, The Dandy Warhols oder The Offspring. 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
1: Im Studio Daniel Theissl. Es ist 4 Uhr. Eine grundsätzliche Vereinbarung zur Beendigung des Irankriegs haben der US-amerikanische und der iranische Präsident heute digital unterzeichnet. Eine für morgen geplante Unterzeichnungszeremonie in der Schweiz wird es nicht geben. Es beginnt nun ein 60-tägiger Verhandlungsprozess über ein Friedensabkommen. Wer einen fixverzinsten Kredit vorzeitig zurückzahlen möchte, der muss in Zukunft mit höheren Kosten rechnen, Maximilian Biegler berichtet.
2: Wenn man einen fixverzinsten Kredit vorzeitig zurückzahlt, dann muss man oft eine Strafgebühr zahlen. Damit soll die Bank für entgangene Zinsen entschädigt werden. Gedeckelt ist diese Penale derzeit mit maximal 1% des vorzeitig zurückgezahlten Kreditbetrags. Künftig sollen die Banken aber bis zu 3% verrechnen dürfen. Die grüne Finanzsprecherin Nina Tomaselli übt scharfe Kritik.
3: Das ist eine skandalöse Regelung, ein Geschenk an die Banken, die jetzt 4 Jahre in Folge Rekordgewinne eingefahren haben.
2: Aus dem Finanzministerium heißt es, die bisherige maximale Strafgebühr von 1% habe zu höheren Fixzinsen geführt. Die Banken hätten sich so nämlich gegen das Risiko vorzeitiger Rückzahlungen abgesichert. Die geplante Änderung soll nun zu niedrigeren Zinsen führen, so der Plan des Finanzministeriums.
1: Widerstand gleich in mehreren Bundesländern gegen die geplanten Zusammenlegungen von Bezirksgerichten. Länder- und Gemeindevertreter sowie Richter warnen, berichtet Annabelle Amini.
4: Kritik kommt unter anderem aus Kärnten. SPÖ-Landeshauptmann Daniel Fellner richtet seiner Parteikollegin Justizministerin Anna Sporrer eine klare Botschaft aus.
5: Ich erwarte mir konkret, dass wir in die Pläne eingeweiht werden. Wenn es jetzt darum geht, ein Bezirksgericht in Hermagor plötzlich zu schließen und ich das aus der Zeitung erfahre, dann ist das inakzeptabel.
4: Auch in der Steiermark warnt FPÖ-Landeshauptmann Mario Kunasek vor negativen Folgen einer Zusammenlegung von Bezirksgerichten. Auch mehrere Standorte in Tirol sind betroffen. Dort werden bereits Bürgerinitiativen vorbereitet. Kritik kommt auch aus der Justiz selbst. Der Präsident der Richtervereinigung Gernot Kandut sieht einen
6: gewissen Einsparungsbedarf allerdings nur in der Verwaltung und nicht in der Rechtsprechungstätigkeit. Also für die Tätigkeit der Richterinnen und Richter hat das keine Auswirkungen. Es werden dennoch der Fehlbestand gleich bleiben.
4: Fix sei derzeit aber noch nichts. Betroffen wären in jedem Fall nicht das Personal, sondern ausschließlich die Standorte der Bezirksgerichte.
1: Und bei der Fußball-Weltmeisterschaft läuft das Gruppenspiel Kolumbien gegen Debütant Usbekistan. 2 Minuten sind gespielt, 0:0 der Spielstand. Jetzt zum Wetter und zu Michael Mattern.
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8: Der Donnerstag bringt in ganz Österreich etliche Sonnenstunden, die meisten in Vorarlberg und im Donauraum. Zeitweise ziehen aber doch einige Wolken durch und heute Nachmittag gehen stellenweise Regenschauer oder Gewitter nieder, vor allem in Osttirol, Kärnten und im Süden der Steiermark. Bei nur noch wenig Wind wird es heiß und zum Teil sehr schwül, Höchstwerte 26 bis 33, in 2000 Meter um 16 Grad. In den nächsten Tagen werden es dann sogar 28 bis 36 oder 37 Grad. Dazu gibt es weiterhin viel Sonne, an den Nachmittagen allerdings auch ein paar heftige Wärmegewitter.
9: So, von der WM und zum Wetter schauen wir zum Verkehr. Ö3 ist das, der schnellste Verkehrsservice Österreichs mit einigen Nachtbaustellen. Gesperrt zum Beispiel die A9 Richtung Linz bei St. Pankratz, die A10 Richtung Villach bei Golling und auf der S6 der Tanzenbergtunnel. Die Umleitungen sind da jeweils beschildert. Eine gute Fahrt euch. Das ist Ö3 am 18. Juni. Ich traue es mich fast gar nicht sagen, aber das ist wirklich schon der vorletzte Donnerstag dieses Monats. So schnell schon wieder vergangen, oder? Naja, wir schauen nach vorn. Für euch gibt es jetzt mal Taylor Swift zum Aufstehen. Da ist die Cindy Podlutzki.

Melanie Fiona hier auf Ö3. Hallo, was sind die da? Und ich muss zugeben, Monday Morning in Kombination mit Josh, sag ab, der kommt gleich. Ja, das klingt schon nach einem pessimistischen Wochenstart. Aber zum Glück haben wir nicht Montag. Und ich würde sagen, sag ab. Das heißt in dem Fall einfach, macht das, worauf ihr Lust habt heute. Das ist euer Donnerstag mit eurer Musik. Und jetzt mit Josh.

Josh in der Mischung mit Kygo und Selena Gomez jetzt hier im Ö3 Wecker Frühstart. Es ist 4:15 Uhr. Einen schönen guten Morgen.

Ö3 um 4.17 Uhr ist das. Zum Aufwachen, finde ich, braucht man halt keinen Kaffee, sondern einfach nur ein bisschen. Genau so will ich das jetzt am Weg ins Bad hören. Liquido Narcotic. Jetzt bei uns. Eure Musik zum Aufstehen ist das. Wenn das nicht motiviert, weiß ich auch nichts.

0: Hey, Caro Fuchs ist das. Einen schönen guten Morgen auf Ö3. Ness gibt's gleich bei uns in der Kombi mit Aerosmith und Youngblood. Davor aber noch ein Info-Update für euch. Das ist jetzt mal der schnellste Verkehrsservice Österreichs. Einen schönen guten Morgen, Nina.
1: Guten Morgen. Da gibt's heute noch einige Nachbaustellen. Die gesperrt unter anderem die A9 Richtung Linz bei St. Pankratz, die A10 Richtung Villach bei Golling und auf der S6 der Tanzenbergtunnel. Da sind die Umleitungen jeweils beschildert. Sonst ist es noch ruhig auf den Straßen. Daniel Theissl.
2: Früher als geplant unterzeichnen US-Präsident Trump und das iranische Staatsoberhaupt Pezeshkian das Rahmenabkommen zur Beendigung des Kriegs. Digital und nicht wie eigentlich anvisiert, morgen vor Ort in der Schweiz. Die Straße von Hormus werde wieder geöffnet. Leichtes Erdbeben am Abend in Telfs im Bezirk Innsbruck-Land. Das Beben der Stärke 2,2 ist in der engeren Umgebung deutlich zu spüren gewesen, inklusive einem gut hörbaren Grollen. Schäden sind keine gemeldet worden.
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2: Usbekistan gegen Kolumbien, knappe halbe Stunde gespielt, 0:0. Auch dieses Spiel bisher mit wenig Action zu Beginn. Kolumbien kontrolliert, aber noch ohne große Torchance. Zuvor hat Ghana gegen Panama durch ein Last-Minute-Tor in der Nachspielzeit 1:0 gewonnen. Und jetzt Simon Köldorfer.
4: Drei Bundesländer haben gestern schon den 30er geknackt. Heute ziehen alle anderen nach. Jetzt momentan ziehen im Salzburger Land und in Niederösterreich noch Wolken und einzelne Regenschauer durch. Am Vormittag wird es aber schon verbreitet strahlend sonnig. Viel Sonne auch am Nachmittag, da bieten sich dann aber auch einzelne Wärmegewitter in Osttirol, in Kärnten und der südlichen Steiermark. Die Temperaturen klettern auf 26 bis 33 Grad. Wir starten auch schon sehr mild, zum Beispiel im Brunnengebirge und in Wien ist das eine Tropennacht.
0: Also habe ich es richtig verstanden, es wird warm heute.
4: Ja, ist heiß.
0: Punkt. Da ist die Cindy Budutzki. Einen schönen guten Morgen auch von mir.

0: Einen schönen guten Morgen auf Ö3. Es ist 4.38 Uhr und ich weiß nicht, ich finde das eigentlich fast immer ein bisschen spooky, wenn die Sonne da schon aufgeht. Aber das ist halt Sommer, gell? Da kann man zumindest leichter aufstehen. Und Ness, gerade gehört mit Das Gute gewinnt. Die hat im Frühstück bei mir auch noch einen super Tipp erzählt, für alle, die es mit dem Aufstehen einfach auch nicht so leicht haben.
1: Boah, wenn es mir nicht so gut geht an einem Tag und ich wache auf, dann merke ich das eben auch schon beim Aufstehen. Und dann mache ich leider den Fehler, dass ich dann wirklich liegen bleibe. Also ich weiß, ich muss mit meinem Hund raus, das holt mich extrem raus. Und dann frage ich halt oft meine Freunde. Also meine Freunde holen mich sehr oft aus so schlechten Tagen raus und dann machen wir irgendwas Cooles.
0: Mit dem Hund rausgehen, was mit Freunden machen oder ganz einfach gute Musik hören.

Oh yes, Aerosmith und Youngblood hier jetzt im Ödra-Wecker Frühstart in der Mix mit Elton John. 4.43 Uhr ist es. 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

0: außer Legenden, nur Legenden hier bei uns im Ö3-Wecker Frühstart. Elton John in the Mix mit dem Mann, der zum Donnerstag gehört wie Pommes zu Ketchup.
1: Schönen guten Morgen. Guten Morgen. Schönen guten Morgen. Schönen guten Morgen, hallo.
0: P.A. Straubinger, der war für euch im Vorhinein abchecken, ob der neue Horrorfilm Backrooms was kann. Gibt's dann um kurz nach 6:30 Wecker. Und jetzt gibt's mal Coldplay. A Sky Full of Stars hier für 3.

Hallo und guten Morgen am 18. Juni, am offiziellen amerikanischen Gönn-dir-was-Tag. Und ich würde sagen, nachdem Österreicher gestern in Amerika nicht nur gespielt, sondern, ich meine, wir wissen es alle, in Santa Clara grandios gewonnen hat, ich finde, da können wir uns heute einfach alle was gönnen. Gönnen wir uns heute ganz viel Sonne, ganz viel gute Musik und ganz viel gute Laune. Gleich mit Rebecca, mit Gabi Hiller und Philipp Hanser.

0: Danke, Cindy, fürs Aufwecken. Na,
1: sehr das gerne.
0: Sehr gut, danke. Auch für den roten Teppich, für den Ö3-Wecker. Na, dann geht's los. So, wir starten aber mal mit allem Wichtigen, was ist passiert, während ihr geschlafen habt. Daniel Theisel bringt euch jetzt auf den neuesten Stand. Es ist ganz genau 5 Uhr.
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3: Urlaub auf der Iberischen Halbinsel zahlt sich für uns Österreicherinnen und Österreicher am meisten aus. Ö3-Reporter Johannes Schmergalunder.
4: Sommer, Sonne, Sonnenschein. Für viele hat die Urlaubssaison begonnen. Auch heuer wieder hat die Bank Austria berechnet, wie viel 100 Euro im Durchschnitt in einzelnen Urlaubsdestinationen wert sind. Chefökonom Stefan Bruckbauer.
5: Unter den Ländern, die sehr beliebt sind bei österreichischen Urlaubern, bekommt man heuer in Portugal am meisten. Rund ein Drittel mehr als in Österreich, ein Viertel mehr als in Österreich. Bekommt man in Spanien, in Ungarn und in der Türkei und rund 20% mehr noch in Griechenland und Slowenien.
4: Am teuersten hingegen ist die Schweiz. Hier bekommt man rund ein Drittel weniger für sein Geld. Verglichen mit dem Vorjahr hat der Wert des Urlaubseuros im Schnitt etwas abgenommen. Das hat unter anderem mit den im Vergleich zu Österreich höheren Inflationsraten in Urlaubsländern wie der Türkei zu tun.
3: Früher als eigentlich geplant unterzeichnen US-Präsident Donald Trump und das iranische Staatsoberhaupt Massoud Pezeshkian das Rahmenabkommen zur Beendigung des Irankriegs. Digital und nicht wie eigentlich angekündigt morgen vor Ort in der Schweiz. Die Straße von Hormus werde wieder geöffnet. Abhängigkeit von China reduzieren und die eigene Industrie in der EU stärken. Wie das gelingen kann, darüber diskutieren ab heute zahlreiche Staats- und Regierungschefs beim EU-Gipfel in Brüssel. Ö3-Reporterin Verena Sophie Meyer.
6: Wie soll die EU mit China umgehen, der Weltmacht in Fernost, die mit ihrer Handelspolitik gerade die europäische Industrie bedroht? Produkte aus China überschwemmen den europäischen Markt zu Dumpingpreisen, weil sie in China subventioniert werden. Etwa Stahl, Elektroautos, Solarzellen und Windturbinen. Gleichzeitig ist Europa von chinesischen Rohstoffen wie seltenen Erden oder auch bei Wirkstoffen für Medikamenten abhängig. Einige Schutzmaßnahmen hat die EU schon ergriffen. Sie hebt etwa Zölle auf Elektroautos ein. Doch viele EU-Länder wollen noch eine härtere Gangart gegenüber China, mit nur wenigen Ausnahmen wie etwa Spanien. Auf höchster Ebene diskutieren die EU-Spitzen deshalb heute, wie sie die Abhängigkeiten von China reduzieren und die eigene Industrie künftig schützen wollen und ob es dazu weitere Maßnahmen braucht.
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3: Halbzeitpause beim Spiel Kolumbien gegen Usbekistan. Die Kolumbianer führen gegen den WM-Neuling 1:0. Traumtor von Daniel Munoz, Flanke von James Rodriguez in den Strafraum. Munoz nimmt den Ball im Fallen Volley und tippt ihn dabei mit der Fußspitze ins Tor. Verdiente Führung für die Kolumbianer. In Kürze beginnt die zweite Spielhälfte. Jetzt zum Wetter und zu Simon Köldorfer.
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8: Der Hochsommer ist in Österreich angekommen. Kühle Juninächte sind Schnee von gestern. Momentan hat es um die 15 bis 20 Grad, in der Wiener Innenstadt schon knapp 22 Grad. Im Wienerwald und im Salzburger Pongau gibt es jetzt kurz einmal warmen Sommerregen. Bald ist das aber vorbei. Unterm Strich wird heute so ein richtiger Sonnerstag. Am Nachmittag gehen dann ein paar Wärmegewitter nieder im Bereich von Osttirol über Kärnten bis zur südlichen Steiermark. Die Höchstwerte heute 26 bis 33 Grad.
9: Alright, Sonnerstag gefällt uns, oder Gabi?
0: Das nehmen wir auf jeden Fall. Das finde ich jetzt nicht so prickelnd, aber muss jetzt raus. Wichtig für euch in Niederösterreich, A2 Südautobahn Richtung Graz. In der Abfahrt Wiener Neudorf steht ein defekter Reisebus, der hat nämlich eine Reifenpanne. Links geht es da ganz gut vorbei für euch. Ansonsten sind uns keine Störungen gemeldet worden, also gute Fahrt.
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9: Heute wird es ein bisschen ruhiger. Also gestern waren wir ja schon gemeinsam mit euch um die Uhrzeit 120. Schub ohne Ende.
0: Heute fällt alles ab.
9: Vor Freude, heute ist alles wurscht. Heute geht's ums nichts.
0: Na, heute sind wir froh, dass wir zum Beispiel den Harry Styles haben.
9: Den nehmen wir. Ja. Darf ich nur kurz eine Kritik anbringen?
0: An wem?
9: An dir.
0: Warum?

0: Lieberich. Aber heute bist du recht weit rechts geparkt. Ich bin kaum zugekommen. Es war
1: ich
0: so
1: hab's
0: eng.
1: Mir eh gedacht. Nein, du bist aber schon so ich mir gedacht, mein Gott, nein, ich stehe auf der Linie, ist wurscht. Beim Tennis gilt das auch.
0: Weiß
1: Linie
0: nicht,
1: gilt.
0: Ob das die Linie ist, to be honest. Na, doch, das ist schon, vor allem hast du die Reifen dann so rausgedreht. Ich bin kaum

0: gleich nach den Three Doors Down. Tate McRae. Sie hat alles, was ich nicht habe. Könnte man vielleicht auch für den oder die Lottogewinnerin sagen, die was gerissen hat.
1: Gibt's aber nicht.
0: Gibt's aber nicht. Nicht mit den Zahlen 5, 17, 20, 39, 40, 42 und 11.
1: Nein, kein Sechser. Das heißt, bei der nächsten Ziehung geht's dann um einen Dreifach-Jackpot. Da warten 3 Millionen Euro auf euch.
0: 3 Millionen Euro. Was noch heute? Paul McCartney wird 84.
1: Mhm.
0: Macklemore und Anna Veit.
1: Anna Veit, ich liebe
0: die
1: ihre Fitnessvideos.
0: Liebst du, ich weiß, da gibt's
1: wirklich.
0: Ja,
1: vor allem, ganz toll.
0: Und wenn man dann auf eins draufklickt oder sich anschaut, der Algorithmus weiß dann Bescheid, dann kriegst du nur noch den ganzen Fitness-Content.
1: Ja, ich speichere mir das sogar.
0: Ja, wirklich, was war das letzte, wo du da reingekippt bist?
1: Ich glaube, da hat sie so Po.
0: Sie hat einfach
1: Po-Session.
0: Also eine Po-Session. Ah, ja. Da wissen wir jetzt auch genau, welche Übung das ist. Danke nochmal.
1: Naja, Vierfüßlerstand, das brauche ich dir jetzt nicht erklären. Du,
0: ja, okay,
1: du
0: stimmt.
1: Verstehst das jetzt schon eh nicht so genau.
0: Tatsächlich kann man vergessen, ich kenne mich nicht aus. Okay. Der Po-Stand.
1: Ja. Na, aber schaut sich das mal an. Mir taugt das.
0: Ja.
1: Die
0: ja.
1: sind kurz, klar, perfekt.
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0: Ja, ihr liegt richtig. Das ist ein neuer Song von Taylor Swift. I knew it, I knew you. Aus dem Soundtrack von Toy Story, vom neuen Film.
1: Ja, das ist der.
0: Und das haben wir ja die Woche hier im Wecker schon mal erzählt. Aber ich finde, es lohnt sich da nochmal drüber kurz zu reden. Sie hat es ja damit schon wieder an die Spitze der Billboard Hot 100 geschafft. Schon wieder an diese Chartspitze. Jetzt zum 15. Mal in ihrer Karriere. Das ist schon Wahnsinn. Jetzt
1: ja,
0: sind wirklich
1: ey,
0: nur noch die Beatles und Mariah Carey hinter ihr.
1: Ah, ist das ein Fakt? Echt, ist das so?
0: Ah, vor ihr, Entschuldigung.
1: Okay, ich bin bald eh hinter ihr. Also ich glaube, das war
0: ja.
1: Das war Freundschaft.
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1: Um 5.20 Uhr kurz noch einmal, weil es so schön war. Die ersten drei Punkte haben wir. Wir nehmen jetzt auf die nächsten drei Punkte Kurs. Blick nach vorne. Jordanien ist abgehakt. Am Montag um 19 Uhr geht es gegen Argentinien.
0: Und wir haben hier im Wecker ein Tippspiel eröffnet, ja, nämlich mit den Musikerinnen und Musikern, die heuer einen WM-Song beisteuern. Guten Morgen, Martin Ziniel.
3: Hi Gabi, guten Morgen Philipp. Alle, alle, alle. Also Paul Pizzerra, der ist sich ganz sicher. Der tippt klar auf Österreich.
4: Ganz ehrlich, ich halte ein 1-0 für möglich für uns. Ich glaube, das wird eine Abwehrschlacht werden und Savica oder Chukwuemeka, einer von den Zweien, die haben beide einen super Hammer. Ich möchte das so glauben.
3: Weiter zu Thorsten Einarsson. Alle Alle heißt sein WM-Song. Der denkt bei seinem Tipp genau an die eine Person, vor der wir alle Angst haben.
5: Es kommt sehr natürlich auf Messi drauf an, dass der gegen Algerien einfach ein Hattrick schießt. Ein bisschen so, oh oh, der hat's doch noch drauf, weißt. Ich tippe auf ein 1-1.
3: Und dann noch weiter zu Rian, der hat erst letzte Woche seinen WM-Song rausgebracht. Auch er sagt...
6: Wahnsinns. Das ist mehr Hoffnung. Ich glaube aber, dass Argentinien vielleicht mehr Torsch ist. Aber weißt du, das ist der typische österreichische Jammern und dann gewinnen wir es wahrscheinlich. Ein bisschen Tiki-Taka, hohes Pressing und dann kann nichts mehr schief gehen.
1: Ja, ich meine, so ein Unentschieden nehmen wir fix, das 1-0. Ein 1-0-Sieg wird man annehmen, aber Unentschieden gegen Argentinien wird wahrscheinlich schon reichen. So, okay, also das ist, was will das?
0: Ich finde, wir dürfen groß denken. Ich bleib beim 1-0.
1: Okay. Hier die Pet Shop Boys. It's a sin.

0: Da habe ich eigentlich immer im Sommer mein Pet Shop Boys Leibel an. Ich bin immer das gleiche Leibel an und heute habe ich es nicht an.
1: Wir wissen, dass du immer das gleiche Leibel an hast.
0: You too.

0: Meghan Trainor um 5.31 Uhr. Guten Morgen. Heute ein bisschen ruhiger im Vergleich zum gestrigen Morgen. Oder schauen wir mal, Verkehrsservice, wie schaut's aus, glaube ich?
1: Naja, in Niederösterreich gibt es noch immer das Problem auf der A2 der Südautobahn Richtung Graz. In der Abfahrt wieder Neudorf steht nach wie vor der defekte Reisebus. Der hat eine Reifenpanne. Links geht's da aber gut vorbei für euch. Und das ist gerade reingekommen und wichtig, wenn ihr mit den Öffis unterwegs seid. Am Deutschen Eck gibt es bei der Bahn eine technische Störung zwischen Traunstein und Übersee. Dadurch werden einzelne Züge zwischen Salzburg und Wörgl über Zell am See umgeleitet. Die haben dann eine Verspätung von ca. 1,5 Stunden. Betrifft auch die Railjets zwischen München und Salzburg. Die fallen komplett aus. Wahrscheinlich dauert das Ganze bis 9 Uhr. Sobald es da wieder ein Update gibt, bin ich da für euch. Und damit gleich weiter zu Rainer Hans.
2: Drei Schlagzeilen. Neue Anklage gegen Ex-Finanzminister Karl-Heinz Grasser. Die Wirtschafts- und Korruptionsstaatsanwaltschaft wirft ihm, seinem Trauzeugen Walter Maischberger und dem Ex-Lobbyisten Peter Hochecker Abgabenhinterziehung vor. Denn auch aus verdeckten Zahlungen müssen Abgaben entrichtet werden. Es gehe da um 10 Millionen Euro an Schmiergeldern, so die Behörde. Grassers Anwalt sagt, man prüfe, ob die neue Anklage nicht gegen das Verbot von Doppelbestrafungen verstoße. Leichtes Erdbeben am Abend bei Telfs in Tirol. Das Beben hatte die Stärke 2,2. Es ist in Telfs und Umgebung teils deutlich wahrgenommen worden. Manche sind durch das Grollen erschrocken. Andere berichten, dass sich Gegenstände leicht bewegt haben. Und kurzer Blick zur Fußball-WM. In der Gruppe K führt Kolumbien gegen Usbekistan mit 2:1. Reguläre Spielzeit noch knapp 20 Minuten. Jetzt zum Wetter und zu Simon Köldorfer.
3: Die Hitzewelle baut sich auf. Heute knacken wir den 30er in allen Bundesländern. Bis zu 33 Grad werden es heute zum Beispiel im Rheintal. Die Sonne scheint im ganzen Land. Auch die Wolken in Niederösterreich und Salzburg lösen sich bald auf. Am Nachmittag entstehen dann ein paar Wärmegewitter, speziell in Osttirol, in Kärnten und in der Steiermark. Morgen wird es dann noch heißer mit 29 bis etwa 36 Grad. Ähnliche Temperaturen auch am Samstag und der astronomische Sommerbeginn am Sonntag bringt bis zu 37 Grad und Unwettergefahr.

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0: Hoppala, ich schulde dich ja nur mindestens. Ein Gesatzel, das du tust, das wär's eine Quintessenz. Man kann doch nicht so einfach auf den Schluss vergessen. Und ist man noch so sehr vom eigenen Frust zerfressen. Die Message ist, dass einfach immer weitergeht. Egal wie oft am leeren Glas das Scheitern steht. Das Wichtigste ist, dass du keine Zweifel hegst und die Hoffnung in dir ständig weiterlebt.
1: Wir stehen das alles durch in der Asche unserer Träume. Und die Träume sind seit gestern erwacht. So ein bisschen. Naja, also ich meine, mit diesem Sieg ist jetzt alles möglich vor dem Spiel gegen Argentinien. Das ist einmal das.
2: Am Tag danach immer noch spürbar, so ein bisschen Gänsehaut. Mhm. Übrigens, Spanien gewinnt nichts gegen Kap Verde, Portugal gewinnt nichts gegen Kongo. Mhm. Wir Österreicher zeigen allen, wie man als WM, also wie man WM-Außenseiter bezwingt.
1: Ja, das stimmt, weil wir sind keine Außenseiter, falls du gerade.
2: Nein.
1: Ich meine, Ö3-WM-Reporter Dani Kulitz, der hat Fans und Reporter-Reaktionen nochmal für euch. Nimm uns nochmal mit in dieses Gefühl von gestern früh.
3: Es war einer dieser Tage, wo man später noch ganz genau weiß, wo man war. Hier zum Beispiel nochmal das traumhafte 1:0 aus der Sicht meiner Radiokollegen aus aller Welt.
4: Romano Schmid opens the scoring for Austria.
5: Der Romano Schmid rechts oben in den Knick.
3: Auch Gänsehaut, oder? Und so haben es die Fans miterlebt. Zum Beispiel aus dem Wiener 13. Bezirk, weit hergereist.
2: Hallo, Hit Radio Ö3. Ganz liebe Grüße aus San Francisco. Man hat im Vorfeld gehört, dass manche Stadien leer sind und das war aber bummvoll.
3: Wo Österreich hinkommt, ist Party, oder?
2: Immer. Das rockt.
3: Das rockt.

0: das harmonische Miteinander, auch der verschiedenen Länder miteinander. Und es war einfach schön.
1: Es war ein einmaliges Erlebnis, glaube ich. Also mit so einem Ergebnis, ja.
2: Man hört es an deiner Stimme, du warst voll dabei.
1: Ich habe ein bisschen mitgeschrien, das muss ich zugeben, ja.
3: Tja, und diese Steirer Buben hier, die haben einen ganz strikten Plan in den kommenden Tagen.
1: Ach, für uns geht's jetzt nach Las Vegas weiter.
2: Okay, auch nicht schlecht. Jackpot. Und dann weiter nach Dallas. Zum Messi. Zuerst holen wir uns in Vegas im Jackpot.
4: Und dann kassieren wir nochmal die 3 Punkte.
2: Und dann kauft euch in Messi oder sein Leben.
4: Mir reicht einmal, wenn wir Weltmeister werden. Schauen wir mal, was da kommt.
5: Boah, das ist aber schon, ey, du. Sind ja ganz unterwegs mit dem österreichischen Team. Auch sehr guter deutscher Reporter. Romano Schmidt, rein in den Knick. Das hat mir gut gefallen. Okay, guten Morgen, hier ist der 3 Wecker. Es ist 5.41 Uhr.
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0: Na gut, also den Andi Herzog von gestern wollen wir euch nicht vorenthalten. Den haben wir auch noch vor das Mikro bekommen und das ist eine Zusammenfassung des Ö3-Tages und des Spiels gestern. Und dann gibt es auch noch eine kurze Spitze auf unseren nächsten Gegner.
1: Es war schon zwischendurch auch ein bisschen kritisch, weil ich glaube, spielerisch geht mehr, aber ja. Pfeift drauf, wir haben 3-1 gewonnen. Das, glaube ich, hat sich ausgezahlt, dass die Fußballfans in Österreich zeitig aufgestanden sind und Ö3 gehört haben und den Kulowitz vor allem gehört haben. Das ist ein Wahnsinn. Ich hoffe, da haben nicht ein paar wieder Otrat. Und dann werden wir den kleinen Argentinier, die Nummer 10, den kleinen Messi, werden wir mal zeigen, wie man Österreich Fußball spielt.
0: Ja, genau, gleich einmal auf die Äußerlichkeiten.
2: Ja.
0: Super, ja.
2: Ich liebe Andi Herzog. Ich weiß, du liebst Marco Arnautović, wissen wir seit gestern, seit dem Instagram-Video, aber ich liebe Andi Herzog.
0: Ja, super Typ. Guter Experte, feiner Kerl.

0: Guten Morgen am Donnerstag. In 10 Minuten ist es 6 Uhr. Ihr wisst, Donnerstag ist Kinotag hier auf Ö3. So, was gibt's diese Woche?
1: Mehr oder weniger, es ist ein YouTube-Film und YouTube-Regisseur, ein Junger noch dazu, es ins Kino schafft. Das ist schon sehr außergewöhnlich. Guten Morgen, mein Dreiwerker, servus PA.
2: Guten Morgen. Es geht um Kane Parsons, ein junger Regisseur, der im Alter von 16 Jahren mit praktisch null Budget eine YouTube-Serie namens The Backrooms gedreht. Die hat mittlerweile fast 200 Millionen Klicks. Und das war der Grund, warum er vom Hollywood-Studio A24 dann ein vergleichsweise bescheidenes Budget von 10 Millionen Dollar bekommen hat, um den Kinofilm Backrooms zu drehen. Der ist vor 2 Wochen von 0 auf Platz 1 in die US-Kinocharts eingestiegen, hat mittlerweile fast das 20-fache seines Budgets wieder eingespielt und Kane Parsons ist der jüngste Regisseur, der es jemals auf Platz 1 der US-Kinocharts geschafft hat.
0: Welchem Genre sind wir da? Was ist das?
1: Horror.
0: Ein Thriller?
1: Das ist schon Horror. Nein, aber das ist schon verrückt. Da gibt es einen riesigen Markt auch dafür von all jenen, die halt über YouTube dann zum Beispiel jetzt dann in dem Fall auch wieder ins Kino gehen. Das ist ein riesiger Markt, den vielleicht viele gerne mitbekommen.
2: Da gibt es ein ganzes Universum mit Videospielen und ja, das sind alles Fans, die da jetzt den Film stürmen.
0: Heute in der Ö3 Wecker Movie Minute, wie immer um 7:15.
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20: Hier ist der Dreider weg am Donnerstag gleich 6 Uhr.
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20: Sehr gut, da freuen wir uns. 6 Uhr, Rainer, guten Morgen.
25: Morgen.
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27: Auch Schmiergelder müssen versteuert werden. Das fordert der Staat jetzt auch im Fall von Ex-Finanzminister Karl-Heinz Grasser ein. Er soll also wieder vor Gericht. Aus Grassers Sicht ist die Anklage unzulässig. Er will sie wegen Doppelverfolgung bekämpfen. Ö3-Reporterin Daniela Dahlke.
24: Der Linzer Terminal Tower bringt Karl-Heinz Grasser wieder vor Gericht. Es geht um die Entscheidung, Finanzämter in dem Bürogebäude am Linzer Hauptbahnhof unterzubringen. Im Buwok-Prozess hat der oberste Gerichtshof rechtskräftig festgestellt, dass dabei Bestechungsgelder geflossen sind. Genau um diese Zahlungen geht es jetzt erneut. Laut Wirtschafts- und Korruptionsstaatsanwaltschaft sollen Grasser sowie Walter Maischberger und Peter Hochegger das Geld nicht versteuert haben. Der mutmaßliche Steuerschaden beträgt rund 4,9 Millionen Euro. Grassers Anwalt prüft jetzt, ob die neue Anklage gegen das Verbot der Doppelverfolgung verstößt, eben weil der Sachverhalt schon vor Gericht war. Entscheiden muss das Landesgericht Wien.
27: Die US-Notenbank Fed belässt den Leitzins unverändert bei 3,5 bis 3,75%. Diese Entscheidung ist weltweit mit viel Spannung erwartet worden, denn es war die erste unter dem von Donald Trump nominierten Notenbankchef Kevin Warsh. Und der ist zumindest unmittelbar nicht Trumps Wunsch nach niedrigeren Zinsen gefolgt. In Washington Ö3-Korrespondent Christoph Kohl.
28: Die Entscheidung, den Leitzins gleich zu belassen, begründet der US-Notenbankchef Kevin Warsh mit den hohen Preisen, die die Bevölkerung belasten würden.
29: Persistently high prices are a burden for the American people.
28: Die Fed rechnet damit, dass die Preise in den USA dieses Jahr wegen des Iran-Kriegs deutlich stärker steigen könnten als ursprünglich erwartet. Daher sei auch eine Zinserhöhung bis Jahresende nicht ausgeschlossen. US-Präsident Donald Trump meint in einer ersten Reaktion, dass hohe Zinsen das Land klein halten würden.
30: It just keeps a country down.
28: Trump drängt auf niedrigere Zinsen und hat Kevin Warsh unter anderem deshalb zum Fed-Boss gemacht. Dieser wiederum muss beweisen, dass die Notenbank auch unter seiner Leitung ihre Entscheidungen unabhängig von politischem Druck auf Basis der Wirtschaftsdaten fällt.
27: 2 Billionen Euro. Um so viel Geld geht es ab heute beim EU-Gipfel. Es ist das umstrittene Mehrjahresbudget für die Jahre 2028 bis 2034. Österreich fordert ein deutlich kleineres Budget.
0: Die Fußball-WM 2026.
27: Ja, und soeben ist die Partie Kolumbien gegen Usbekistan zu Ende gegangen. Die Kolumbianer besiegen die Usbeken mit 3:1. Selbes Ergebnis wie bei uns gestern. Österreich-Spieler haben gegen Jordanien mit diesem Ergebnis den ersten positiven Schritt abgeliefert. Zufrieden zeigt sich darüber auch die Verbandsspitze rund um ÖFB-Aufsichtsratschef Josef Pröll, der auch selbst vor Ort war, berichtet der 3WM-Reporter Daniel Kulowitz.
1: Gemeinsam mit Vizekanzler Andreas Babler hat Josef Pröll mit dem ÖFB-Team auf der Tribüne von San Francisco mitgefiebert.
2: Hochemotional, absolut. Und das spürt man im ganzen Land. Da ist ja wirklich ein Ruck durchgegangen und mit 3:1 auszusteigen macht Lust auf mehr.
1: Jordanien hat sich als erwartet schwere Auftakthürde entpuppt, so der ÖFB-Boss.
2: Ich glaube, das ist vorbei. Wenn 48 Länder zusammenkommen zur Weltmeisterschaft, sieht man ja bei anderen Ergebnissen, dass da absolut niemand zu unterschätzen ist.
1: Mit Argentinien und Algerien warten nun aber die echten Prüfsteine. Das weiß auch Josef Pröll.
2: Ja, und jetzt ist der Weltmeister vor der Brust und das macht auch Spaß. Auch wenn Messi jetzt mit einem Hattrick sozusagen ins Turnier gestartet ist, werden wir da nicht klein beigeben.
1: Alle Blicke der rot-weiß-roten Fans natürlich schon auf diesen Montag gerichtet. Primetime, 19 Uhr in Dallas gegen Argentinien.
27: Und jetzt zu Simon Köldorfer.
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4: Drei Bundesländer haben gestern schon den 30er geknackt, nämlich Vorarlberg, die Steiermark und Niederösterreich. Heute wird es in ganz Österreich heiß und wir starten zwar jetzt teilweise bewölkt, aber die Sonne setzt sich bald in ganz Österreich durch. Der Nachmittag bringt dann richtiges Badewetter. In manchen Regionen kann euch im Freibad aber ein Gewitter überraschen am Nachmittag, vor allem in Kärnten, in der Steiermark und in Osttirol. Morgen und am Wochenende wird es dann noch heißer, da klettern die Temperaturen auf 30 bis etwa 36 Grad.
20: Okay, danke dir Simon, einen wunderschönen guten Morgen. Herzlich willkommen, der Dreiwecker um kurz nach 6, jetzt mit Gabi Hiller.
5: Ja, es bleibt dieses hartnäckige Problem in Niederösterreich, A2 Südautobahn Richtung Graz, in der Abfahrt Wiener Neudorf steht nach wie vor der defekte Reisebus mit Reifenpanne. Links könnt ihr aber ganz gut vorbeifahren. Ansonsten sind uns keine größeren Störungen gemeldet worden, also weiterhin eine gute Fahrt.
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20: Ich habe auch was Hartnäckiges. Mhm. Einen hartnäckigen Hörer. Der Mike. Der schickt regelmäßig, liebe Grüße Mike, zu dir ins Auto.
5: Südburgenland.
20: Wo auch immer du gerade bist. Genau, Sprachnachrichten in der Früh. Und wenn ich das dann da in unserem Programm aufpoppen sehe, dass von Mike was gekommen ist, weiß ich, es wird gut. Alles wird gut.
14: Schönen guten Morgen, Philipp. Schönen guten Morgen, Gabi. Da ist euch ein Mike aus dem Südburgenland. Heute ist richtig ein geiler Tag. Ein wunderschöner Sommertag. Haben wir sie ins Boot, trinken wir einen Cocktail, machen wir sie ins Leimwand. Wir haben 3:1 gegen Jordanien gewonnen. Und am Montag putzen wir Argentinien weg. Die schießen wir aus dem Stadion. Bleibt positiv. Mike. In dem Sinne, schönen Donnerstag. Bussi und
20: Mike. Mike. Mike. Mike.

So, welchen Song nehmen wir als nächstes? Wie wär's mit? Achtung, hat sofort gute Energie. I wanna dance with somebody. Yeah. Was? Soll ich aufhören?

0: Sie ist die Größte.
1: Da, du hast schon recht, da muss man irgendwie mit Woon.
0: Die ist die
1: Geht
0: Beste.
1: Gar nicht anders.
0: Ja, da wird man zum Woo-Girl hier, das hilft nichts. I wanna dance with somebody. Guten Morgen, der Rebecca um 11 nach 6. 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
0: Und die sind auch dabei, Klangkarussell, 6:12 Uhr.

0: ist einfach ein guter Morgen, wenn nach Miley Cyrus gleich Bon Jovi kommt. Guten Morgen, ihr Drei-Wecker. Das sind gute Nachrichten. Das ist die Wiedergeburt von John Bon Jovi. Mhm. Das sagt er selbst. Wiedergeburt in einem Interview mit dem People Magazine sagt er jetzt nämlich, dass er sich nach einer schweren Stimmbanderkrankung komplett erholt hat. Gott sei Dank. 4 Jahre lang ist er ja nicht aufgetreten. Es war eine super aufwendige OP und Reha dann danach. Und das hat er alles eben hinter sich.
1: It's been a long time. It'll have been 4 years since I've been on the big stage. But I'm fully recovered. I feel great. Now it's just about, you know, waiting out the clock to get to the stage.
2: Also er ist jetzt wieder fit für die Bühne, sagt er kurz zusammengefasst. Im Sommer auf Tour, allerdings nur in New York City, Dublin, Edinburgh und London. Macht aber nichts. We got you covered.
0: Ja, bon jetzt Jovi. Mal auf Ö3.
2: So ist es, hier auf Ö3 mit We Weren't Born to Follow. 6:20.

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2: In ganz genau, Moment, 7 Minuten ist es 7:30.
3: Bravo.

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19: Bei 30 der Wecker am Donnerstag gleich mit den aktuellen Schlagzeilen Wetter und Verkehr.
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19: Der Dreiweg am Donnerstag 6:30. Verkehrsservice jetzt, Gabi.
22: Ja, das ist ja ein Gemeinschaftsprojekt. Vielen Dank. Danke an euch fürs Bescheid geben. Uns wurde gerade ein Unfall gemeldet in der Steiermark.
23: Auf der A9 Bühnenautobahn ist ein Unfall passiert, da ist ein Lebendtiertransporter da umgeschmissen.
22: A9 Pyhrn-Autobahn Richtung Slowenien. Da gibt es jetzt eine Sperre eben zwischen Rottenmann und Trieben. Nach diesem Unfall mit dem Tiertransporter ausweichen ist über die B113 möglich.
19: Und der A3-Wecker in Niederösterreich.
22: A2 Südautobahn Richtung Graz. In der Abfahrt Wiener Neudorf steht nach wie vor der defekte Reisebus. Ich sehe das auch ganz gut über die Asfinag-Verkehrskameras hier im Studio. Die Feuerwehr ist schon da, Polizei auch. Ihr könnt links dran vorbeifahren. Ansonsten sind uns keine Störungen gemeldet worden. Gute Fahrt und somit gleich weiter zu Rainer.
24: 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Wo ist unser Geld im Urlaub am meisten wert? Das zeigt jetzt wieder die Untersuchung zum Urlaubs-Euro. Vergleichsweise günstig sind für uns Spanien und Portugal, Griechenland und Slowenien. In Italien und Kroatien sind die Preise im Schnitt etwas höher, in der Schweiz deutlich. Details in den Ö3-Nachrichten um 7. Die USA und der Iran haben jetzt ihr Rahmenabkommen aus der Ferne unterzeichnet. Trump in Versailles, der iranische Präsident Pezeshkian im Iran. Die geplante Unterzeichnungszeremonie in der Schweiz findet damit nicht statt. Das Abkommen trete sofort in Kraft, heißt es. Die Meerenge von Hormuz werde unverzüglich geöffnet. Ein endgültiger Deal muss aber in den nächsten 60 Tagen noch erarbeitet werden. Und Österreichs Unis haben sich im globalen Ranking etwas verbessert. Die bestbewertete Uni, die Universität Wien, ist von Platz 152 auf 140 vorgerückt. Die TU Wien von Platz 197 auf Platz 191. Auf Platz 1 übrigens das Massachusetts Institute of Technology, MIT in Boston, gefolgt vom Imperial College in London und der US-Uni Stanford. Jetzt zum Wetter und zu Simon Köldorfer.
0: In Vorarlberg und im Oberinntal starten wir strahlend sonnig in den Tag. Im Großteil Österreichs leuchtet die Sonne durch die restlichen Wolkenfelder durch. In Werfen wird es in ein paar Minuten auch einmal kurz regnen. Die Wolken werden aber jetzt rasch weniger. Heute wird noch ein richtiger Sonnerstag und die Temperaturkurve zeigt weiter nach oben. Der Nachmittag bringt badetaugliche 26 bis 33 Grad. Auch einzelne Wärmegewitter sind aber dabei heute Nachmittag, vor allem in der Steiermark, in Kärnten und in Osttirol.

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1: Buenos días, hermosas. Es ist 6.38 Uhr. Wunderschönen guten Morgen. Wir spielen gleich Hansa fehlen die Worte hier im Wecker. Aber vorher noch kurz ein 21-Jähriger, der seine eigene YouTube-Serie als Film ins Kino bringt.
2: Der Film heißt Backrooms, ist auf Platz 1 der US-Kinocharts. Guten Morgen, PA. Was sind Backrooms?
3: Die Backrooms gehen auf ein Internet-Meme aus den 2010er Jahren zurück über ein Labyrinth unendlicher leerer Büroräumlichkeiten. Und der damals 16-jährige Kane Parsons hat daraus dann eine Webserie auf YouTube gemacht mit knapp 200 Millionen Aufrufen. Und das Ganze hat er jetzt eben in einen Kinofilm verwandelt.
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3: Bridget Jones-Star Chiwetel Ejiofor spielt den Möbelhausmanager Clark, der eines Nachts eine seltsame Entdeckung macht. Hinter der Wand seines Möbellagers befinden sich weitere, ihm unbekannte, leere Räumlichkeiten, die kein Ende zu haben scheinen.
5: Das ist wie ein Labyrinth, es geht weiter und weiter. Folgt mir.
6: Clark, was ist das?
5: Genau das will ich herausfinden. Ich lass dich langsam runter.
7: Zieh mich auf!
3: Backrooms bietet keine klassische Horrorschockerware, sondern überzeugt mit seiner beklemmenden, klaustrophobischen und mysteriösen Atmosphäre. Die zunehmend psychologisierende Erzählung wird bei den einen Begeisterungsstürme und Diskussionen auslösen, die anderen vielleicht langweilen. Ein originelles Horrorexperiment ist es in jedem Fall. Bringt 7 beklemmend mysteriöse Movie Minute Empfehlungspunkte. Mit düsterer Atmosphäre punktet auch der zweite Kinostart diese Woche The Death of Robin Hood, in dem Hugh Jackman Robin Hood als abgründigen, blutrünstigen Antihelden porträtiert. Was immer ihr euch anschaut, ich wünsche viel Spaß im Kino.
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0: Es ist 6.42 Uhr.
1: Ja, gestern um diese Uhrzeit, finde ich, waren wir alle ein bisschen angespannter.
0: Ah, findest?
1: Ja, finde ich schon. Und dann irgendwann 1:0 Österreich. Und wir alle so.
0: Wir haben unter Strom gestern, du. Kurz mal durchatmen. Dann wieder Montag, 19 Uhr, Argentinien.

0: Es ist ganz genau 6.46 Uhr. Hansa fehlt die Worte. Leonardo, was hast du denn heute gefrühstückt?
1: Ein Kaffee, ein Glas Wasser und ein Joghurt.
0: Und glaubst du, ist das Gewinnerfrühstück für Hansa fehlen die Worte?
1: Das muss das Gewinnerfrühstück sein.
2: Pass auf, mein Lieber, ich habe ein paar Begriffe in dem Link, die kriegst du aber noch nicht. Werde ich gleich umdrehen und versuchen, dir zu umschreiben. Für jeden richtigen Begriff kriegst du 10 Euro und zusammen haben wir 60 Sekunden Zeit.
1: Perfekt.
0: Leonardo und Philipp, es geht los.
2: Erster Begriff, Blitz und Donner sind zusammen ein...
1: Gewitter.
2: Richtig, nächster Begriff. BIM heißt was? Was ist die BIM?
1: Straßenbahn.
2: Richtig, nächster Begriff. Vom Punkt schießen, was schießt man einen?
1: 11 Meter.
2: Richtig, ganz genau. Welches Gerät macht das Gras kürzer? Der?
1: Grasmäher.
2: Richtig. Wenn ich im Supermarkt bin und Sachen reinhau in mein und ich schieb's dann...
1: Einkaufswagen.
2: Richtig, nächster Begriff. Das Gegenteil von Niederlage ist ein...
1: Sieg.
2: Okay, Badminton ist...
1: Sport.
2: Ja, aber welcher? Also, wie heißt dieser... Quasi dieses Ding, das man herumschießt, mit einem Schläger und...
1: Ballsport.
2: Ja, wurscht, weiter, Federball. Okay, das ist ein Ding, ja, aus dem Sachen sind, das ist ein Stoff. Ja? Nicht Eisen, sondern ein bisschen dünner, nenn ein paar so Sachen, wie zum Beispiel eine Kamera ist...
1: Aluminium.
2: Tupperware ist aus was? Wie heißt das?
1: Plastik.
2: Plastik ist schon richtig. Und wo gebe ich mein Geld drauf? Auf die?
1: Bank.
0: Stopp.
2: Spank.
0: Spank. Okay. Also, ich glaube, das Frühstück, das hat da richtig geholfen, Leonardo.
2: Da waren ein paar Nüsse
0: Wahnsinn.
2: Dabei.
1: Ja, hoffentlich. Hat ganz gut passt, glaube ich.
0: 8 Begriffe, 80 Euro.
2: Hey.
1: Perfekt.
0: Naja, also.
1: Könnte nicht besser sein.
0: Ich bin jetzt wirklich erstaunt. Ich habe gedacht, das wird nichts. Ich gebe es ganz ehrlich zu.
2: Was waren die Anzeichen?
0: Nein, ich weiß nicht. Du bist heute ein bisschen neben der Spur.
2: Okay.
0: Und...
2: Verstehst du mich? Solche Arbeitskollegen. Du brauchst keine Feinde mehr. Das ist das Gute.
1: So ist es.
2: Ich bin deine beste Freundin. Aber wenn keiner her schaut, hackeln wir uns gleich.
0: So, also, wir gehen es nochmal durch. Gewitter, Straßenbahn, 11 Meter, Rasenmäher, Einkaufswagen, Sieg, Plastik, Bank. Leonardo, du bist ein Champ.
1: Perfekt. Besser könnte morgen, glaube ich, nicht sein.
2: Ja. Besser kann es nicht laufen. So nehmen wir das.
0: Liebe Grüße vom Ö3 Weckerstudio nach Köflach zu dir.
1: Danke, danke. Liebe Grüße retour und der Klassiker. Liebe Grüße an alle Zuhörerinnen und Zuhörer.
2: Danke dir.
1: Danke, ciao.

0: diese Anfangsfrage von der Gabi gerade bei Hansa, fehlen die Worte an den Leonardo, der ist da.
1: Was hast du denn heute gefrühstückt?
0: Hat mich erinnert an...
2: Und? Habt schon Mittagessen? Ja? Ja?
1: Hä, du vergleichst mich jetzt nicht.
0: Same Energy. Immer wieder legendär. 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
18: Ödres hier, gleich Simon.
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25: 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Wunderschönen guten Morgen, Österreich. Aufstehen mit uns heißt Aufstehen mit Blink-182 und Lady Gaga.
18: Gibt's alles gleich nach den News um 7. Hier ist Rainer Holmes. Guten Morgen. Morgen.
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18: Wie viel kriegen wir für unser Geld im Urlaub? Das hat die Bank Austria wieder mit dem sogenannten Urlaubseuro berechnet. Guten Morgen, Johannes Schmerger-Lunder aus der Ö3 Wirtschaftsredaktion.
27: Guten Morgen.
18: Johannes, in welchen Ländern ist es denn für uns vergleichsweise günstig?
27: Ja, in Griechenland und Slowenien sind 100 Euro um rund ein Fünftel mehr wert als in Österreich. In Spanien und der Türkei um ein Viertel mehr und in Portugal gar um ein Drittel mehr, also 134 Euro. In den beliebtesten Urlaubsländern, Italien und Kroatien, sind die Preise im Schnitt etwas höher als in Österreich. Am teuersten hingegen ist es für uns in der Schweiz. Dort bekommt man um ein Drittel weniger für sein Geld.
18: Und Johannes, wie hat sich der Wert des Urlaubseuros im Vergleich zum Vorjahr entwickelt?
27: Unterm Strich bekommt man heuer etwas weniger für sein Geld im Ausland. Das hat laut Bank Austria den Grund, dass in einzelnen Urlaubsdestinationen wie der Türkei die Inflation im Vergleich zu Österreich höher war, die Preise also noch stärker gestiegen sind als hierzulande. Vereinfacht gesagt, wird Urlaub im Ausland also tendenziell teurer.
18: Die USA und der Iran haben jetzt die Rahmenabkommen für ein Kriegsende unterschrieben. Trump im Schloss Versailles, wo er nach dem G7-Gipfel noch zu einem Gala-Dinner mit Präsident Macron geladen war. Ich kann euch sagen, das war nicht einfach, so Trump über den Deal.
0: This was not easy, I can tell you.
18: Und Macron gratuliert.
1: Good job. Great job.
18: Gute Arbeit heißt es da. Und Donald Trump selbst feiert den Deal als noch größeren Wurf als das Atomabkommen, das die USA mit dem Iran unter Präsident Obama verhandelt hatten. Ö3-Korrespondent Christoph Kohl in den USA. Ist das tatsächlich so?
2: Nein, das ist es nicht, denn es spart zum Beispiel die Frage des iranischen Nuklearprogramms zu weiten Teilen aus. Diese Details sollen erst in den nächsten 60 Tagen geklärt werden. Im Endeffekt bekommt der Iran recht viel, nämlich etwa Milliarden Dollar an eingefrorenem Vermögen, während die USA eigentlich nur eine Rückkehr zum Status quo vor dem Krieg erreicht haben, eben die Wiedereröffnung der Straße von Hormuz.
18: Wie wird das Abkommen dann in den USA aufgenommen?
2: Ich würde sagen, recht kritisch. Feiern tun es eigentlich nur enge Verbündete des Präsidenten. Aber selbst unter Trumps Republikanern gibt es einiges an Skepsis. Harsche Kritik kommt von den Demokraten, die den Deal als Kapitulation vor dem Iran als Desaster für die nationale Sicherheit der USA bezeichnen.
18: Zurück nach Österreich, da gibt es Widerstand gegen die geplanten Zusammenlegungen von Bezirksgerichten. Länder- und Gemeindevertreter sowie Richter und Richterinnen warnen vor Nachteilen. Ö3-Reporterin Annabelle Amini berichtet.
3: Kritik kommt unter anderem aus Kärnten. SPÖ-Landeshauptmann Daniel Fellner richtet seiner Parteikollegin Justizministerin Anna Sporrer eine klare Botschaft aus.
4: Ich erwarte mir konkret, dass wir in die Pläne eingeweiht werden. Wenn es jetzt darum geht, ein Bezirksgericht in Hermagor plötzlich zu schließen und ich das aus der Zeitung erfahre, dann ist das inakzeptabel.
3: Auch in der Steiermark warnt FPÖ-Landeshauptmann Mario Kunasek vor negativen Folgen einer Zusammenlegung von Bezirksgerichten. Auch mehrere Standorte in Tirol sind betroffen. Dort werden bereits Bürgerinitiativen vorbereitet. Kritik kommt auch aus der Justiz selbst. Der Präsident der Richtervereinigung Gernot Kandurt sieht einen
21: gewissen Einsparungsbedarf, allerdings nur in der Verwaltung und nicht in der Rechtsprechungstätigkeit. Also für die Tätigkeit der Richterinnen und Richter hat das keine Auswirkungen. Es werden dennoch der Fehlbestand gleich bleiben.
3: Fix sei derzeit aber noch nichts. Betroffen wären in jedem Fall nicht das Personal, sondern ausschließlich die Standorte der Bezirksgerichte.
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18: Und hat es in den Abend- und Nachtspielen eine große Überraschung gegeben mit Ö3-Reporter Martin Lang in den USA. Die Demokratische Republik Kongo erreicht gegen den großen Favoriten Portugal ein Unentschieden.
23: Die Portugiesen, wo der 41-jährige Cristiano Ronaldo jetzt der älteste WM-Startelfspieler ist, vergeben viele Chancen, haben aber auch sehr große Mühe beim 1:1 gegen Kongo. Für die Kongolesen ist es ihr erstes WM-Tor und ihr erster WM-Punkt, laut Genk-Legionär Kayembe verdient.
28: We deserve to have this point, but
23: wir wollen aber noch mehr und schauen, was weiter passiert.
28: What will happen?
23: In dieser Gruppe gewinnt zum Auftakt Kolumbien 3:1 gegen WM-Neuling Usbekistan und England-Stürmer Harry Kane braucht zwar eine Elfmeter-Wiederholung zum 1:0 gegen Kroatien, aber im Offensivspektakel gewinnt England am Ende 4:2 den zweifachen Torschützen Kane. Freut ein fantastisches Match zum Turnierstart.
29: What a fantastic match to start the tournament.
23: Und es sollen sich zu Hause auch alle freuen und feiern. In der England-Gruppe gewinnt Ghana dank eines Tores in der Nachspielzeit 1:0 gegen Panama.
18: Und jetzt zu Simon Köldorfer.
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31: Wir starten in eine der markantesten Hitzewellen des Jahres. Das kann man schon sagen, auch wenn es jetzt erst langsam losgeht. Heute klettern die Temperaturen bei viel Sonnenschein auf 26 bis 33 Grad. Morgen und am Wochenende erwarten uns 30 bis 36 oder 37 Grad an den Nachmittagen und dazwischen brütend warme Nächte. Ab morgen steigt auch die Unwettergefahr in der heißen Luft. Heute Nachmittag gibt es nur einzelne Sommergewitter, vor allem im Süden. Wie lange wird die Hitzewelle dauern? Die ehrliche Antwort ist, man weiß es noch nicht, aber mindestens bis Dienstag und vielleicht auch dann noch deutlich länger.
18: Okay, danke dir Simon. 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

0: Und in der Steiermark, für alle, die schon ein bisschen länger bei uns sind, ist leider ein sehr unguter Unfall passiert.
1: Ja, ein Unfall mit einem Tiertransporter auf der A9 der Pyrenautobahn Richtung Slowenien. Deshalb Sperre zwischen Rottenmann und Trieben. Ihr werdet schon vor dem Selztal-Tunnel blockweise abgefertigt, damit es einfach vor der Ableitung bei Rottenmann über die B113 keinen groben Stau gibt. Die Feuerwehr ist da intensiv im Einsatz. Ich sehe das auch ganz gut über die Asphynag-Verkehrskameras hier im Studio. Der Transporter liegt teilweise auf der Fahrbahn, teilweise auf der Wiese daneben. Die Tiere werden gerade so gut es geht eingezäunt. Die Fahrbahn ist ziemlich verdreckt, also das dauert sicher noch länger.
0: Vielleicht kann man die Kamera da weggehen, ich würde es nicht einmal sehen da oben. Niederösterreich noch.
1: Auch auf der A2, der Südautobahn Richtung Graz, ist die Feuerwehr sehr fleißig im Einsatz. In der Abfahrt Wiener Neudorf steht nämlich nach wie vor ein defekter Reisebus. Ihr könnt hier links dran vorbeifahren. Gute und sichere Fahrt in diesen Donnerstag.
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1: Ja, guten Morgen an diesem Donnerstag. Es ist die Woche, in der Sommer beginnt.
0: Mhm. Wann ist das genau schon mit?
4: Das ist am Sonntag um 10.25 Uhr.
0: Ja, da werden wir schauen, ob die Temperaturen mitspielen. Mit genauer Uhrzeit sogar. Mhm,
4: gerade nachgeschaut.
0: Ich hab's gemerkt. Passt schon.
1: Aber er hätte doch irgendwas sagen können.
0: Bei uns beiden ist wurscht, ja. Meinst du? Ja, wobei, du unterschätzt unsere Hörerinnen nicht. Du, die wissen das ganz genau, was da losgeht. Ja? Aber ich habe deinen Stress gesehen, wie du schnell suchst. Hat mir gut gefallen. Okay.

0: Das ist es heute und das war es gestern auch. Es ist ein bisschen wie bei der Hochzeit, wo man erst am Tag danach realisiert, was da eigentlich alles passiert ist. Mhm. So viele Emotionen, so viele Nachrichten, so viel Freude.
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0: Also ich bin alles andere als verheiratet.
3: Ich wollte gerade sagen, wie war das so bei deiner Hochzeit? Aber ich verstehe schon, was du meinst.
0: Sagt man so, ja.
3: Da muss man das erste Mal so für sich irgendwie vielleicht nochmal zusammenfassen. Das machen wir jetzt mit Ö3-WM-Reporter Daniel Kulowitz.
4: Es war einer dieser Tage, wo man später noch ganz genau weiß, wo man war. Hier zum Beispiel nochmal das traumhafte 1:0 aus der Sicht meiner Radiokollegen aus aller Welt.
5: Romano Schmid opens the scoring for Austria.
6: Der Romano Schmid rechts oben in den Knick.
4: Auch Gänsehaut, oder? Und so haben es die Fans miterlebt. Zum Beispiel aus dem Wiener 13. Bezirk, weit hergereist.
3: Hallo, Hitradio Ö3. Ganz liebe Grüße aus San Francisco. Man hat im Vorfeld gehört, dass manche Stadien leer sind und das war aber bummvoll.
4: Wo Österreich hinkommt, ist Party, oder?
3: Immer. Immer. Das rockt.
4: Das rockt.
3: Das harmonische Miteinander, auch der verschiedenen Länder miteinander. Und es war einfach schön.
7: Es war ein einmaliges Erlebnis, glaube ich. Also mit so einem Ergebnis, ja.
8: Man hört es an deiner Stimme, du warst voll dabei.
7: Ich habe ein bisschen mitgeschrien, das muss ich zugeben, ja.
4: Tja, und diese Steirer-Burm hier, die haben einen ganz strikten Plan in den kommenden Tagen.
7: Für uns geht es jetzt nach Las Vegas weiter.

0: Okay, auch nicht schlecht. Jackpot. Und dann weiter nach Dallas, zum Messi. Zuerst holen wir uns in Vegas im Jackpot.
1: Und dann kassieren wir nochmal die 3 Punkte.
0: Und dann kauft euch in Messi oder sein Leben.
1: Mir reicht einmal, wenn wir Weltmeister werden. Schauen wir mal, was
2: da. Bravo Jungs, das ist ein Satz. Gut gefallen hat mir auch der deutsche Reporter rechts oben in den Knick. Ja. Reingeschmiedelt hat er den, der Romano.
3: Hey, und ich finde, Andi Herzog trifft mit seinen Analysen auch immer ins Kreuzig.
4: Das war schon zwischendurch auch ein bisschen kritisch, weil ich glaube, spielerisch geht mehr, aber ja. Pfeift drauf, wir haben 3-1 gewonnen, das glaube ich hat sich ausgezahlt, dass die Fußballfans in Österreich zeitig aufgestanden sind und Ö3 gehört haben und den Kulowitz vor allem gehört haben, ist ein Wahnsinn. Ich hoffe, da haben nicht ein paar wieder Otrat. Aber und dann werden wir den kleinen Argentinier, die Nummer 10, den kleinen Messi, werden wir mal zeigen, wie man Österreich Fußball spielt, ne?
3: Der darf das
2: so. Das ist sowas Österreichisches. Gewinnst du einfach, die sofort arrogant werden. Okay. Der Kleine kommt am Montag.

0: schöner Song. Jetzt wollten wir gerade das Gleiche sagen.
1: Ja, genau. Das ist ja gut. Da haben wir beide kurz abgelenkt. Aber das macht die Musik halt mit uns, gehört dazu. Trotzdem haben wir euren Weg in die Arbeit im Blick, glaube ich.
0: Ja, das ist jetzt wichtig für euch. Gerade reingekommen für Niederösterreich, Westautobahn Richtung Wien zwischen Oedt und Amstetten West melden unsere Driver einen Unfall auf der Überholspur. Stau baut sich hier sehr rasch auf.
1: Gleich Blink 182 mit All the Small Things und Rian mit seiner Fußballparty. Zuerst Max, 7.21 am Donnerstag. Sag, was geht bei dir?
2: Ja, einen wunderschönen guten Morgen, dass du Max aus Steinkirchheim fährst. Also bei mir ist eigentlich jeder Tag ein guter Tag. Montag bis Freitag. Ich wünsche euch auch einen schönen Tag und verbringt sie gut. Baba.
0: Das gefällt mir irgendwie. Also Wochenende ist offenbar nicht so gut. Samstag, Sonntag lassen wir aus. Aber freut uns, dass Montag bis Freitag
1: stimmt.
0: Gut ist.
1: Ja, es ist ohne Reverse. Dass die alle feiern das Wochenende. Bei Max ist es unter der Woche.
0: Schön.

0: Okay, also Österreich, Argentinien. Wir haben im Ö3-Wecker Guten Morgen ein Tippspiel eröffnet, nämlich mit den Musikern, die heuer einen WM-Song beisteuern.
1: Ja, da waren ein paar, ja.
0: Guten Morgen, Martin Ziniel.
2: Hi, Gabi. Guten Morgen, Philipp. Alle, alle, alle. Also, Paul Pizzerra, der ist sich ganz sicher. Der tippt klar auf Österreich.
3: Ganz ehrlich, ich halte ein 1-0 für möglich für uns. Ich glaube, das wird eine Abwehrschlacht werden und Sabitzer oder Chukwuemeka, einer von den zwei, die haben beide einen super Hammer. Ich möchte das so glauben.
2: Weiter zu Thorsten Einarsson. Alle Alle heißt sein WM-Song. Der denkt bei seinem Tipp genau an die eine Person, vor der wir alle Angst haben.
4: Es kommt sehr natürlich auf Messi drauf an, dass der gegen Algerien einfach ein Hattrick schießt. Ein bisschen so, oh oh, der hat's doch noch drauf, weißt. Ich tippe auf ein 1-1.
2: Und dann noch weiter zu Rian, der hat erst letzte Woche seinen WM-Song rausgebracht. Auch er sagt,
5: 1-1. Das ist mehr Hoffnung. Ich glaube aber, dass Argentinien vielleicht mehr Tore schießt. Aber weißt du, das ist der typische österreichische Jammern und dann gewinnen wir es wahrscheinlich. Ein bisschen Tiki-Taka, hohes Pressing. Und dann kann nichts mehr schief gehen.
6: Dicke Dacke ist eine heiße Idee. Also Paul Pizzerra 1-0 Österreich. Thorsten Einarsson 1-1. Rian auch 1-1. Wenn einer von den dreien recht hat, sage ich jetzt einfach hier, dann kriegt er eine Liebeserklärung von mir hier im Ö3-Wecker.
0: Wow.
6: Okay? Also dann nach dem Spiel dann am Dienstag oder so. Okay?
0: Was?
6: Jetzt die Fußballparty von Rian. 1, 2, Ö3.

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10: Ich muss jetzt kurz, Entschuldigung, was Internes, die Gabi kurz erfreuen, weil ich weiß, es gibt einiges zu tun beim Verkehrsservice. Du hast dich jetzt gerade sehr konzentriert, aber schau, was danach kommt.
11: Oh, Save Me Tonight, Jennifer Lopez und David Guetta, mein absoluter Lieblingssong aktuell.
10: Zuerst die Steiermark.
11: Warum werdet ihr da gerade vor dem Selztal-Tunnel blockweise abgefertigt? Naja, das hat mit dem Tiertransporterunfall zu tun auf der A9, der Pyrenautobahn Richtung Slowenien. Da gibt es nämlich eine Sperre zwischen Rottenmann und Trieben. Die Blockabfertigung vorm Tunnel gibt es deshalb, damit es vor der Ableitung bei Rottenmann über die B113 nicht zu einem groben Stau kommt. Dann gleich weiter auf die Südautobahn A2 Richtung Wien. Vor der Baustelle bei Graz Ost gibt es gerade eine Viertelstunde Zeitverlust im Frühverkehr.
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11: A1 Richtung Wien zwischen Öd und Amstetten West. Da ist nach einem Unfall die linke Fahrspur gesperrt. Es gibt hier kurzen Stau. Und dann noch kurzer Blick auf die A2 Richtung Graz. Der defekte Reisebus ist jetzt endlich nach 2,5 Stunden weg. In der Abfahrt Wiener Neudorf ist abgeschleppt. Die Abfahrt ist wieder frei. Gute und sichere Fahrt. Und weiter zum Rainer.
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12: Karl-Heinz Grassers Anwalt will jetzt prüfen, ob die neue Anklage gegen Grasser wegen Abgabenhinterziehung zulässig ist. Die Wirtschafts- und Korruptionsstaatsanwaltschaft wirft ihm ja vor, Schmiergelder nicht versteuert zu haben. Da geht es um 10 Millionen Euro. Grassers Anwalt sagt, das sei ja gerichtlich schon abgehandelt. Möglicherweise handle es sich um verbotene Doppelbestrafung oder Doppelverfolgung. Wie kann die EU im Wettbewerb mit China bestehen? Darüber diskutieren ab heute die Spitzen der EU-Staaten bei ihrem Gipfel in Brüssel. Es geht auch um die Frage, ob es weitere Gegenmaßnahmen zu Chinas aggressiver Handelspolitik geben soll. Also etwa, dass China die EU mit Produkten zu Dumpingpreisen überschwemmt. Und die geplante Rettung des Karkugel-Skigebiets in Abtenau in Salzburg ist gescheitert. Dabei war schon alles auf Schiene. Allerdings hat ein Grundeigentümer die entscheidende Vereinbarung für die Lifttrassen nicht unterschrieben. Jetzt wird das Insolvenzverfahren als Konkursverfahren geführt und der Start in die Sommer Saison mit Mountainkarts und Sommerrodelbahn ist abgesagt. Zum Wetter und zu Simon Köldorfer.
13: Die Sonne hat sich mittlerweile auch im Mühlviertel, im Wienerwald und in Oberkärnten durchgesetzt. Zwischen Kitzbühel und Güssing hängen aber noch ein paar Wolken tief über der Landschaft. Wie geht's weiter? Hoch Gorgias trocknet die Luft weiter ab. Damit setzt sich die Sonne verbreitet durch. Erst am Nachmittag kommen dann wieder Quellwolken dazu über den Bergen. Manche wachsen heute zu Gewitterwolken heran und die ziehen dann vor allem über Osttirol, Kärnten und die südliche Steiermark. Abseits dieser einzelnen Gewitter gibt's heute Nachmittag sonniges Badewetter bei 26 bis 33 Grad.

0: Linkin Park zum Aufstehen. Guten Morgen, Musik ist unser Motor.
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0: 7.40 Uhr, wie schaut's aus? Viele schon beim Morgensport?
3: Hier kommt jetzt der ultimative Motivationskick, wenn es gar nicht geht, von dem Fitness-Creator Österreich, Sascha Huber.
4: Spontan würde ich sagen, machen. Also wirklich der Klassiker, einfach machen. Und ich nehme mir immer vor, eine Minute. Nur die nächste Minute machen. Das heißt, du willst laufen gehen, dann denk nicht schon an den ganzen Lauf und dann umziehen und dann reinkommen, duschen gehen, sondern denk nur an die nächste Minute. 60 Sekunden ab jetzt, go. Und dann einfach machen. Und du wirst sehen, ist ganz interessant, kann sein, dass du nach einer Minute wieder aufhörst, dann war's so, dann hast du immerhin eine Minute, besser als gar keine. Aber tendenziell, ich würde sagen, weit über 90%

0: ziehen dann auch länger durch. Weil es ist einfach immer nur dieser erste Moment. Ja, das Momentum aufbauen, das ist das Schwierigste. Wenn du einmal drin bist, ist es einfach. Mhm. Die Kugel, die rollt, ist leicht anzuschubsen, aber die steht, die ist immer schwer anzuschubsen. Deswegen 60 Sekunden, nur 3 Sekunden Zeit zu nehmen für diese Entscheidung. Machen, go und dann schauen, was passiert.
1: Der Beweis für das, was du gerade gesagt hast, ist ja auch, dass wenn man dann laufen gegangen ist, dann sagt man danach immer, ja, nur, dass ich losgelaufen bin, das war's dachte. Dann geht's ja eh.
0: Oder? Und du hast noch nie einen Lauf bereut, oder Philipp?
1: Ja, definitiv nicht.
2: Absolut richtig. Einfach machen.

0: Ist so gut, dass ich gleich reinrede. Good old days, Christy Sarandi, neu hier. Auf in drei.
1: Ja, aber ich finde, aufstehen mit dem Wecker ist immer gute Musik. Wir haben jetzt gerade über den inneren Schweinehund geredet, ja. Wo der innere Schweinehund garantiert kapitulieren wird, weil nur Good Vibes ist das hier.
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0: Good Vibes, sagst du?
1: Ja.
0: Mhm. Also das, was wir jetzt für euch haben, ist für die ganze Gang. Ja, für alle Freundinnen und Freunde von euch, wo ihr sagt, okay, wir wollen gemeinsam schwitzen, weil da geht's am leichtesten, eben diesen Schweinehund zum Kapitulieren zu bringen.
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3: 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Jawohl.

0: Danke, Taylor, für die Mitarbeit. In 10 Minuten, 8 Uhr. Am Donnerstag.
1: Der Tag danach ist immer ein bisschen schwierig. Gell? Guten Morgen mit Rebecca. Du hast es gestern eh schon gesagt. Gestern war irgendwie Silvester. Mhm. Heute ist der 1. Jänner. Gestern war Party, alles ist eskaliert. Wir haben gewonnen gegen Jordanien. Heute sind alle so ein bisschen... Puh. Gott sei Dank haben wir den Martin Edelmann. Guten Morgen.
2: Guten Morgen. Was war leicht gestern? War was?
0: Ja, aber ich finde es ganz cool, weil du sagst ja selber, du bist jetzt nicht der Größte, du bist jetzt nicht die dritte italienische Liga, die anschauen in deiner Freizeit. Aber das gestern hat dich auch mitgerissen.
2: Ja, ich habe ja null Ahnung, aber das hat mich völlig fertig gemacht. Also ernsthaft, ich bin im Auto gesessen und habe gebrüllt.
0: Cool.
2: Und das heißt was bei mir. Es war richtig, richtig fein. Wow.
1: Auch ja. Wenn heute 1. Jänner-Stimmung ist, wir feiern natürlich die WM weiter.
2: Na,
1: und wir feiern sie mit großartigen Songs.
2: Ja, wir wollten ja letzte Woche alles spielen aus allen Ländern. Das geht sie überraschenderweise nicht aus in einer Stunde. Also setzen wir diese Woche noch einen drauf. Wir feiern die WM mit den besten Songs aus den Ländern.
1: Darf ich gleich mal den Song von unserem nächsten Gegner reinwerfen? Wir spielen ja am Montag gegen Argentinien.
2: Na, hoffentlich weinen die nicht.
3: Don't cry for me, Argentina.
1: Ja.
3: The truth is, I never left you.
2: Klima, oder? Klima. Ich als neuer Fußballfan, ich kenne mich aus.
0: So ist es. Ein bisschen österreichische Arroganz und Hochmut kann man jetzt schon reinwürzen. Ja, das gehört dazu.
2: Stehe ich überhaupt nicht, was er sagt.
3: I am from Austria.
1: Ja, also, Reinhard Fendrich, wie sagen.
0: Der Aufstieg sollte sich schon ausgehen. Das
2: ja, easy,
0: wir jetzt
2: easy,
0: fast schon. Das ist ja easy, Alter. Aber zumindest, es sollte sich ausgehen. Ja,
2: na, sicher geht es sich aus. Was sich auch ausgeht, ist eure Wünsche her. Ab auf die Ö3-Homepage. Ich freue mich schon sehr, was eure Vorschläge sind für eine Stunde Freaky Songs über die Länder der WM.
1: Der ist irgendwie naheliegend, aber gut. Big in Japan. Für...
0: Meinst du das jetzt? Willst du mich
1: verrasseln?
0: Na, sicher nicht.

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17: So, auf, die Musik spielt.
18: Ja, Wahnsinn, ein Wahnsinnsmix. Volbeat und Tina Turner, willkommen im Wecker.
17: Es ist 8 Uhr, hier ist Rainer Hans. Schönen guten Morgen.
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17: Für sparsame Häuselbauerinnen und Häuselbauer könnte es jetzt zu einer folgenschweren Änderung kommen. Es soll offenbar teurer werden, wenn man einen Wohnkredit mit fixem Zins früher zurückzahlt. Die neue Regelung soll mit dem Budgetbegleitgesetz beschlossen werden und für neue Kredite ab dem kommenden Jahr gelten. Ö3-Reporter Maximilian Biegler berichtet.
20: Wenn man einen fix verzinsten Kredit vorzeitig zurückzahlt, dann muss man oft eine Strafgebühr zahlen. Damit soll die Bank für entgangene Zinsen entschädigt werden. Gedeckelt ist diese Penale derzeit mit maximal 1% des vorzeitig zurückgezahlten Kreditbetrags. Künftig sollen die Banken aber bis zu 3% verrechnen dürfen. Die grüne Finanzsprecherin Nina Tomaselli übt scharfe Kritik.
21: Das ist eine skandalöse Regelung, ein Geschenk an die Banken, die jetzt 4 Jahre in Folge Rekordgewinne eingefahren haben.
20: Aus dem Finanzministerium heißt es, die bisherige maximale Strafgebühr von 1% habe zu höheren Fixzinsen geführt. Die Banken hätten sich so nämlich gegen das Risiko vorzeitiger Rückzahlungen abgesichert. Die geplante Änderung soll nun zu niedrigeren Zinsen führen, so der Plan des Finanzministeriums.
17: Am EU-Gipfel in Brüssel diskutieren die Staats- und Regierungschefinnen und Chefs ab heute Abend darüber, wie sie rauskommen aus den wirtschaftlichen Sorgen mit China. Bei einer Dinnerdebatte tauschen sie sich darüber aus, ob es härtere Maßnahmen braucht, um sich gegen unfaire Handelspraktiken zu wehren. In Brüssel die Drei-Korrespondentin Verena Sophie Meyer.
0: Wie soll die EU mit China umgehen, der Weltmacht in Fernost, die mit ihrer Handelspolitik gerade die europäische Industrie bedroht? Produkte aus China überschwemmen den europäischen Markt zu Dumpingpreisen, weil sie in China subventioniert werden. Etwa Stahl, Elektroautos, Solarzellen und Windturbinen. Gleichzeitig ist Europa von chinesischen Rohstoffen wie seltenen Erden oder auch bei Wirkstoffen für Medikamenten abhängig. Einige Schutzmaßnahmen hat die EU schon ergriffen. Sie hebt etwa Zölle auf Elektroautos ein. Doch viele EU-Länder wollen noch eine härtere Gangart gegenüber China, mit nur wenigen Ausnahmen wie etwa Spanien. Auf höchster Ebene diskutieren die EU-Spitzen deshalb heute, wie sie die Abhängigkeiten von China reduzieren und die eigene Industrie künftig schützen wollen und ob es dazu weitere Maßnahmen braucht.
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17: Am Tag nach dem 3:1-Sieg über Jordanien gibt es Sorge um ÖFB-Abwehrspieler Stefan Posch. Der Steirer hat in der Schlussphase des Spiels einen Schlag ins Gesicht bekommen und es droht eine Pause. Ö3-WM-Reporter Daniel Kulowitz.
22: Mit schmerzverzerrtem Gesicht ist Stefan Posch am Spielfeld liegen geblieben nach einem Zusammenstoß mit einem Gegenspieler Jordaniens. Er konnte dann sogar noch weiterspielen, aber mit Verdacht auf Kieferbruch hat der rechte Abwehrspieler die Rückreise nach Santa Barbara ins ÖFB-Hotel angetreten. Ein CT soll nun Klarheit über die Schwierigkeiten der Verletzung bringen, sagt ÖFB-Teamarzt Michael Fiedler.
23: Der Poschi hat Schmerzen am Unterkiefer links, ist soweit guter Dinge. Wir haben jetzt geplant, sobald wir den Slot für die CT-Untersuchung haben, dieses durchzuführen. Nach dem CT können wir dann zur Diagnose und zur weiteren Therapie Auskunft geben.
22: Bei einem Bruch könnte die WM für Stefan Poschi im Worst Case sogar vorbei sein, aber das hofft hier niemand. Für die restlichen Spieler hieß es Auslaufen, Physiotherapie und Stretching am Tag nach dem 3:1-Sieg. Jene Spieler, die sich einen Startelf-Einsatz versprochen hatten, wurden von Ralf Rangnick mit Einzelgesprächen aufgemuntert.
17: Heiß und oft sonnig ist es heute, da wäre es gescheit, sich gut einzuschmieren mit Sonnencreme.
24: Also fürs Gesicht verwende ich schon recht regelmäßig, sonst bin ich manchmal nachlässig.
25: Ja, ich würde gerne behaupten, dass ich wirklich den 50er jeden Tag rauf habe. Außer im Gesicht bin ich immer eingeschmiert. Sechs Falten.
17: In Innsbruck will man jetzt mit gratis Sonnencreme aus automatischen Spendern auf das Thema UV-Belastung und Hautkrebs aufmerksam machen. Drei-Reporter Wolfgang Böhmer, guten Morgen am noch kühlen und schattigen Landhausplatz.
26: Ja, guten Morgen. Hier steht einer von drei automatischen Sonnencremespendern, die anderen zwei am Marktplatz und auch beim Alpenzoo. Und hält man die Hand runter, rinnt da die Sonnencreme in die Handfläche. Erinnert irgendwie an die großen Desinfektionsautomaten, die wir alle kennen. Und das Gerät zeigt dann auch gleich noch die Temperatur und auch gleich an, wie hoch die UV-Belastung aktuell ist. Und Zoran, der hier eine Imbissbude betreibt, hat mir erzählt, es wird auch relativ gut angenommen untertags.
27: Man sieht ziemlich oft, also sie werden die Kinder, Kleinkinder und so, sie schmieren sich alle brav ein.
26: Und wie wichtig das Thema ist, zeigen schlicht die nackten Zahlen. Zum Beispiel entwickelt jeder und jede fünfte Tirolerin und Tiroler eine Form von Hautkrebs. Und da sieht man einfach, wie wichtig der Schutz ist. Und deswegen versucht man einfach zu sensibilisieren. Und die Aktion hier mit gratis Sonnencreme geht noch bis Ende September.
17: Damit geht weiter zu Simon Köldorfer.
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29: Ja, Stichwort UV-Belastung. Jetzt stehen die längsten Tage des Jahres bevor. 16 Sonnenstunden sind rechnerisch möglich. Und das Wetter macht mit. Die Sonne wird nur manchmal von Wolken verdeckt. Heute Nachmittag gibt es dann ein paar dunkle Quellwolken über den Bergen und in der schwülwarmen Luft gehen einzelne Gewitter nieder. Die ziehen dann vor allem über den Bereich vom Lienzer Becken bis zum Grazer Becken. Die Höchstwerte heute 26 bis 33 Grad. In Lutzmannsburg hat es jetzt schon 25 Grad. Hier war heute die erste von vielen Tropennächten, sowie auch in Eisenstadt und in Gumpalskirchen.
30: Ö3 Verkehrsservice um kurz nach 8. Das aktuell größte Problem haben wir, glaube ich.
31: Ja, auf der A9 in der Steiermark, da gibt es gleich zwei Probleme. Einmal Richtung Linz, der Bosruck-Tunnel, ein defektes Motorrad steht im Tunnel, war jetzt ganz kurz gesperrt. Seit wenigen Minuten ist der Tunnel jetzt wieder offen und der Stau löst sich auf. Das ist mal das Gute. Dann haben wir einmal das Problem Richtung Slowenien. Nach wie vor Sperre zwischen Rottenmann und Trieben. Was ist da passiert? Vor 1,5 Stunden ist ein Triertransporter umgekippt. Das wird dann noch länger dauern. Der Transporter muss abgeschleppt werden, die Fahrbahn muss gereinigt werden. Die Tiere werden gerade so gut es geht von der Feuerwehr in der Wiese neben der Fahrbahn eingezäunt. Und wegen des Rückstaus werdet ihr schon vor dem Bosruck-Tunnel und auch vor dem Selztal-Tunnel blockweise abgefertigt. Der Verkehr wird dann ab Rottenmann über die B113 geleitet. Dann gleich weiter auf die Südautobahn A2 Richtung Wien vor der Baustelle bei Graz Ost gibt es aktuell einen Plus von 20 Minuten. Und plus 15 Minuten habt ihr am Weg nach Graz auf der B67 stadteinwärts ab der Anschlussstelle Gradkorn Süd.
1: Salzburg.
31: Nein, Niederösterreich.
1: Wirklich?
31: Ja, aber wurscht. War so 50-50 Chance. A1 Westautobahn Richtung Wien. Zwischen Öd und Amstetten West ist nach einem Unfall die linke Fahrspur gesperrt. Rechts geht's gut dran vorbei.
1: Ich bleib dabei.
31: Jetzt muss ich mich

0: Ich bleib dabei.
1: Ja, richtig, du hast absolut recht.
0: Aber die will ich mir jetzt holen. Ich sag's dir nämlich. In der Stadt Salzburg, meine Damen und Herren, auf der Rosa-Kirschbaumer Straße und der Elisabethstraße Stadt einwärts, vor der Baustelle, die ihr alle kennt, beim Bahnübergang Andreas-Hofer-Straße, 15 Minuten plus.
1: Vielen Dank, Philipp.

0: Ah, brutal gut.
1: Also Philipp, ich glaube, vor unserem heutigen Kandidaten bei unserem Wecker-Quiz müssen wir ein bisschen Angst haben. Der ist nämlich Stresssituationen gewöhnt, hat 3 Kinder in allen Phasen. 6 Jahre, 11 Jahre, 17 Jahre.
2: Richtig.
1: Guten Morgen, Alexander Graf aus Wien.
2: Guten Morgen.
1: Also für dich ist das hier lächerlich eigentlich.
2: Nicht so wie zu Hause der Trubel, aber das ist so Urlaub.
1: Okay, aber du kannst offenbar gut mit Stress und viel los sein umgehen, oder?
2: Richtig, richtig. Ich bin eher der Ruhige. Ich sage erst nach dem 10. Mal irgendwas von denen her.
1: Okay.
0: Jetzt brauchen wir es beim ersten Mal, gell?
1: Genau. Ja. Gegen wen möchtest du heute antreten?
2: Ich habe mich entschieden für den Philipp.
0: Okay.
2: Weil die Gabi einfach mehr Wissen hat.
1: Ach so?
2: Ja, und einfach schneller beim Antworten ist.
0: Wer bist denn du eigentlich, dass du glaubst, dass du das weißt?
1: Ja.
2: Naja, schauen wir mal vielleicht.

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1: Es geht los. Drei schnelle Fragen. Wer die meisten richtig beantwortet, hat gewonnen. Herzlich willkommen in unserem Wecker-Quiz. Alexander aus Wien gegen den Philipp aus Graz. Erste Frage aus der Kategorie Naturwissenschaften. Warum verziehst du so das Gesicht?
2: Ja, schauen wir mal. Ist nicht mein Fachgebiet, sagen wir so.
1: Am 14. Juni war wieder Weltblutspendetag. Alle 90 Sekunden wird in Österreich ja eine Blutkonserve benötigt. Das sind rund 1000 pro Tag. Welche Blutgruppe gilt als Universalspender?
2: Alex, null. Muss Blutgruppe doch. Null positiv.
1: Du sagst null positiv. Das ist falsch.
2: Oh.
1: Philipp. Welche Blutgruppe gilt als Universalspender? Also dessen Blut können alle anderen Blutgruppen ebenfalls empfangen. Es gibt Auswahlmöglichkeiten.
3: Ja. Es gibt Auswahlmöglichkeiten, Alex.
2: Ja.
1: AB positiv, 0 negativ oder A positiv?
2: Ich weiß es.
1: Du darfst nicht mehr.
2: Ja, eben.
3: Ich sag, scheiße, ich habe ein Bauchgefühl, aber... Null negativ.
1: Das ist richtig. Null negativ. Ja, du warst mit null eh schon, aber dann hast leider...
2: Ja.
1: Mit positiv, das ist falsch. Damit steht es 1:0 für den Philipp. Was machst du eigentlich, außerhalb Vater von drei Kindern zu sein? Hobbys?
2: Hobbys, Dart spielen.
1: Oh.
2: Fußball spielen mit meinen Kindern.
1: Mhm. Sagen wir schon bei der Kategorie Sport. Zweite Frage. Neuer Weltrekord. Ende April, ganz genau am 26. April 2026, läuft der Kenianer Sebastian Savue mit 1 Stunde 59 Minuten und 30 Sekunden einen offiziell gewerteten Marathon erstmals unter 2 Stunden. In welcher Stadt?
2: Alex.

0: London.
1: In welcher Stadt hat er diesen Rekord aufgestellt? Wien oder London? London ist richtig. Entscheidungsfrage, Kategorie Sprichwort.
2: Auch schlecht.
1: Wer sich die Suppe eingebrockt hat, muss diese redensartlich auch wieder...
2: Selbst auslöffeln.
0: Ach Gott.
1: Auslöffeln ist richtig und damit gewinnt leider
0: das Ich war zu langsam.
1: Aber du hättest es natürlich gewusst.
0: Ja.
1: Nimmst du deine Aussage von vorher zurück, dass ich mehr Wissen hätte als der Philipp und schneller wäre als er?
0: Nein. Nein.
3: Fair gespielt, aber
0: ja,
1: so, sehr selber. Gut. Schön, dass du da warst. Hat uns sehr gefreut.
0: Mich auch, danke.
1: Wenn ihr auch mal wollt, wer gegen wen, einfach anmelden über die Ö3 Homepage und dann sagen wir schon willkommen bei uns.

0: Ö3 Wecker, 8.24 Uhr. Guten Morgen am Weg in den Donnerstag. Jetzt kurz zwei Meldungen für euch zum Weitererzählen.
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0: Also wir haben ja geglaubt, dass wir da gestern bei uns im Weckerstudio und in ganz Österreich schon eskaliert sind, wie der Marko Arnautović da den Elfmeter zum endgültigen Sieg gegen Jordanien reingehaut hat. Mhm. Aber die Norweger haben noch eins draufgesetzt. Und zwar sind in Norwegen kleine Erdbeben gemessen worden. Und zwar immer genau dann, wenn Norwegen gegen den Irak ein Tor geschossen hat. Am Ende hat Norwegen übrigens 4:1 gewonnen.
2: Wer ist ja auch kein Festland, Norwegen. Das ist ein Haaland. Also sag mal, hat er zwei Hütten gemacht?
3: Ja.
2: Zwei Tore, genau. Und hoppalas passieren auch bei der WM. Folgendes, ein türkischer, da brauchen wir die Comedy-Musik, ein türkischer TV-Kommentator ist suspendiert worden, weil er zwei Teams bei der WM komplett bei einem einzigen gleichen Spiel verwechselt hat. Also beim Spiel Iran gegen Neuseeland, was ist genau passiert? Das Spiel hat begonnen und der Kommentator hat geglaubt, dass Iran in den schwarzen Trikots spielt und Neuseeland in den weißen Trikots. Obwohl, Neuseeland sind ja die All Blacks. Ich meine, schaut ja kein Rugby. Erst nach 5 Minuten ist er dann draufgekommen, dass es genau umgekehrt der Fall ist. Aber zu spät, WM vorbei.
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0: Das tut mir irgendwie leid.

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1: Nein, nicht so. Blasen Sie gescheit.
0: Ja, so geht das. So geht das. Weiterfahren.
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13: Einen wunderschönen guten Morgen, herzlich willkommen im Ö3-Wecker. Wir sind jetzt in der Steiermark, glaube ich.
3: Auf der A9, der Pyrenautobahn Richtung Slowenien, da gibt es nach wie vor eine Sperre zwischen Rottenmann und Trieben. Nach einem Unfall mit einem Tiertransporter, das beschäftigt uns ja seit 2 Stunden. Wegen des Rückstaus wird der Verkehr schon vor dem Bosruck-Tunnel und dem Selztal-Tunnel blockweise abgefertigt. Der Verkehr wird ab Rottenmann dann über die B113 geleitet. Und noch Südautobahn Richtung Wien vor der Baustelle bei Graz Ost. Hier habt ihr gerade einen Plus von 20 Minuten im Frühverkehr.
13: Jetzt sind wir in Salzburg.
3: In der Stadt Rosa-Kerschbaumer Straße und Elisabethstraße statt einwärts vor der Baustelle beim Bahnübergang Andreas-Hofer Straße bis zu einer halben Stunde Zeitverlust.
13: Und Niederösterreich.
3: A1 Westautobahn Richtung Wien. Die Unfallstelle zwischen Öth und Amstetten West ist geräumt. Der Stau hat sich aufgelöst. Dann gleich weiter zu Rainer Horn.
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13: Wo ist unser Geld im Urlaub am meisten wert? Das zeigt jetzt wieder die Berechnung zum Urlaubs-Euro. Vergleichsweise günstig sind Spanien und Portugal. Auch in Griechenland und Slowenien bekommt man mehr für sein Geld als bei uns. In Italien und Kroatien sind die Preise im Schnitt etwas höher. Der Nordzulauf zum Brenner Basistunnel wird jetzt doch wie geplant gebaut. Der ist ja für den Güterverkehr auf der Schiene besonders wichtig. Pläne im Verkehrsministerium, den Bau zu verschieben, waren zuvor in Tirol auf heftigen Widerstand gestoßen. Verschoben wird dafür die Flughafenspange in Niederösterreich. Weitere Details haben wir in den Ö3-Nachrichten um 9. Und die Ukraine hat erneut eine Ölraffinerie in Moskau angegriffen. Zum zweiten Mal in einer Woche ist dort ein Feuer ausgebrochen. Auf Online-Videos ist auch eine heftige Explosion zu sehen. Die getroffene Anlage ist eine der größten in Russland. Sie deckt einen großen Teil der Spritversorgung der Hauptstadt Moskau ab. Wegen weiterer Drohnenangriffe sind auch alle Flüge in Moskau vorerst ausgesetzt. Und jetzt zum Wetter und zu Simon Köldorfer.
20: Wolkenloser Himmel jetzt vom Rheintal bis zum Inntal. Strahlender Sonnenschein auch vom Innviertel bis zum Waldviertel. Sonst sind es noch ein paar Wolken unterwegs, die lösen sich aber am Vormittag ratzfatz auf. Nach ein paar Sonnenstunden beginnt es dann ein bisschen zu brodeln in der warmen Luft. Das heißt, es entstehen Quellwolken und einzelne Gewitter am Nachmittag in Kärnten, Osttirol und in der Steiermark. Die Temperaturen steigen auf 26 bis 33 Grad. Morgen am Freitag und am Wochenende werden es dann 29 bis um die 36 Grad. Und damit steigt auch die Gefahr von heftigen Gewittern.

Kurze Nachspielzeit im Ö3-Verkehrsservice. Jetzt gerade reingekommen für die Steiermark. Wichtig für euch, S6 Semmering-Schnellstraße Richtung Wien. Gibt es eine Sperre zwischen Leoben-West und Leoben-Ost. Ein LKW hat die Höhenkontrolle vor dem Massenbergtunnel ausgelöst. Einfach die Dauer der Sperre abwarten. 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

0: Die Imagine Dragons im Wecker. So gut, whatever it takes. Und die Magdalena hat gerade angerufen.
1: Hallo, da ist die Magdalena. Ich hätte eine Wetterauskunft gebraucht. Bin ich da richtig?
0: Ist sie da richtig, Simon?
2: Da ist sie völlig richtig.
1: Und zwar brauche ich das Wetter für Samstagnachmittag in Ramsau am Dachstein. Wir hätten ein Fest geplant.
0: Steiermark.
2: Also es wird sommerlich warm, sogar in der Ramsau, da fahren ja viele hin zur Sommerfrische, aber selbst dort bis zu 28 Grad am Samstag. Die wirklich spannende Frage ist ja, kommt ein Gewitter oder nicht? Und da muss ich sagen, das ist relativ wahrscheinlich am Samstagnachmittag. Es wird wahrscheinlich der gewitterreichste Tag der Woche, vor allem von Tirol bis zur Steiermark. Also Wahrscheinlichkeit für ein Gewitter ca. 80%, aber es regnet dann nicht anhaltend, also maximal eine Stunde. Und dann, wenn das eine Möglichkeit ist, kann man reingehen und danach wieder draußen weiter feiern.

0: Es ist ganz genau 8.47 Uhr.
1: Muss eine Horror-Nachricht für dich heute gewesen sein.
0: Was?
1: Um kurz nach 6:30. Ein Horrorfilm und dann ist er gut auch noch in der Movie Minute.
0: Gut, finde es gut. Also 7 Punkte. Guten Morgen, PA Straubinger nochmal. 7 von 10 Punkte ist jetzt eher mehr so Mittel, oder?
2: 2 bis 3 im Schulnotensystem, würde ich sagen. Für Backrooms geht an den US-Kinokassen ja derzeit durch die Decke. Manche Kritiker sind auch extrem begeistert. Das Ganze basiert ja auf einer YouTube-Serie über ein Labyrinth unendlicher leerer Büroräumlichkeiten. Und was Backrooms wirklich gut macht, ist so eine beklemmende, klaustrophobische Atmosphäre herstellen.
0: Schön. Das wünscht man sich natürlich.
2: Und wenn es aber dann darum geht, das Ganze aufzulösen, dann beginnt er halt zu psychologisieren und das begeistert die einen. Die anderen langweilt es vielleicht. Also es regt in jedem Fall zu Diskussionen an und das möchte ich auch, darum 7 Punkte.
1: Mhm. Aber eben trotzdem, aus einer YouTube-Serie von einem damals 16-Jährigen heraus ist das entstanden. Der ist jetzt 21, der Regisseur, spielt ein großer Hollywood-Schauspieler. Mit. Also das Alter soll nie wieder irgendeine Ausrede für irgendwas sein.
2: Der jüngste Regisseur, der jemals auf Platz 1 der US-Kinocharts gelandet ist.

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1: Hier ist Ö3 mit viel Musik für euren Donnerstagvormittag. Wir spielen eine halbe Stunde durch von Skunk and Nancy bis zu Michael Schulte. Davor ist jetzt aber mal Rainer Hans dran. Es ist 9 Uhr.
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6: Der Staat muss sparen und das trifft auch die ÖBB. Zusammengekürzt wurde der Rahmenplan der ÖBB, der Investitionen für die nächsten 6 Jahre festlegt. 13% der Projekte kommen später. Dadurch will das Verkehrsministerium in den nächsten beiden Jahren 500 Millionen Euro einsparen. Aus der Ö3 Wirtschaftsredaktion Claudia Pentner-Schmidt.
7: In Tirol ist man erleichtert. Der für den Güterverkehr wichtige Nordzulauf zum Brenner Basistunnel wird nun doch wie geplant gebaut. Um 2 Jahre verschoben wird dafür der Bau der Flughafenspange in Niederösterreich zwischen Schwechat und Bruck an der Leiter. Ebenso der Ausbau der Weststrecke zwischen Köstendorf und Salzburg. Später kommt auch der Schienenausbau auf der Bürnstrecke zwischen Nettingsdorf und Rohrbartal. Für Passagiere ändert sich durch die Bauverschiebungen auf den ersten Blick wenig. Allerdings ist die Schieneninfrastruktur in Österreich teils veraltet. Manche Strecken sind überlastet, weshalb es für Fahrgäste weiter zu Verspätungen kommen kann. Positiv ist, der Fahrplan oder der Kauf neuer Züge ist vom Sparpaket nicht betroffen. In Summe investieren die ÖBB in den nächsten 6 Jahren rund 19,5 Milliarden Euro in die heimische Bahninfrastruktur.
6: 2 Billionen, also 2000 Milliarden Euro. Um so viel Geld geht es ab heute beim EU-Gipfel. Es ist das umstrittene Mehrjahresbudget für die Jahre 2028 bis 2034. Österreich fordert ein deutlich kleineres Budget. Weiteres Top-Thema: der Wettbewerb mit China und was die EU gegen unfaire Handelspraktiken machen kann. In einem kleinen Wahlkreis außerhalb von Manchester könnte heute die Vorentscheidung über den nächsten britischen Regierungschef fallen. Andy Burnham, der Bürgermeister von Manchester, kämpft dort um einen Parlamentssitz. Den muss er gewinnen, um Premier Keir Starmer bei einer Kampfabstimmung herauszufordern. Die Chancen dafür stehen gut, berichtet in Großbritannien der Drei-Korrespondent Jörg Winter.
8: 76.000 Wahlberechtigte in einem regionalen Wahlkreis entscheiden, wer 70 Millionen regieren soll. Ungewöhnlich, aber schnell erklärt. Andy Burnham, der Bürgermeister von Manchester, will den Job von Premierminister Keir Starmer. Dazu braucht er laut Regularien zuerst einen Parlamentssitz. Den will er heute bei der Nachwahl in Makerfield, einem Vorort von Manchester, ergattern und dann Keir Starmer bei einer Kampfabstimmung herausfordern. Wer bei dieser Nachwahl für mich stimmt, stimmt für den Wandel und Veränderung bei Labour, sagt Andy Burnham. Der ist bei der Parteibasis beliebt. Eine Kampfabstimmung gegen Starmer dürfte er locker gewinnen. Der Premierminister gilt seit Monaten nach einer Serie an Pannen und Fehlentscheidungen als angeschlagen. Über sein politisches Ende wird ebenso lange spekuliert. Jetzt könnte es wirklich kommen.
9: Die Fußball-WM 2026.
6: Heute beginnt die 2. Gruppenspielserie und bei den Schweizern gibt es vor dem Match gegen Bosnien-Herzegowina interne Streitigkeiten, berichtet Drei-Reporter Martin Lang.
10: Es dürfte teamintern bei den Schweizern ziemlich gekracht haben vor dem heutigen 21-Uhr-Spiel in Los Angeles gegen Bosnien-Herzegowina, weil Kapitän Granit Xhaka nach dem 1:1 gegen Katar für manche zu ehrlichen Klartext gesprochen hat.
11: Erstmal müssen wir, glaube ich, mit beiden Beinen am Boden kommen, Realität sehen, dass wir nicht so weit sind, wie wir vielleicht vor dem Turnier gesprochen haben, dass wir mehr machen müssen. Dann wird sicher hoffentlich das im zweiten Spiel auch ändern.
10: Schweiz-Bosnien folgt ab Mitternacht in Vancouver, Kanada gegen Katar. Und ab 3 Uhr früh spielt in Guadalajara Mexiko gegen Südkorea. Beide haben ihre Auftaktspiele gewonnen und wollen den Gruppensieg. Und hier spielen bereits ab 18 Uhr Tschechien und Südafrika gegeneinander. Wer in Atlanta verliert, darf schon Heimreisepläne studieren.
6: Und jetzt zu Simon Köldorfer.
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12: Da geht's jetzt ziemlich schnell bergauf mit den Temperaturen. 26 Grad messen wir schon im Tullnerfeld durch die ungebremste Kraft der Junisonne. Der Nachmittag bringt richtiges Badewetter bei verbreitet rund 30 Grad. 33 Grad werden es heute schon in Vorarlberg. Der Donnerstag hat aber auch mancherorts Gewitter zu bieten, vor allem am Nachmittag im Bereich von Osttirol über Kärnten bis in die südliche Steiermark. Ab morgen steigt dann die Unwettergefahr bei den einzelnen Gewittern. Die Luft wird nämlich noch energiegeladener, weil noch heißer, mit bis zu 36 Grad morgen.
1: 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Nina, der Bosrocktunnel in der Steiermark ist wieder offen.
13: Der war Richtung Linz kurz gesperrt. Der Grund war da eine Panne im Tunnel. Jetzt löst sich der Stau aber auf. Die Gegenrichtung auf der A9 Richtung Slowenien, da weiterhin gesperrt zwischen Rottmann und Trieben nach einem Unfall mit einem Schweinetransporter. Es wird voraussichtlich auch noch mehrere Stunden dauern. Wegen des Rückstaus wird der Verkehr schon vor dem Bosrocktunnel und auch vor dem Selztaltunnel blockweise abgefertigt. Der Verkehr wird dann ab Rottmann über die B113 geleitet. Das dauert bis zu einer halben Stunde länger. Und auch in der Gegenrichtung, da ist jetzt wegen der Bergungsarbeiten eine Fahrspur gesperrt. In Salzburg, in der Stadt, auf der Rosa-Kerschbaumer Straße und der Elisabethstraße, Stadt einwärts, Stau vor der Baustelle beim Bahnübergang Andreas-Hofer Straße und 20 Minuten plus. In Tirol auf der Walchseestraße zwischen Kösten und Walchsee, Sperre da nach einem Unfall. Ausweichen geht über Gemeindestraßen. Und der Blick nach Bayern aufs große deutsche Eck, Autobahn A8 Richtung Salzburg, zwischen Achenmühle und Fraßdorf, 20 Minuten plus vor einer Baustelle.
1: Kommt gut ans Ziel.
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1: Wir zünden den Donnerstagvormittag mit der ungebremsten Kraft der Junisonne, gell Simon? Sehr schön, gefällt mir. Und mit jeder Menge Ö3-Lieblingshits, Teddy Swims, Dua Lipa, Skunk Nancy, alle da. So sieht's Ruschmann hier. Schönen Vormittag. You love me.

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1: Vorsicht auf der A4 der Ostautobahn Richtung Budapest. Zwischen dem Flughafen und Fischerment bei Kilometer 17, da hat ein Paketbote mehrere Pakete verloren. Die liegen jetzt verstreut auf der Straße. Der Streckendienst ist schon auf der Zufahrt.
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17: Kurz nach 10, das ist der schnellste Verkehrsservice Österreichs hier auf Ö3. Nina, ein Unfall in Niederösterreich. Auf der A2 Richtung Wien, zwischen dem Knoten Wiener Neustadt und Wiener Neustadt West. Das ist blöd, weil das ist nämlich auf dem baulich getrennten linken Fahrstreifen passiert. Unbedingt rechts bleiben, da geht's gut vorbei. In der Steiermark auf der A9 der Pirnatobahn Richtung Slowenien weiterhin Sperre zwischen Rottenmann und Trieben nach einem Unfall mit einem Schweinetransporter. Es wird voraussichtlich auch bis in den Nachmittag dauern. Wegen des Rückstaus wird der Verkehr schon vor dem Bosrücktunnel und dann auch vor dem Selztaltunnel blockweise abgefertigt und dann ab Rottenmann über die B113 geleitet. Es dauert bis zu einer halben Stunde länger und auch in der Gegenrichtung, da ist nur eine Fahrspur frei. In Tirol, B172 Walchseestraße zwischen Kösten und Walchsee, da ist die Sperre aufgehoben. An der Unfallstelle wird der Verkehr jetzt wechselweise vorbeigeleitet. Und in Bayern, auf der Autobahn A8 Richtung Salzburg zwischen Achenmühle und Fraßdorf, eine halbe Stunde mehr vor einer Baustelle.
19: Kommt gut und vor allem sicher ans Ziel.
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0: Ö3 ist hier. Gestern schon und heute wieder. Nina, eine Entenfamilie auf der Autobahn.
1: Bitte aufpassen in der Steiermark auf der A2 der Südautobahn Richtung Wien. Da sind die Enten zwischen Liboch und dem Knoten Graz West auf der Fahrbahn. Vorsichtig fahren.
0: Ganz vorsichtig.
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Also das war gestern schon sehr besonders. Wenn du sogar noch beim Abendessen über Fußball redest, und zwar mit Menschen, die eigentlich überhaupt kein Fußball schauen, das ist schon schön. Wie der WM-Song von Shakira. Darling, let's go. Den hören wir gleich gemeinsam. Macht echt gute Laune. Und Roxette sind jetzt auch mit dabei. Beste 3 Musik halt für euren Donnerstagvormittag.

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7: Hier ist Ö3, Bon Show, wir sind gleich mit dabei und auch Harry Styles mit seiner neuen beste Ö3-Musik für euren Donnerstagvormittag. Und das ist Rainer Hans. Es ist 10 Uhr.
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10: Trotz Google Maps und Co. ist es vor allem vielen jungen Österreicherinnen und Österreichern wichtig, die Route zu checken, bevor es mit dem Auto los in den Urlaub geht. Das zeigt eine neue Studie von Market Agent. Ö3-Reporter Martin Krachler.
11: Und das, obwohl das Handy live immer mehr und immer genauere Details zur Route liefert. Der Studie nach stressen unbekannte Strecken nämlich besonders die Generation Z. Sie empfindet sie auch als besonders belastend. Anders sieht es allerdings aus, wenn es um die Vorbereitungen für das Auto selbst geht. Da sind die Boomer, also oft nicht mehr Mama und Papa, sondern Oma und Opa, etwas genauer, 84% von ihnen fährt nicht los, ohne Reifendruck oder zum Beispiel Flüssigkeitsstand überprüft zu haben. Besonders wichtig ist den jungen Österreicherinnen und Österreichern auch, dass das Handy aufgeladen ist bei Abfahrt. Das sagen 93% der jungen Frauen und 80% der jungen Männer.
10: Das Rahmenabkommen über ein Ende des Irankriegs ist unterzeichnet. Jetzt sind deutsche Marineschiffe unterwegs zu einem möglichen Minenräumeinsatz in der Meerenge von Hormus, sagt Verteidigungsminister Boris Pistorius.
12: Während wir hier sprechen, fährt unser Minenjagdboot Fulda und der Tender Mosel durch den Suezkanal Richtung Rotes Meer.
10: Falls man gebraucht wird, wolle man schnell vor Ort sein, so der Verteidigungsminister. Und zum Duschen raus in den Container, das heißt demnächst für die Bewohner von 140 Häusern in Wien an der Fernwärmeleitung Flözersteig. Wegen Wartungsarbeiten haben sie Ende Juni 4 Tage lang kein Warmwasser. Zusätzlich zu den 4 Containern können sie auch die Duschen bei Sportvereinen nutzen, etwa beim SK Rapid oder dem SC Red Star Penzing. Und es gibt Wertekarten für die Wiener Bäder. Und jetzt zu Simon Köldorfer.
13: Das Ö3-Wetter. Strahlender Sonnenschein und wolkenloser Himmel aktuell von Vorarlberg über Nordtirol und den Flachgau bis Oberösterreich. Überwiegend sonnig auch im Süden und Osten, aber allerdings nicht ganz ungetrübt. Auch Wolken sind dabei und am Nachmittag brauen sich dann einzelne Schauer und Gewitter zusammen. Es gewittert heute vor allem von Osttirol über Kärnten und die südliche Steiermark bis ins Südburgenland vielerorts, aber nicht überall. Die Temperaturen aktuell 27 Grad in Langenlois und auch schon in Bludenz. Der Nachmittag bringt badetaugliche 26 bis 33 Grad.
7: 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Nina, wir sind wieder in der Steiermark.
14: Auf der A9 Richtung Slowenien, da Weitersperre zwischen Rottmann und Trieb nach einem Unfall mit einem Schweinetransporter. Das wird voraussichtlich noch bis in den Nachmittag dauern. Und wegen des Rückstaus wird der Verkehr vor dem Bosrücktunnel und auch vor dem Selztaltunnel blockweise abgefertigt und dann weiter über die B113 geleitet. In Niederösterreich auf der A2 Richtung Wien, da ist die Unfallstelle zwischen dem Knoten Wiener Neustadt und Wiener Neustadt West auf der baulich getrennten linken Fahrspur jetzt geräumt, sind wieder alle Fahrspuren frei und der Stau, der löst sich auf. Und noch der Blick nach Bayern, aufs große deutsche Eck, Autobahn A8 Richtung Salzburg, zwischen Achenmühle und Fraßdorf eine halbe Stunde plus vor einer Baustelle.
7: Kommt gut ans Ziel.
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16: Brille auf, Sonnenschein reinlassen ins Büro und Lieblingshits an. Die nämlich, die ihr euch von uns wünscht. Da ist Pink gleich mit dabei. Bon Jovi und jetzt Harry Styles. So schön. Das ist American Girls.

0: Jetzt ist wieder die Zeit, wo die Klima im Auto und der Ventilator im Büro zum Heiligtum werden. Und Sonnencreme nicht vergessen.
1: Im Gesicht bin ich immer eingeschmiert. Sechs Falten.
0: Sehr gut. Vor allem, wenn man Team Ed Sheeran ist, dann ist es besonders wichtig. Dann ist 50er Schutz Pflicht. Und jetzt hier bei uns auf Ö3. Das ist Photograph. 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
21: 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Alle Infos wie immer online bei uns und damit gleich weiter zum schnellsten Verkehrsservice Österreichs hier auf Ö3. Wir sind wieder bei der Sperre in der Steiermark, Nina.
22: Auf der A9 Richtung Slowenien, weiterhin gesperrt zwischen Rottenmann und Trieben nach einem Unfall mit einem Schweinetransporter. Es dauert voraussichtlich bis in den Nachmittag und wegen des Rückstaus wird der Verkehr schon vor dem Bosrücktunnel und vor dem Selztaltunnel blockweise abgefertigt. Es dauert dann bis zu einer halben Stunde länger. Und ab Rottenmann wird der Verkehr dann über die B113 umgeleitet. Und in Bayern am großen deutschen Eck, Autobahn A8 Richtung Salzburg, zwischen Achenmühle und Fraßdorf 40 Minuten plus vor einer Baustelle.
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aus, was macht ihr am Wochenende, wird zumindest bei uns im Büro jetzt immer öfter ein, fahrt ihr auf Urlaub? Und das sind ja wirklich die schönsten Probleme im Leben, zu überlegen, wo man die Bücher einpackt, damit man nicht über die Kilogrenze im Flieger kommt. Kommt gut durch den Donnerstagvormittag. Gleich gibt's Clash Quads Bier von Bizzera und Jaws hier für drei. Und das ist Freddie Mercury.

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1: Hier ist Ö3 ready für eine halbe Stunde Best Ö3 Musik. Da sind gleich No Doubt mit dabei und auch Alex Warren. Davor geht's jetzt aber mal zu Laura Graf. Es ist 11 Uhr.
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8: Im Bezirk Braunau wird jetzt eines der größten Hochwasserschutzprojekte Oberösterreichs umgesetzt. Ö3-Reporter Jürgen Freimuth. Kilometerlange Dämme sollen Helfer Uttendorf künftig vor Hochwasser schützen.
9: Die Mattig, aber auch der Schwembach haben in Vergangenheit immer wieder schwere Schäden in der Marktgemeinde verursacht. Mit der Umsetzung des Schutzprojekts werden künftig die Bevölkerung und die Infrastruktur in der Region besser vor Überschwemmungen geschützt. Gleichzeitig soll die landwirtschaftliche Nutzung der betroffenen Flächen weiterhin möglich sein. Nach jahrzehntelanger Planung und langwierigen Verhandlungen mit Grundeigentümern wird das Vorhaben nun umgesetzt. Die Fertigstellung ist für das kommende Jahr vorgesehen. Die Kosten von 15 Millionen Euro werden von Bund, Land und Gemeinde getragen.
8: Die Neos machen Druck bei der Lockerung der Öffnungszeiten für Selbstbedienungsläden. Das Regierungsprogramm der Dreierkoalition sieht vor, dass Nahversorger, die ohne Personal betrieben werden, rund um die Uhr geöffnet sein dürfen. Eigentlich hätte das so rasch wie möglich umgesetzt werden sollen. Noch gäbe es aber keine Verhandlungen dazu, kritisieren die Neos heute. Der Grazer Schriftsteller Clemens J. Setz erhält den großen österreichischen Staatspreis 2026. Das ist die höchste künstlerische Auszeichnung der Republik. Der Preis ist mit 30.000 Euro dotiert. Und schottische Fußballfans trinken derzeit die Bars in Boston leer. Nach dem 1:0-Sieg von Schottland gegen Haiti am Sonntag hat sich die US-Stadt in eine Partymeile verwandelt. Viele Barbesitzer sprechen von einem Rekordumsatz. Manchen ist das Bier ausgegangen. Für das nächste Spiel von Schottland gegen Marokko am Samstag sind jetzt Extralieferungen bestellt worden. Und jetzt zu Katrin Ladstätter.
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1: Ja, wer es noch nicht mitbekommen hat, dass es heiß wird, der spürt's heute. Schon jetzt sind es in vielen Regionen um die 25 Grad, sogar schon 29 jetzt in Bludenz und in den meisten Bundesländern werden wir heute über 30 Grad bekommen. Dazu auch viel Sonne, aber speziell im Süden, da ist die Luft labil. Das heißt, es entstehen allmählich auch Gewitter und Regenschauer, die meisten so von Kärnten über das Grazer Bergland bis zur Wechselregion. Und Hitze und Gewitter, das sind auch die Hauptwetterthemen bis übers Wochenende hinaus.
10: 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Nina, ein Unfall in Kärnten.
11: Auf der A10 Richtung Villach zwischen Feistritz und Villach West, da ist vor dem Kreuzlerwandtunnel nach einem Unfall die Überholspur blockiert. In Salzburg in der Stadt, auf der Rosa-Kerschbaumer Straße und der Elisabethstraße stadteinwärts, vor der Baustelle beim Bahnübergang Andreas-Hofer Straße 15 Minuten plus. In der Steiermark immer noch gesperrt die A9 Richtung Slowenien zwischen Rottenmann und Trieben nach einem Unfall mit einem Schweinetransporter. Wegen des Rückstaus wird der Verkehr schon vor dem Bosruck-Tunnel und auch vor dem Selztal-Tunnel blockweise abgefertigt. Es dauert bis zu 30 Minuten länger. Und in Bayern auf der Autobahn A8 Richtung Salzburg zwischen Achenmühle und Fraßdorf 50 Minuten plus vor einer Baustelle.
1: Kommt gut ans Ziel.
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1: Genau so schaut's aus. Ihr kümmert euch um die Dinge, die zu tun sind, von Panini-Pickerl kleben bis zu in die Tasten klopfen und einkaufen fahren. Und wir schauen drauf, dass die Musik passt. Von No Doubt bis zu Aerosmith mit Youngblood und jetzt Alex Warren. Alle dabei, die Spaß machen. Susi Zuschmann hier. Schönen Donnerstag.

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8: Kurz nach 12:30 Uhr hier mit dem schnellsten Verkehrsservice Österreichs. Nina, es geht wieder in die Steiermark.
9: Auf der A9 Richtung Slowenien, die ist weiter gesperrt zwischen Rottenmann und Trieben nach einem Unfall mit einem Schweinetransporter. Das wird voraussichtlich auch bis mindestens 16 Uhr dauern. Wegen des Rückstaus wird der Verkehr schon vor dem Bosrucktunnel und auch vor dem Selztaltunnel blockweise abgefertigt. Es dauert bis zu 45 Minuten länger. Und ab Rottenmann wird der Verkehr dann über die B113 geleitet. In Kärnten auf der A10er Tauernautobahn Richtung Villach zwischen Feistritz und Villach West. Da ist die Unfallstelle vor dem Kreuzlerwandtunnel geräumt, sind wieder alle Fahrspuren frei. In der Stadt Salzburg auf der Rosa-Kerschbaumer Straße und der Elisabeth-Straße stadteinwärts vor der Baustelle beim Bahnübergang Andreas-Hofer Straße 15 Minuten plus. Und eine Stunde mehr dauert es in Bayern auf der Autobahn A8 Richtung Salzburg zwischen Rohrdorf und Fraßdorf vor einer Baustelle.
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Würdet ihr einen gebrauchten Plastiksessel aus dem Stadion kaufen, wo schon tausende Menschen drauf gesessen sind, Nacho-Sauce und Cola drauf verteilt haben? Ist einer Person in den Staaten 6.000 Euro wert, weil Taylor Swift drauf gesessen ist? Also ein Sessel aus einer NBA-Arena. Da darf wahrscheinlich nie wieder jemand drauf sitzen. Außer vielleicht die Katze. Und natürlich Taylor Swift. Das ist ihr neuer Song hier auf Ö3.

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1: Hier ist Ö3, es ist Donnerstagmittag. Los geht's mit dem Hitstorm. Und der steht für die beste Musik. Wir spielen gleich Save Me Tonight von David Guetta und J-Lo. Direkt nach Laura Graf. Es ist 12 Uhr.
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18: Neue Funktionen bei der ID Austria. Ab Ende Juli soll es einen Chatbot mit künstlicher Intelligenz geben, dem man Fragen stellen kann. Außerdem ist es jetzt möglich, die ID Austria mit einer Vollmacht vertretungsweise für andere Personen zu nutzen. Ö3-Reporter Maximilian Biegler.
19: Die ID Austria. Mit der App kann man Behördenwege bequem online erledigen. Ab sofort ist es auch möglich, das in Vertretung für andere zu machen. Voraussetzung ist, dass beide die ID Austria haben. Staatssekretär Alexander Bröll von der ÖVP.
20: Der Nutzervorteil für die Bürgerinnen und Bürger ist sehr, sehr klar, nämlich Erleichterung bei den digitalen Verwaltungswegen für Familien, für Angehörige, aber auch für Unternehmen.
19: Neu ist auch, dass es ab Ende Juli einen KI-basierten Chatbot geben soll, namens Ida.
20: Man kann ihm die diversesten Fragen fragen, wie zum Beispiel, ich habe mein Passwort und meinen Benutzernamen in der ID Austria vergessen. Der Chatbot gibt Auskunft über die nötigen Schritte, die zu setzen sind, um das Problem zu lösen.
19: Eine weitere Neuigkeit ist, dass die digitale Ausweisplattform e-Ausweise nun direkt vom Startbildschirm der ID Austria App erreichbar ist.
18: 80.000 Menschen in Österreich haben MECFS. Die Erkrankten leiden an chronischer Erschöpfung. Für sie sind schon oft die kleinsten Aufgaben extrem kräfteraubend. 4 ehemalige Gesundheitsministerinnen und Minister fordern jetzt rasche Hilfe. Rudolf Anschober, Johannes Rauch, Andrea Godolski und Maria Rauch-Kallert drängen darauf, den nationalen Aktionsplan zu beschließen. Ö3-Reporterin Verena Bruha.
21: 50 konkrete Maßnahmen liegen seit Dezember 2024 fertig in der Schublade. Der Aktionsplan für MECFS-Betroffene wartet wegen des föderalen Tauziehens aber bis heute auf das offizielle Go. Erste Schritte seien zwar gelungen, das reiche aber nicht aus, sagt der ehemalige Gesundheitsminister Rudolf Anschober und wendet sich an die Mitglieder der Bundeszielsteuerungskommission, also Länder, Sozialversicherung und Bund.
22: Bitte übernehmt den nationalen Aktionsplan 2024 so, wie er ist, und beschließt diesen. Nicht reduziert, nicht durchlöchert, nicht abgebaut.
21: Konkret geht es um eigene Ambulanzen in allen Bundesländern und faire Gutachten für Betroffene. Weil die Finanzierung aber weiter blockiert ist, fordert auch eine aktuelle Petition der Betroffenen die sofortige Freigabe des Budgets.
18: Früher als erwartet haben die USA und der Iran das Rahmenabkommen zur Beendigung des Krieges unterschrieben. Laut Vermittler Pakistan ist das Abkommen mit sofortiger Wirkung in Kraft getreten. 14 Punkte beinhaltet es. In den kommenden 60 Tagen sollen die Details verhandelt werden. Miriam Beller aus der Ö3-Auslandsredaktion. Was steht drin in dem Abkommen?
3: Im Rahmen der Absichtserklärung soll die Straße von Hormus wieder eröffnet werden. Allerdings könnte der Iran eine Servicegebühr von durchfahrenden Schiffen und Tankern verlangen. Unter nicht näher genannten Bedingungen werden Teheran außerdem mindestens 300 Milliarden Dollar für Wiederaufbau und Entwicklung in Aussicht gestellt. Die Vereinigten Staaten versprechen auch eine Aufhebung aller Sanktionen gegen den Iran. Im Gegenzug verpflichtet sich die Islamische Republik, keine Atomwaffen herzustellen und hoch angereichertes Uran zu verdünnen. Der Deal umfasst außerdem ein Ende aller Kampfhandlungen, auch jener im Libanon zwischen Israel und der vom Iran unterstützten Hisbollah-Miliz. Im Süden des Landes wurden am Vormittag allerdings weiterhin israelische Angriffe gemeldet.
18: US-Präsident Trump feiert den Deal mit dem Iran als großen Wurf. Aber ORF-Korrespondentin Rosa Leyon, wie wird das Abkommen im Iran aufgenommen?
5: Mit gemischten Gefühlen. Es gibt die Hardliner, die von einem Pakt mit dem Teufel sprechen und die USA meinen. Es gibt vor allem Geschäftsleute und Unternehmer, aber auch ganz normale Arbeiter und Angestellte oder auch Arbeitslose, die sich große wirtschaftliche Erleichterungen versprechen. Aber sehr viele Menschen wollen sich nicht zu früh freuen. Es gibt noch zu viele Unbekannte und zu viele potenzielle Störfaktoren, wenn wir etwa an die Situation zwischen der Hezbollah im Libanon und Israel denken.
18: Wer gegen Gräser und Pollen allergisch ist, hat es bei dem heißen Wetter gerade besonders schwer. Aber langfristig kann man Allergiesymptome besser in den Griff bekommen und zwar mit gezielter Ernährung. Aus der Ö3 Wissenschaftsredaktion Christine Linduska.
6: Für Heuschnupfengeplagte beginnt die Allergiesaison jetzt so richtig. An heißen und schwülen Sommertagen steigt die Belastung durch Gräserpollen, die das Entzündungsgeschehen im Körper anheizen und allergische Symptome verstärken. Dagegen helfen nicht nur Medikamente, auch die Ernährung spielt eine wesentliche Rolle, sagt Isabella Pali von der MedUni Wien.
10: Wir haben hier Lebensmittel, die einerseits zum Beispiel das Darmmikrobiom positiv beeinflussen können, die aber auch direkt auf die Immunzellen wirken können, die auch direkt auf die Ausschüttung von Entzündungsmediatoren wirken können.
6: Dazu zählen etwa Äpfel, Beeren, grüne Blattgemüse und fetter Fisch. Allergiker sollten auch auf ihren Vitamin-D-Spiegel achten, jedoch Zucker möglichst vermeiden.
18: Und jetzt zu Katrin Ladstätter.
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1: Wenn wir den 30er so wie heute in Bludenz schon vor 12 Uhr Mittag erreicht haben, dann braucht es eigentlich gar keinen Wetterredakteur, der euch sagt, es wird heiß heute. Für die Info, wo es heute noch gewittern kann, braucht ihr uns aber vielleicht doch, und zwar vor allem von Kärnten über das Grazer Bergland bis zur Wechselregion. Morgen am Freitag, da zieht die Hitze weiter an. Um die 35 Grad sind es zum Beispiel in Wien und im östlichen Niederösterreich morgen. Und morgen kann es dann vor allem in Richtung Abend in Vorarlberg und in Tirol gewittrig werden. Sonst wird es ein trockener. Ein ziemlich heißer Start ins Wochenende.
23: Wir schauen auf die Straßen. Ö3 ist hier mit dem schnellsten Verkehrsservice Österreichs. Heidi, bitte aufpassen in Salzburg.
24: Auf der A1 Richtung München zwischen Gliesheim und Flughafen, da liegen Eisenstangen auf der Fahrbahn. Vorsichtig fahren. In der Steiermark, auf der A9 Richtung Slowenien, da ist weiterhin die Autobahn zwischen Rottenmann und Trieben gesperrt wegen der Arbeiten nach einem Unfall mit einem Tiertransporter. Durch den Rückstau wird der Verkehr vor dem Bosruck-Tunnel und auch vor dem Selzdan-Tunnel blockweise abgefertigt. Ihr braucht da etwa eine Dreiviertelstunde mehr. Der Verkehr wird ab Rottenmann über die B113 umgeleitet. Und auch in der Gegenrichtung ist jetzt wegen der Bergearbeiten eine Fahrspur gesperrt. Die Sperren werden da zumindest bis in den Nachmittag hinein dauern. Bayern, Autobahn A8 Richtung Salzburg zwischen Rohrdorf und Fraßdorf eine Stunde plus vor einer Baustelle. Und die Südstrecke ist in Kärnten zwischen Felden und Förderlach unterbrochen. Grund ist ein Unfall. Die Züge warten vorerst die Streckensperre ab.
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0: Nico Santos im Hitstorm auf Ö3 und am 5. Juli auf der Ö3-Bühne am Wiener Donauinselfest. Und wer soll der Headliner in eurer Mittagspause jetzt sein? 0800 600 600 anrufen und Song wünschen oder ihr schickt einfach eine Sprachnachricht oder ihr kommt zu uns, schaut euch Ö3 an und gebt eure Musikwunsch persönlich ab.
1: Hallo, wir sind die Marlene Rettenwander
2: und die Josefine Schiller.
3: Hallo, ich bin die Lena Gassel, ich bin gerade mit der MS Hopgarten in Wien.
1: Und wir wünschen Ihnen Rock Me Amadeus von Falco.
0: Passt gut. 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
3: Hier ist der 3 um kurz nach halb 1. Hier ist der schnellste Verkehrsservice Österreichs für Straße, Bus und Bahn. Bitte aufpassen in Niederösterreich.
4: Auf der A2 Richtung Graz vor Kottingbrunn, da liegen LKW-Reifenteile verstreut auf allen Fahrspuren. Vorsichtig fahren. Und große Reifenteile auch in Oberösterreich auf der A1 Richtung Wien bei Eberstallzell. Auch hier aufpassen. Steiermark, A9 Richtung Slowenien zwischen Rottenmann und Trieben. Hier weiter in Sperre wegen der Arbeiten nach einem Unfall mit einem Transporter. Durch den Rückstau wird der Verkehr vor dem Bosrocktunnel und dem Selztalentunnel blockweise abgefertigt. Über eine Stunde mehr derzeit. Der Verkehr wird ab Rottenmann zur B113 abgeleitet. Und in der Gegenrichtung ist wegen der Bergearbeiten eine Fahrspur gesperrt. Wird noch zumindest 2 Stunden dauern. Graz, A9 Richtung Linz. Der Blaubutsch-Tunnel ist gesperrt. Da werden Teile aus dem Tunnel geräumt. Ausweichen könnte durch das Stadtgebiet. In Kärnten ist die Südautobahn Richtung Wien gesperrt. Zwischen Griffen und St. André, der Donnersberg-Tunnel. Im Tunnel hat ein Fahrzeug eine Panne. Ausweichen geht über die B70. Großes deutsches Eck, Autobahn A8 Richtung Salzburg zwischen Rohrdorf und Fraßdorf 1 Stunde plus vor einer Baustelle. Und in Kärnten ist die Südstrecke zwischen Felden und Förderlach unterbrochen. Der Grund ist ein Unfall mit einem Auto und einem Zug. Für den Fernverkehr fahren ersatzweise Busse zwischen Villach und Klagenfurt und für den Nahverkehr zwischen Villach und Felden. Dauert circa bis 15 Uhr.
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0: Ja, es macht glücklich, Vogelgezwitscher zu hören, haben Forscher herausgefunden. Und es macht auch glücklich, seinen Lieblingssong auf Ö3 zu hören.
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0: 0800 600 600, die Nummer zum Glück. Sarah aus der Wachau mag die neue von der Mattea hören.
3: Weil ich sie seit Voice of Germany verfolge und da vor 2 Jahren bei ihr auf der Tour dabei war. Okay. Und wir sind gerade so eine Mädelsrunde, deswegen würden wir das sehr gerne einmal hören.
0: Okay, einfach nichts, neu im Hitstorm auf Ö3. Das ist Mattea.

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1: 4:03, es ist 12.59 Uhr.
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1: Hier ist der 3 und die nächste halbe Stunde wird voll nett mit Joe und Chad. Wir spielen I Love Rock'n'Roll und Michael Patrick Kelly eröffnet die halbe Stunde Musik. Aber zuerst zu Laura Graf. Es ist 13 Uhr.
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13: Bei den Deutschkenntnissen von Migrantinnen und Migranten gibt es deutlichen Aufholbedarf. Nur jede zweite Integrationsprüfung ist im Vorjahr bestanden worden. Das zeigt eine Anfrage der Grünen an Integrationsministerin Claudia Bauer. Ö3-Reporterin Tanja Malle.
14: Die Erfolgsquote bei den A2 und B1 Sprachprüfungen ist leicht rückläufig. 2023 wurden noch 53% der A2 Prüfungsantritte positiv absolviert. 2025 waren es 48%. Bei den B1 Prüfungen sind die Zahlen sehr ähnlich. Integrationsministerin Claudia Bauer von der ÖVP deutet die Entwicklung so.
15: Es ist bemerkbar, dass hier auch ein Unterschied in den Herkunftsländern besteht und auch an der formalen Bildung, die meist je höher die formale Bildung auch ist, dafür spricht, dass die Integrationsprüfungen positiver und schneller abgeschlossen werden.
14: Erfolgreicher seien etwa Menschen aus der Ukraine, Bosnien und Herzegowina, Rumänien oder Russland, weniger erfolgreich jene aus dem Irak, Afghanistan oder Syrien. Bauer verwies heute einmal mehr darauf, dass die Regierung verschärfte Integrationsprogramme plane.
13: Das Rahmenabkommen zur Beendigung des Irankriegs steht. Die USA und der Iran haben es gestern unterschrieben. Es tritt sofort in Kraft. Aber Ö3-Korrespondent David Kriegleder in Tel Aviv, wie sehr fühlt sich Israel daran gebunden?
16: Israels Regierungschef Netanyahu hat bis jetzt vermieden, das Rahmenabkommen offen zu kritisieren. Seine ultrarechten Koalitionspartner sagen, Israel sei nicht daran gebunden. Und Verteidigungsminister Katz sagt, Israels Soldaten werden ihre Pufferzone im Südlibanon nicht räumen, um den Kampf gegen die Terrormiliz Hisbollah fortzusetzen. Soweit das Offizielle. Aber wir hören, dass im Hintergrund bereits über einen schrittweisen Abkommen

0: Rückzug Israels innerhalb der nächsten 60 Tage verhandelt wird. Der Druck aus den USA scheint zu wachsen. Ich würde es aber auch nicht ganz ausschließen, dass Israels Regierung in den kommenden Wochen bei der Libanon-Frage einen offenen Bruch mit US-Präsident Trump riskiert.
1: In der Schweiz könnten bald wieder neue Atomkraftwerke gebaut werden. Das Parlament in Bern hat das Verbot aufgehoben. Das letzte Wort wird aber das Volk haben. Die Grünen haben ein Referendum dagegen angekündigt. Direkte Konsequenzen hat die Entscheidung nicht. Derzeit gibt es noch keine Pläne für neue Atomkraftwerke. Teurer ist nicht immer besser, ganz im Gegenteil. Der Verein für Konsumenteninformation hat Sonnencreme für Kinder mit Lichtschutzfaktor 50 getestet. Von 22 getesteten Produkten können 13 empfohlen werden, heißt es. Testsieger ist die günstigste Sonnencreme, Hydra-Reporterin Veronika Mauler.
2: Das Testergebnis zeigt einmal mehr, dass der Preis gar nichts über die Qualität aussagt, sagt Birgit Schiller, Kosmetik- und Chemieexpertin beim VKI.
3: Weil die ersten 4 Plätze sind Eigenmarken von Drogerien, Discounter oder Supermärkten.
2: Testsieger ist der Kids Sonnenspray der Lidl-Eigenmarke Sin um 2,80 Euro pro 100 Milliliter. Punktegleich, aber mit 3,50 Euro etwas teurer, ist die Sunkiss Kids Sonnenmilch von Spar. Auf Platz 3 und 4 liegen die Eigenmarken Sundance und Babylove von DM.
3: Die sind preislich deutlich billiger als andere Produkte im Test und vor allen Dingen auch als einige der Produkte, die durchfallen, weil dabei handelt es sich teilweise um sehr teure Naturkosmetik.
2: Die Note ist sehr gut, hat keine Creme erreicht, denn durch die Produkte gelangen zu viele umweltkritische Stoffe ins Wasser, so Schiller.
1: Ja, Sonnenschutz braucht es auch in den nächsten Tagen, Katrin Ladstätter.
4: Ja, wir starten da gerade in eine richtig hochsommerliche Wetterphase, die bis übers Wochenende anhalten wird, beziehungsweise lässt sich eigentlich noch gar nicht sagen, wann der nächste Wetterumschwung kommt. Also jetzt einmal Hochsommer, Open End. Aber schon heute und am Wochenende gibt es nicht nur Sonne und Hitze, sondern auch Gewitter. Heute sind sie speziell noch im Süden möglich. In den Bergen Osttirols und Kärntens türmen sich auch schon größere Quellwolken. Um die 29 Grad hat es aktuell in den Landeshauptstädten. Bis etwa 33 Grad werden es heute. Morgen am Freitag noch heißer.
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6: A9 Pyrenautobahn Richtung Slowenien zwischen Rottenmann und Trieben, zumindest noch bis 15 Uhr Sperre wegen der Arbeiten nach einem Unfall mit einem Tiertransporter. Durch den Rückstau wird der Verkehr vor dem Bosrock-Tunnel und dem Selztal-Tunnel blockweise abgefertigt. In Summe habt ihr über eine Stunde Zeitverlust. Der Verkehr wird dann ab Rottenmann über die B113 umgeleitet. Großes deutsches Eck, Autobahn A8 Richtung Salzburg zwischen Rohrdorf und Fraßdorf. Noch eine halbe Stunde plus vor einer Baustelle. Zu den Öffis. Die Südstrecke in Kärnten ist zwischen Felden und Förderlach unterbrochen. Grund: ein Unfall mit einem Auto und einem Zug. Für den Fernverkehr fahren ersatzweise Busse zwischen Villach und Klagenfurt. Für den Nahverkehr zwischen Villach und Felden dauert circa bis 15 Uhr. Dann ist die Südstrecke auch in der Steiermark unterbrochen zwischen Leibnitz und Spielfeldstraß. Ein Baum hat da die Oberleitung beschädigt. Die Züge warten hier vorerst die Streckensperre ab. Und in Niederösterreich ist die Franz-Josefs-Bahn zwischen Hötzelsdorf-Gera und Sigmunds Herbert unterbrochen. Auch hier ein Unfall mit einem PKW und einem Zug. Ein Schienenersatzverkehr mit Bussen wird gerade eingerichtet. Das dauert circa bis 17 Uhr.
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5: Schönen Donnerstag.

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2: Hier ist der 3, es ist 13:30.
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2: Ö3 ist hier mit dem schnellsten Verkehrsservice Österreichs für Straße, Bus und Bahn. Heidi, wir starten in der Steiermark.
4: Da ist weiterhin die Pyrenautobahn Richtung Slowenien zwischen Rottenmann und Trieben gesperrt, voraussichtlich noch bis 15 Uhr wegen der Arbeiten nach einem Unfall mit einem Tiertransporter. Die Zugmaschine, die ist mittlerweile aufgestellt. Der Anhänger liegt noch. Durch den Rückstau wird der Verkehr von dem Bosrocktunnel und von dem Selztaltunnel blockweise abgefertigt. Ihr braucht hier eine Stunde mehr. Der Verkehr wird dann ab Rottenmann über die B113 geleitet. In der Gegenrichtung Richtung ist auch eine Fahrspur gesperrt. Graz, A9 Richtung Linz, der Blabutsch-Tunnel ist da kurz gesperrt. Ein defektes Fahrzeug wird aus dem Tunnel geschleppt. Im Oberösterreich auf der A8 Richtung Wels ist die Auffahrt Ort gesperrt. Ein LKW hat da eine Panne, ausweichen geht über die B143 und die Auffahrt Ried. Zu den Öffis. Die Südstrecke ist in Kärnten zwischen Felden und Förderlach unterbrochen. Da ist ein Unfall mit einem Auto und einem Zug passiert. Für den Fernverkehr fahren ersatzweise Busse zwischen Villach und Klagenfurt, für den Nahverkehr zwischen Villach und Felden. Dann ist die Südstrecke auch in der Steiermark unterbrochen, zwischen Leibnitz und Spielfeldstraß. Da liegt ein Baum in der Oberleitung. Die Züge warten hier die Streckensperre ab. Und in Niederösterreich ist die Franz-Josefs-Bahn zwischen Hötzelsdorf-Geras und Sigmundsherberg unterbrochen. Grund ein Unfall auch hier mit einem PKW und einem Zug. Da wird ein Schienenersatzverkehr mit Bussen eingerichtet. Das dauert circa bis 17 Uhr, die Streckensperre hier.
2: Kommt gut an.
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Was steht den Eidgenossen vor dem heutigen Spiel gegen Bosnien-Herzegowina auf der Stirn? Der Angstschweiz. Schlechte Gags, dafür gute Musik im Hitstorm auf Ö3. 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

0: Matthias Oday mit viel Musik und wenn was passiert, hört es auch sofort bei uns. Die A4 ist gesperrt, Heidi.
1: In Wien, stadteinwärts zwischen der Simmeringer Heide und dem Knotenprater. Nach einem Unfall ausweichen könnte zum Beispiel über die Seitenhafenstraße und den Handelsquai.

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1: Hier ist der 3, es ist gleich 14 Uhr.
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1: Hier ist der 3 in dieser Stunde mit dem Hits Battle. Zwei heiße Songs, weil es heiß ist. Und ihr entscheidet, welchen wir spielen. Und das ist Laura Graf. Es ist 14 Uhr.
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14: Viele Themen stehen heute an beim EU-Gipfel in Brüssel. Krieg in der Ukraine, EU-Haushalt ab 2028, das Verhältnis zu China. Ö3-Korrespondent Robert Zygmunt in Brüssel. Welche Überschriften trägt denn das heutige Treffen der EU-Staats- und Regierungschefinnen und Chefs?
15: Ja, Überschriften ist eigentlich der richtige Begriff, denn weitreichende Beschlüsse in den gemeinsamen Schlussfolgerungen

0: Am Ende des Gipfels werden eine Mega-Überraschung. Zu späterer Stunde will man beim Abendessen über wirtschaftliche Schieflagen reden und alle wissen, da kann es natürlich nur um China gehen. Das europäische Handelsdefizit mit China ist gewaltig und die Staats- und Regierungschefs suchen Wege zu finden, dies zu korrigieren. Und auch die Ukraine hat wieder Momentum, seit in Ungarn Madjar statt Orbán regiert.
1: Landwirtschaftsminister Norbert Totschnig von der ÖVP will den Wörthersee so lassen, wie er ist. Die Wirtschaftskammer Kärnten wollte den Wörthersee umwidmen von einem sogenannten natürlichen Wasserkörper zu einem erheblich veränderten Wasserkörper mit dem Ziel, ihn wirtschaftstauglicher zu machen. Je nach Einstufung gelten unterschiedliche ökologische Ziele. Totschnig erteilt dem jetzt eine Absage.
2: Also ich habe mich auch über diese Forderung gewundert, muss ich ganz ehrlich sagen. Wir sind in Österreich stolz, dass wir wunderschöne Seen haben mit einer ausgezeichneten Wasserqualität. Es geht auch darum, den ökologischen Zustand unserer Gewässer zu erhalten, weil auch das ist vor allem ein Grund, warum bei uns so viele diese Seen schätzen, warum der Tourismus funktioniert. Also das ist nicht mein Zugang,
1: sagt Landwirtschaftsminister Norbert Totschnig. Ungarns Zwangsrabatte im Lebensmittelhandel verstoßen gegen EU-Recht. Das hat der Europäische Gerichtshof jetzt entschieden. Die ungarische Regierung hat 2023 große ausländische Supermarktketten dazu verpflichtet, Produkte günstiger anzubieten. Das sei ein Verstoß gegen den freien Wettbewerb, so das Urteil. Betroffen war auch der Salzburger Konzern Spar. Er ist nach Lidl der zweitgrößte Lebensmittelhändler in Ungarn. Großeinsatz der Feuerwehr in Wien. In einem Gebäude in Brigittenau, das gerade saniert wird, ist in der Nacht ein Brand im Dachgeschoss ausgebrochen. 85 Menschen, darunter zahlreiche Kinder, mussten in Sicherheit gebracht werden. Etwa 100 Feuerwehrleute waren im Einsatz. Die Brandursache ist unklar. Und Österreichs Frauenfußballnationalteam trifft im ersten WM-Playoff im Oktober auf den Kosovo. Das hat die Auslosung vor kurzem ergeben. Die Fußball-WM der Frauen findet nächstes Jahr in Brasilien statt. Und jetzt zu Katrin Ladstätter.
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4: In den Gurktaler Alpen in Kärnten, da gibt es jetzt die ersten Gewitter. Und vor allem im Süden, da wird es in den nächsten Stunden noch öfter gewittern oder auch regnen. Zum Beispiel im Grazer Bergland. Sonst geht es in einen meist sonnigen und vor allem heißen Nachmittag. Bludenz hat jetzt schon 32 Grad. 31 sind es in Heiming und Lienz, 30 in Güssing. Und die nächsten Tage, die werden sogar noch heißer. Auch der 35er wird dann den Nachmittagen dabei sein. Aber auch heftige Wärme gibt Gewitter werden uns beschäftigen, vor allem der Samstagnachmittag. Der schaut derzeit nach Gewittern im Bergland mit Unwetterpotenzial aus.
5: Auf die Straßen jetzt und zu Bus und Bahn. Hier ist der 3 mit dem schnellsten Verkehrsservice Österreichs und es ist so einiges los auf den Straßen. Heidi Braun.
6: In Wien ist die A4 gesperrt, die Ostautobahn stadteinwärts zwischen der Simmeringer Heide und dem Knoten Prater. Nach einem Unfall mit einem LKW, der Stau reicht schon bis zum Knoten Schwächer zurück, ausweichen könnte zum Beispiel großräumig über die S1 und die Tangente. In der Steiermark ist die A9 gesperrt Richtung Linz, der Kleinamtunnel. Im Tunnel ein defektes Auto, der könnte ausweichen über die S35 Bruck und die S6. Dann auf der A9 Richtung Slowenien zwischen Rottenmann und Trieben, da ist jetzt die Sperre aufgehoben. An der Unfallstelle ist zumindest die Überholung spurfrei. Durch den Rückstau wird der Verkehr aber weiterhin vor dem Bosruck-Tunnel und auch vor dem Selztal-Tunnel blockweise abgefertigt. Ihr braucht in etwa eine Dreiviertelstunde mehr. Der Verkehr wird auch über die B113 noch immer wieder umgeleitet. Da gibt es immer wieder Stau. In Bayern, im großen deutschen Eck, auf 93 Richtung Rosenheim zwischen Oberaudorf und Reichenhardt, eine halbe Stunde mehr vor einer bereits geräumten Unfallstelle. In Kärnten auf der A10 Richtung Salzburg zwischen Gmünd und Rennweg braucht ihr 20 Minuten mehr vor einer Baustelle und dann gibt es auch eine Streckenunterbrechung in Kärnten. Und zwar die Südstrecke ist zwischen Felden und Förderlach unterbrochen. Ein Unfall mit einem Auto und einem Zug. Für den Fernverkehr fahren ersatzweise Busse und für den Nahverkehr auch hier zwischen Felden und Villach. Die Südstrecke ist zwischen Leibnitz und Spielfeldstraße in der Steiermark unterbrochen. Da hat ein Baum die Oberleitung geschädigt. Auch hier fahren jetzt ersatzweise Busse. Und in Niederösterreich fährt kein Zug auf der Franz-Josefs-Bahn zwischen Hötzelsdorf-Geras und Siegmunds-Herberg. Auch da ein Unfall mit einem PKW und einen Zug. Auch hier fahren ersatzweise Busse.
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0: Hits Battle im Hitstorm auf Ö3 wird heute zum Hits Battle. Weil es bis Dienstag, hat die Katrin gerade mit drei Wörter gesagt, es heiß ist. Und deshalb entscheidet ihr, sollen wir gleich 36 Grad spielen?
1: 36 Grad, es wird noch heißer, macht den Beat nie wieder leiser.
0: Oder steht ihr eher auf Inner Circle? Ruft jetzt an unter 0800 600 600 oder schickt eine Sprachnachricht. Stimmt auf alle Fälle ab für euren Favoriten und der wird hier laufen in einer halben Stunde. Und das ist Tiffany Harris, Vertigo auf Ö3.

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11: Ö3 hier mit dem schnellsten Verkehrsservice Österreichs für Straße, Bus und Bahn. Wir starten auf der A4, die ist nämlich gesperrt, Heidi.
12: In Wien statt einwärts zwischen der Simmeringer Heide und dem Knoten Prater. Ein Unfall mit einem LKW. Die Sperre wird auf jeden Fall noch eine Stunde dauern. Der Stau reicht bis zum Knoten Schwächer zurück. Er weicht am besten großräumig über die S1 und die Tangente aus. In der Steiermark auf der A9 Richtung Slowenien zwischen Rottenmann und Trieben arbeiten nach einem Unfall. Nur die Überholspur ist frei. Durch den Rückstau wird der Verkehr vor dem Selztaltunnel blockiert. Abgefertigt. Vor dem Bosrücktunnel ist die Blockabfertigung mittlerweile aufgehoben. A9 Richtung Linz, der Kleinarmtunnel, der ist wieder frei. Das defekte Auto ist aus dem Tunnel geschleppt. Der Stau, der löst sich auf. Großes deutsches Eck auf der Autobahn A8 Richtung München zwischen Grabenstedt und Übersee. 20 Minuten mehr vor einer Baustelle. Dann in Richtung Salzburg zwischen Neukirchen und dem Walserberg über 20 Minuten plus auch vor einer Baustelle. Kärnten A10 Richtung Salzburg zwischen Gmünd und Rennweg eine Viertelstunde plus wegen Bauarbeit. Und in Kärnten eine Streckensperre. Die Südstrecke ist zwischen Felden und Förderlach unterbrochen. Ein Unfall mit einem Auto und einem Zug. Es fahren hier ersatzweise Busse. Die Südstrecke ist auch in der Steiermark unterbrochen, zwischen Leibnitz und Spielfeldstraß. Da hat ein Baum die Oberleitung beschädigt. Auch hier fahren ersatzweise Busse. Und in Niederösterreich ist die Franz-Josefs-Bahn zwischen Hölzersdorf-Geras und Sigmundsherberg unterbrochen. Auch ein Unfall mit einem PKW und einem Zug. Auch da fahren ersatzweise Busse. Die Sperre wird hier bis 17 Uhr dauern.
11: Wir sind mittendrin im Hits-Battle, passend zum Wetter.
13: 36 Grad, es wird noch heißer, macht den Beat nie wieder leiser.
11: Sollen wir gleich die Zweiraumwohnung spielen mit 36 Grad oder doch lieber Inner Circle?
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11: Ihr entscheidet, und zwar jetzt unter 0800 600 600 anrufen oder Sprachnachricht schicken. Sieger Song gibt's in einer Viertelstunde hier mit Stammer für drei.

0: Radio Ö3. Schäder, hallo.
1: Hallo, da ist Alexander Zuber.
0: Hallo, Alexander Zuber.
1: Ich würde mir wünschen, 36 Grad.
0: Ja, danke. Warum? Ist bei dir auch so heiß?
1: Ja, ich bin gerade am Heigen und am Traktor. Und da hat es 35 Grad.
0: Ja, bist du. Circle gegen Zweiraumwohnung. Heute im Hit-Battle auf Ö3 Online ist eine knappe Mehrheit für Inner Circle und am Telefon.
2: Also ich würde mich freuen, wenn ich 36 Grad höre.
3: Weil es bei uns unglaublich heiß gerade ist auf der Autobahn Richtung Kitzbühel.
0: Okay.
3: Und wir brauchen da jetzt einfach ein bisschen Unterstützung.
0: Na und die Unterstützung kommt jetzt von der Zweiraumwohnung im Rhythms del Mundo Mix.

0: Hallo, hier ist Ö3 um 4 vor 3.
1: Ist es Sheda mit einem schlechten Gag oder Sheda, die da am Regler dreht? Ist es Sheda, die da ins Mikro rät? Ja klar, aber freitags ist sie wieder.
0: Dafür Montag wieder. Habt noch einen schönen Nachmittag. Gleich mit Fabian.
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3: 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Wir gehen gemeinsam an den Donnerstagnachmittag mit eurer Musik in eurem Hitradio. Da gibt's gleich Wham und auch Harry Styles davor. Laura Graf. Es ist 15 Uhr.
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10: Die Mietpreise sind heuer wieder deutlich gestiegen. Pro Quadratmeter hat man im ersten Quartal des Jahres im Schnitt 10,50 Euro mit Betriebskosten gezahlt. Das sind laut Statistik Austria um fast 5% mehr als im Vorjahresquartal. Gestiegen sind vor allem die Nettomieten. Die Betriebskosten haben nur leicht zugelegt. Die Präsenz von US-Truppen in Europa soll erneut überprüft werden. US-Verteidigungsminister Pete Hegseth kündigt beim NATO-Treffen in Brüssel eine 6-monatige Untersuchungsphase an und erfordert, dass die Europäer mehr Verantwortung in der NATO übernehmen. Einen Monat nach dem Eurovision Song Contest ziehen die Wienerinnen und Wiener eine positive Bilanz. Das zeigt jetzt eine repräsentative Umfrage im Auftrag des Wien-Tourismus. Ö3-Reporter Martin Krachler.
11: Bedenken im Vorfeld zu Sicherheit, Kosten und Einschränkungen in der Stadt hätten sich demnach nicht bestätigt. Die Hälfte der Wienerinnen und Wiener hat zumindest eine ESC-Show geschaut. In etwa gleich viele sind der Meinung, dass der Song Contest für gute Stimmung in Wien gesorgt hat und Wien sich als weltoffen, divers und respektvoll präsentiert hat. Rund 350.000 Menschen waren auch bei einer Show in der Stadthalle, bei Public Viewings oder Events. Was der ESC wirtschaftlich gebracht hat, das analysiert jetzt das Wirtschaftsforschungsinstitut WIFO. Ergebnisse dazu soll es im Herbst geben.
10: Und wegen der Hitzewelle streicht das französische Bahnunternehmen SNCF Dutzende Fernzüge, um mögliche Pannen der Klimaanlagen vorzubeugen, wie es heißt. 71 Verbindungen fallen bis Montag aus, etwa von Paris nach Toulouse. Mancherorts werden Temperaturen von bis zu 40 Grad erwartet. Und auch uns beschäftigt die Hitze. Katrin Ladstätter.
12: Ja, wir spüren sie heute schon. Die heiße Luft ist bei uns angekommen und wird jetzt einige Zeit lang bleiben. Mit den Extremwerten von 40 Grad wie in Frankreich rechnen wir bei uns derzeit nicht, aber auch die Spitzen von bis zu 36 oder 37 Grad am Wochenende werden eine Herausforderung. Besonders die größeren Städte werden zu Hitze-Hotspots. In Innsbruck sind schon aktuell knapp 33 Grad. Neben der Sonne gibt es heute Nachmittag auch ein paar Wolken und Regenschauer und Gewitter gehen derzeit so von Osttirol über Kärnten bis zum oberen Murtal nieder. Und auch im Wald- und Mühlviertel ist es in den nächsten Stunden stellenweise gewittrig.
3: 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Da ist die Unfallstelle geräumt in Wien, Michi.
13: Auf der A4 stadteinwärts ist die Sperre nach der Simmeringer Heide aufgehoben, aber noch 4 Kilometer Schritttempo bis zur OMV zurück. Es gibt kurzfristige Tunnelsperren im Semmeringgebiet. Auf der S6 ist der Tunnel Semmering Richtung Bruck gesperrt wegen schlechter Sicht. Und im Raum Graz auf der A9 ist der Plaputsch-Tunnel kurz gesperrt Richtung Linz. Ein Kanaldeckel wird da überprüft. Bitte am besten abwarten. Wir bleiben auf der A9 Richtung Slowenien. Zwischen Rottenmann und Trieben gibt es Arbeiten nach dem Unfall. Nur die Überholspur ist frei. Es gibt Stau und daher Blockabfertigung vom Selztal-Tunnel. Kärnten A10 Richtung Salzburg zwischen Gmünd und Rheinweg 40 Minuten plus vor einer Baustelle. Großes Deutsches Eck A8 Richtung München ab Grabenstedt 30 Minuten mehr Fahrzeit auch vor einer Baustelle. Und bei der Bahn sind einige Strecken gesperrt. Die Südstrecke zwischen Felden und Föderlach in Kärnten nach einem Unfall und auch in der Steiermark die Südstrecke zwischen Leibnitz und Spielfeld, weil ein Baum die Oberleitung beschädigt hat. Und die Franz-Josefs-Bahn in Niederösterreich ist unterbrochen zwischen Hötzelsdorf und Sigmundsherberg. Grund auch hier ein Unfall an einem Bahnübergang. Es fahren jeweils Ersatz. Busse.
3: Straße, Bus und Bahn, wir haben alles im Blick für euch.
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3: Und wir haben die Basics für den Nachmittag. Ja, Harry Styles auf jeden Fall gut, aber Klimaanlage oder Fenster, irgendwas, um ein bisschen runterzukommen. Ganz, ganz wichtig heute. Einen schönen Donnerstagnachmittag. Fabian Kotschwer hier.

0: Das definitiv nicht irrelevant, das sehr relevant. Michi, in der Steiermark brennt aktuell ein Reisebus.
1: Bitte aufpassen auf der 6. Semmering-Schnellstraße Richtung Klagenfurt. Kurz vor Langenwagen steht der brennende Bus auf dem rechten Fahrstreifen. Die Flammen schlagen aus dem Motorraum. Wir sehen das gerade über die Asfinag-Verkehrskameras. Und die Businsassen sind alle ausgestiegen. Besondere Vorsicht. Momentan rollt der Verkehr noch links vorbei. Sobald die Feuerwehr da ist, wird die S6 Richtung Klagenfurt gesperrt. Ausweichen geht dann über die Begleitstraße.
0: Danke.
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8: Und dann gleich weiter in die Ö3-Verkehrsredaktion, weil da brennen zwei Autos gleich, Michi.
9: Und zwar beide in der Steiermark. Die A2, die Südautobahn, ist im Parkabschnitt in beiden Richtungen gesperrt, zwischen dem Assingberg-Tunnel und dem Parksattel. Die Feuerwehren sind auf der Zufahrt, die Dauer noch unklar. Ausweichen geht nur großräumig über die B70. Und die E6, die Semmering-Schnellstraße Richtung Klagenfurt, ist wie berichtet gesperrt zwischen Hönigsberg und Langenwand. Da steht ein Reisebus in Flammen und die Insassen sind ausgestiegen. Ausweichen geht über die Begleitstraße. Wir kommen auf die A9, die Pyrnautobahn Richtung Slowenien. Zwischen Rottenmann und Trieben gibt es Arbeit nach einem Unfall. Blockabfertigung daher vor dem Selztal-Tunnel und 4 Kilometer Stau. Kärnten A10 Richtung Salzburg zwischen Gmünd und Rennweg 40 Minuten mehr vor einer Baustelle. Großes deutsches Eck A8 Richtung Salzburg zwischen Traunstein und Neukirchen 20 Minuten plus ebenfalls vor einer Baustelle. In Wien auf der Tangente Richtung Kagran ab der Sterngasse 20 Minuten mehr Fahrzeit und beim Grenzübergang Drasenhofen 25 Minuten Wartezeit bei der Ausreise nach Tschechien.

Ed Sheeran hier am Donnerstagnachmittag auf Ö3. Willkommen in der schönsten Zeit des Jahres. Es ist Festival Season. Letztes Wochenende hat das Nova Rock das grandios eingeläutet. Übernächstes Wochenende

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8: Hier ist Ö3 Nachrichtenwetterverkehr in 26 Sekunden.
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8: Das ist Ö3 am Donnerstagnachmittag mit eurer Musik in eurem Hitradio, gleich von den Kings of Leon. Und auch Alex Warren ist mit dabei. Davor aber noch zu Laura Graf. Es ist 16 Uhr.
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12: 6 von 10 Studienanfängern in Innsbruck kommen nicht aus Österreich. Die Liste Fritz fordert jetzt eine Wiedereinführung des Numerus Clausus. In Tirol, Ö3-Reporter Wolfgang Böhmer.
13: Keine Studiengebühren, tolles Freizeitangebot. Innsbruck ist gefragt. Dazu gibt es auch keine Voraussetzungen, wie etwa einen guten Notendurchschnitt im Abschlusszeugnis, wie es ihn in Deutschland gibt. Vor dem fliehen ja viele Studierende unserer nördlichen Nachbarn gerne nach Innsbruck. Die sogenannten Numerus Clausus-Flüchtlinge. Und genau das, einen guten Notendurchschnitt, will jetzt die Liste Fritz wieder für besonders überlaufene Studien in Innsbruck einführen. Ein Ausweichen von tausenden Studierenden mit durchschnittlichen Noten nach Innsbruck gäbe es dann nicht mehr, heißt es. Freilich brauchen dann aber auch österreichische Studienanfänger einen guten Notendurchschnitt als Voraussetzung.
12: Die Nachfrage nach Geflügelfleisch steigt. Um den Bedarf zu decken, müssten in den kommenden Jahren in Österreich 150 neue Mastbetriebe entstehen, rechnet die Wirtschaftskammer Oberösterreich heute vor. Pro Kopf essen die Österreicherinnen und Österreicher im Durchschnitt fast 14 Kilogramm Geflügel pro Jahr. Die Schweiz ist nicht mehr das wettbewerbsfähigste Land der Welt. Im neuesten Ranking des Wirtschaftsinstituts IMD in Lausanne rutscht die Schweiz auf Platz 3 ab, hinter Singapur und Hongkong. Auch Österreich verliert 3 Plätze und landet auf Platz 29 von 70 bewerteten Ländern. Die Alphabet-Tochter Waymo ruft in den USA fast 3000 selbstfahrende Autos zurück. Wegen eines Softwarefehlers könnten die Fahrzeuge in gesperrte Autobahnbaustellen einfahren. Es ist schon der 2. Rückruf von Waymo innerhalb von einem Monat. Zuletzt hat es Probleme gegeben, weil die Robotaxis bei extremem Wetter zu schnell in überschwemmte Straßen eingefahren sind. Und am Rande der Fußball-Weltmeisterschaft beginnen in den USA heute auch die Golf US Open. Und da will auch Österreichs Nummer 1, Sepp Stracker, um den Sieg mitkämpfen. Ö3-Reporter Gerhard Prohaska.
14: Und wer am Sonntag als Sieger des als Kulturdenkmal geschützten Platzes auf Long Island geht, der hat eine Sorge weniger und das betrifft die Finanzen. 4,5 Millionen Dollar kassiert nämlich allein der Sieger und Sepp Stracker, der will um diesen Scheck ein Wörtchen mitreden. Dazu muss der 33-Jährige aber endlich seine Schwäche bei den Major-Turnieren ablegen. Die Form, die passt. Allerdings auch bei Top-Favorit Scottie Scheffler, dem einzig der Sieg bei den US Open noch fehlt.
12: Und jetzt zu Katrin Ladstätter.
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15: Der 30er ist jetzt in jedem Bundesland irgendwo dabei. Am heißesten ist es jetzt in Innsbruck und Bludenz mit knapp 33 Grad. Es geht heute im Großteil Österreichs sonnig in Richtung Feierabend. Ein paar Regenschauer und Gewitter sind aber unterwegs, vor allem von Osttirol über Kärnten bis in die südliche Steiermark. Und auch im Mühlviertel und im westlichen Niederösterreich ist es vereinzelt gewittrig, zum Beispiel bei Freistadt oder Wieselburg. Und Hitze und Gewitter sind auch in den kommenden Tagen unsere Hauptthemen. Morgen gibt es schon bis um die 35 Grad und ein Gewitter erwischt euch morgen am Freitag am 1. in Vorarlberg und Tirol.
8: Hauptthema im schnellsten Verkehrsservice Österreichs hier auf Ö3 jetzt die PAK. Da ist die Südautobahn nämlich noch gesperrt, Michi.
1: Die A2 in beiden Richtungen gesperrt zwischen dem Paxartl und Steinberg wird noch eine gute Viertelstunde dauern. Bei einem LKW ist Öl ausgeronnen, die Feuerwehr ist aber schon an der Arbeit. S6 Semmering-Schnellstraße Richtung Klagenfurt, zweites Top-Thema, der Busbrand in dem Bereich zwischen Hönigsberg und Langenwang, deswegen immer noch Sperre wegen der Arbeiten, ausweichen geht über die Begleitstraße. Kärnten A10-Autobahn Richtung Salzburg zwischen Gmünd und Rennweg, 30 Minuten mehr Fahrzeit vor der Baustelle. Am Großen Deutschen Eck braucht ihr auf der Autobahn A8 20 Minuten länger vor Baustellen Richtung Salzburg bei Siegsdorf und Richtung München im Abschnitt Grabenstedt-Übersee. Und Wien-Tangente Richtung Agran ab der Sterngasse Stau und eine halbe Stunde mehr bis zum Knoten Kaisermühl.
8: Okay, dann gute Fahrt. Ich schicke euch jetzt noch Alex Wall mit Fever Dream mit. Und ist euch da schon mal aufgefallen, ganz am Anfang, bevor er singt, bevor er überhaupt das Klavier einsetzt, da ist so ein Babybrabbeln ist das, glaube ich. Das ist doch urherzig, oder?
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8: Und der Song natürlich sowieso genial.

Oh boy, was für ein Donnerstagnachmittag hier auf Ö3. Sabrina Carpenter, und kennt ihr das Gefühl, wenn ihr beim WM-Tippspiel genau das richtige Ergebnis getippt habt? Ja, genau so fühlt sich das an. Also für alle, die diese Videos noch nie ausgespielt bekommen, dieser Song ist viral gegangen. Immer wenn irgendwas perfekt aufgeht oder einfach läuft, dann kommt Turn the Lights Off und so ein Typ, der sich so einfach ins Gesicht greift. Oh, ja, Kato, kommt gleich hier auf Ö3. Ich hoffe, es läuft bei euch auch gut. Davor die Kings of Leon, das ist eure Musik in eurem Mitradio.

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25: 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Es ist momentan richtig viel los auf Österreichs Straßen plus eine Tunnelsperre. Mehr dazu im Ö3-Verkehrsupdate um 12:30.
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25: Ö3, der schnellste Verkehrsservice Österreichs um 16:30 und diese 20 Sekunden haben die Tunnelsperre schon wieder aufgehoben, Michi.
27: Es geht um den Plabutsch-Tunnel in der Steiermark auf der 9. Bühnenautobahn Richtung Linz. Der war gesperrt, Grund ein defekter Tankwagen, der ist jetzt rausgefahren. Die Sperre ist soeben aufgehoben und der Stau beginnt sich aufzulösen. In der Gegenrichtung auf der 9 Richtung Slowenien wartet ihr beim Grenzübergang Spielfeld 20 Minuten. S6 Semmering-Schnellstraße Richtung Klagenfurt zwischen Mürzzuschlag Ost und Langenwang. Hier weiter Sperre wegen der Arbeiten, nachdem ein Reisebus gebrannt hat. Ausweichen geht über die Begleitstraße. Der nachkommende Verkehr wird bereits vor dem Tunnelspital immer wieder angehalten. Hier gibt es 3 Kilometer Stau. Wir kommen nach Kärnten, A2 Südautobahn Richtung Wien beim Packsattel. Da gibt es Blockabfertigung vor dem Kalcher Kogeltudel. A10 Richtung Salzburg zwischen Gmünd und Rennweg, Stau und eine halbe Stunde mehr vor einer Baustelle. Salzburg A1 Westautobahn Richtung Wien zwischen dem Salzburger Flughafen und Wallersee 20 Minuten plus vor einem Baustellenbereich. Und in Wien dauert es auf der Südostangente Richtung Kagran ab der Sterngasse eine halbe Stunde länger.
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0: Aha, aha, da schau her. Da steht ein neues Feuerwehrhaus in Weidhof an der Theier. Und da sind wir nicht ganz unbeteiligt dran. Einen schönen Donnerstagnachmittag hier auf Ö3. Günther Weiß von der Freiwilligen Feuerwehr in Würth. Was wird denn da zur Feier am Wochenende passieren?
1: Ja, diesen Samstag haben wir Tag der offenen Tür. An dem Tag präsentieren wir unser neu gebautes Feuerwehrhaus, wo unsere Besucher und Gäste die Möglichkeit haben, das Gebäude von innen zu besichtigen und sich einfach anschauen, was da Tolles bei uns in Weidhofen entstanden ist.
0: Kann man doch ein bisschen was selber aktiv mal ausprobieren?
1: Wir haben selber einen Feuerlöschtrainer, wo man selbst Feuer bekämpfen kann. Man kann sich die Feuerwehrfahrzeuge anschauen. Es wird für die Kleinsten eine Hüpfburg geben. Also es ist für jede Altersschicht haben wir irgendwas dabei, was sicherlich spannend ist für alle.
0: Das Besondere bei dem Neubau hat auch Andi Knoll seine Finger mit im Spiel gehabt, hat bei euch angepackt. Sieht man das noch?
1: Ja, teilweise sieht man es. Der Andi hat sich beteiligt, wie wir die TV-Anlage montiert haben. Was man nicht sieht, ist, er hat die Rohre geschweißt, die jetzt unter der Einfahrt liegen. Ja, er hat sich da sehr gut eingebracht und hat auch bei der Reinigung zum Schluss mitgeholfen, also auch rausgesaugt und rausgekehrt das Ganze, dass die Baustelle sauber ist, wie er uns wieder verlassen hat.
0: Okay, aber er hat jetzt nichts verpfuscht dort?
1: Nein, das nicht.
0: Also noch
1: das,
0: alles das dicht bei den Rohren?
1: Alles dicht bei den Rohren, die PV-Anlage funktioniert einwandfrei, also da hat es keine Beanstandungen gegeben, war ein cooler Tag mit dem Andi.
0: Ja, einen coolen Tag hat man immer mit dem Andi, aber wenn er dann auch noch sauber gearbeitet hat, ja, beste Werbung für Knollpark dann. In Weidhofen an der

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13: Hier ist Ö3 am Donnerstagnachmittag. Da gönnen wir uns jetzt einfach mal eine halbe Stunde beste Ö3-Musik nonstop. Da ist Green Day mit dabei und auch Sie. Und jetzt Laura Graf. Es ist 17 Uhr.
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15: Migrantinnen und Migranten können oft viel zu schlecht Deutsch. Im Vorjahr war nicht einmal jede zweite Integrationsprüfung positiv. Das geht aus einer parlamentarischen Anfrage der Grünen an Integrationsministerin Claudia Bauer von der ÖVP hervor. Ö3-Reporterin Tanja Malle.
16: Die Erfolgsquote bei A2 und B1 Sprachprüfungen ist leicht rückläufig. 2023 waren noch 53% der A2 Prüfungsantritte positiv. 2025 waren es 48%. Integrationsministerin Claudia Bauer von der ÖVP.
17: Es ist bemerkbar, dass ja auch ein Unterschied in den Herkunftsländern besteht und auch an der formalen Bildung.
16: Menschen aus der Ukraine, Bosnien und Herzegowina, Rumänien oder Russland schneiden besser ab als jene aus dem Irak, Afghanistan oder Syrien. Beim für die Kurse zuständigen Integrationsfonds erklärt man, dass man im April mehr Verbindlichkeit eingeführt habe, auch zum Selberlernen.
18: Wer sich neben dem Kurs nicht selber mit der Sprache beschäftigt, wer nicht lernt, wer nicht übt, wer auch nicht kommuniziert, wer nicht spricht, der wird einfach deutlich langsamere Fortschritte machen.
16: So Carla Birker, Leiterin der Deutschkursförderung beim Integrationsfonds.
15: Die ID Austria bekommt neue Funktionen. Ab Ende Juli soll es einen Chatbot mit künstlicher Intelligenz geben, dem man Fragen stellen kann. Außerdem ist es jetzt möglich, die ID Austria mit einer Vollmacht vertretungsweise für andere Personen zu nutzen. Ö3-Reporter Maximilian Biegler.
19: Die ID Austria. Mit der App kann man Behördenwege bequem online erledigen. Ab sofort ist es auch möglich, das in Vertretung für andere zu machen.

0: Voraussetzung ist, dass beide die ID Austria haben. Staatssekretär Alexander Bröll von der ÖVP.
1: Der Nutzervorteil für die Bürgerinnen und Bürger ist sehr, sehr klar, nämlich Erleichterung bei den digitalen Verwaltungswegen für Familien, für Angehörige, aber auch für Unternehmen.
0: Neu ist auch, dass es ab Ende Juli einen KI-basierten Chatbot geben soll, namens Ida.
1: Man kann ihm die diversesten Fragen, wie zum Beispiel, ich habe mein Passwort, meinen Benutzernamen in der ID Austria vergessen. Der Chatbot gibt Auskunft über die nötigen Schritte, die zu setzen sind, um das Problem zu lösen.
0: Eine weitere Neuigkeit ist, dass die digitale Ausweisplattform e-Ausweise nun direkt vom Startbildschirm der ID Austria App erreichbar ist.
2: Innerhalb von 60 Tagen wollen die USA und der Iran ein endgültiges Abkommen aushandeln, nachdem die beiden Länder gestern eine Absichtserklärung für ein Kriegsende unterzeichnet haben. Aber Miriam Bell aus der Ö3 Auslandsredaktion, einfach dürfte das nicht werden.
3: Erste Schiffe haben heute bereits die Straße von Hormuz passiert. Die Öffnung der Meerenge ist ein zentraler Punkt der Absichtserklärung zwischen den USA und dem Iran. Allerdings könnte Teheran bald Gebühren für die Durchfahrt verlangen. Für die USA wäre das inakzeptabel. Offen bleibt vorerst auch, wie das iranische Atomprogramm künftig kontrolliert wird. Der Chef der Internationalen Atomenergiebehörde bewertet das vorläufige Abkommen zwar positiv, sieht aber Klärungsbedarf bei der Umsetzung. Es gebe viel zu tun, sagt Raphael Grossi. Fraglich ist außerdem, wie es im Libanon weitergeht, denn der Deal umfasst ein Ende aller Kampfhandlungen, auch jener zwischen Israel und der vom Iran unterstützten Hisbollah-Miliz. Premierminister Netanyahu will israelische Truppen nicht aus dem Südlibanon abziehen.
2: Moskau wird brennen. Mit den Worten droht der ukrainische Präsident Volodymyr Selenskyj Russland, sollte Russland seinen Krieg gegen die Ukraine fortsetzen. Nach schweren russischen Angriffen am Montag hat die Ukraine in der Nacht die russische Hauptstadt Moskau ins Visier genommen. Hartmut Fiedler.
4: Die Ukraine lässt Russland immer öfter spüren, dass sie sich wehren und den Krieg quasi nach Russland zurückbringen kann. Über Teilen Moskaus stieg heute dichter Rauch auf, nachdem die Ukraine mit weitreichenden Drohnen eine Raffinerie in Brand geschossen hatte. Die Flughäfen in der russischen Hauptstadt mussten geschlossen werden, hunderte Flüge fielen aus. Der ukrainische Präsident Volodymyr Selenskyj sprach von einem gerechtfertigten Gegenschlag. Putin-Berater Juri Uschakow sagte in einer Reaktion, dass ein persönliches Treffen mit dem russischen Präsidenten unter diesen Bedingungen nicht wahrscheinlicher werde. Den Europäern warf Uschakow vor, den Krieg fortsetzen zu wollen, unter der falschen Annahme, dass sich die Lage auf dem Schlachtfeld zugunsten der Ukraine verschiebe.
2: Für Österreichs Universitäten geht's bergauf. In einem wichtigen internationalen Hochschulranking haben die heimischen Unis bessere Plätze erreicht als zuvor. Ö3-Reporter Tobias Mayer.
5: Als beste heimische Universität erreicht die Uni Wien Rang 140 und verbessert sich damit um 12 Plätze, gefolgt von der TU Wien mit Platz 191. Den größten Sprung nach vorne schafft die Uni Salzburg. Sie verbessert sich um 78 Plätze. Einen Achtungserfolg erzielt auch die erstmals bewertete Wiener Central European University. Sie schafft es aus dem Stand unter die Top 250. Nur die Uni Graz rutscht im heurigen Ranking weiter zurück. Zu den Bewertungskriterien des Rankings zählen neben Ruf und Zitierungen auch das Verhältnis Lehrende zu Studierende, die Internationalität und das Ansehen unter Arbeitgebern. Platz 1 in dem Ranking erlangt heuer das US-amerikanische Massachusetts Institute of Technology, MIT, zum 15. Mal in Folge.
2: Achtung vor Betrugsversuchen rund um die Fußball-WM. Die Cybersicherheitsplattform Silent Push hat mehr als 300 Fake-Ticket-Portale aufgedeckt. Ö3-Reporter René Meyer-Prieler.
6: Die gefälschten Ticketportale sehen der offiziellen FIFA-Seite zum Verwechseln ähnlich. Betrüger kopieren die echte Website und bieten dort angebliche WM-Tickets an. Wer kauft, erhält am Ende jedoch Tickets, die nicht gültig sind. Laut dem FBI beläuft sich der Schaden bei einzelnen Betroffenen bereits auf mehrere tausend Euro. Das FBI rät deshalb, die offizielle Seite, also www.fifa.com, direkt aufzurufen und nicht über Suchmaschinen oder gesponserte Anzeigen auf Ticketseiten zu gelangen.
2: Und jetzt zu Michael Mattern.
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8: 33 Grad heute Nachmittag in Innsbruck und Bludenz, auch sonst verbreitet um die 30 Grad. Das ist aber erst der Auftakt einer heftigen Hitzewelle, deren Ende aktuell noch nicht absehbar ist. Entsprechend lau die kommende Nacht. Die Temperaturen sinken nicht unter 22 bis 12 Grad. Eine Tropennacht, also über 20 Grad, gibt es dabei vor allem in und rund um Wien, im Nordburgenland und im Rheintal. Dazu ist es meist trocken und klar. Die teils gewittrigen Regenschauer, derzeit etwa im Mühlviertel und in Kärnten, klingen in den nächsten Stunden ab. Morgen Freitag und am Wochenende ist es in ganz Österreich überwiegend sonnig und noch heißer, mit Höchstwerten um die 30, 35, am Samstag vereinzelt sogar 37 Grad. An den Nachmittagen bilden sich aber auch einzelne Wärmegewitter, die heftig sein können.
9: 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Da hat vor knapp 2 Stunden ein Autobus gebrannt. Der Brand mittlerweile gelöscht, aber die Aufräumarbeiten da noch immer an, Michi.
10: In der Steiermark gesperrt, deswegen immer noch die S6, die Semmeringschnellstraße Richtung Klagenfurt zwischen Mürzzuschlag Ost und Langenwang. Der nachkommende Verkehr wird vor dem Tunnel Semmering und vor dem Tunnelspital immer wieder angehalten. Ausweichen geht zwar über die Begleitstraße, aber auch die ist im Raum Mürzzuschlag schon völlig überlastet. Daher unser Tipp, wer von Wien nach Graz oder Klagenfurt will, fährt besser über die Südautobahn. Vor dem Autobahngrenzübergang Spielfeld 30 Minuten Wartezeit Richtung Slowenien. Kärnten, Nazi-Südautobahn Richtung Wien am Packsattel, da gibt es Blockabfertigung vom Kalchekogeltunnel wegen Überlastung. A10 Taunautobahn Richtung Salzburg zwischen Gmünd und Rennweg, Stau und eine halbe Stunde mehr vor einer Baustelle. Salzburg A1 Westautobahn Richtung Wien zwischen dem Salzburger Flughafen und Wallersee, auch hier eine halbe Stunde mehr Fahrzeit vor einer Baustelle. Und Stau um diese Zeit auch in Wien, vor allem auf der Südosttangente und da ganz besonders Richtung Kagran ab der Sterngasse eine halbe Stunde plus.
9: Gute und sichere Fahrt.
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9: Leg los, David Guetta.

0: Gleich geht's weiter mit einer halben Stunde Musik nonstop hier auf Ö3. Aber es sind jetzt gleich einige Sperren. Michi Matzke aus der Ö3 Verkehrsredaktion.
1: In Graz auf der A9 ist der Blabuttstunnel in beiden Richtungen gesperrt wegen defekter Fahrzeuge. Richtung Slowenien gibt es daher schon Blockabfertigung vor den Gradkontrollen. Ausweichen geht über das Stadtgebiet. Und Salzburg kommt gerade rein, A1 Richtung Wien. Der Tunnel Liefering ist gesperrt nach einem Unfall. Auch hier baut sich schon Stau auf.
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21: Ö3 am Donnerstagnachmittag, der schnellste Verkehrsservice Österreichs. Da ist in Graz der unaussprechliche Tunnel gesperrt, Michi.
22: Blabutsch-Tunnel, yes. Ganz leicht auszusprechen. Auf der A9 in beiden Richtungen gesperrt. Zwei defekte Fahrzeuge, eines in der Nordröhre, eines in der Südröhre. Ausweichen geht über das Stadtgebiet. Richtung Slowenien wird deswegen vor den Gradkorn-Tunneln blockweise abgefertigt. Dann beim Grenzübergang Spielfeld Richtung Slowenien eine halbe Stunde Wartezeit. Jetzt kommen wir auf die S6, die Semmering-Schnellstraße Richtung Klagenfurt. Zwischen zwischen Mürzzuschlag Ost und Langenwang. Weiterhin hier Sperre wegen der Aufräumarbeiten nach dem Brand eines Reisebusses. Der nachkommende Verkehr wird vor den Tunneln Semmering und Spital immer wieder angehalten. Ausreichend geht über die Begleitstraße, aber die ist im Raum Mürzzuschlag auch schon überlastet. An der Unfallstelle wird voraussichtlich in Kürze der linke Fahrstreifen wieder frei. Salzburg, A1 Westautobahn Richtung Wien bei Glessheim. Der Tunnel Liefering war gesperrt, ist jetzt wieder aber frei. Die Unfallstelle kurz danach ist geräumt. Es gibt aber noch Stau zurück bis Salzburg West und dann auch weiter Stau vor der Baustelle bei Wallersee. Kärnten, A2 Richtung Wien am Packsattel, Blockabfertigung vor dem Kalcher Kugeltunnel. Und in Wien beginnt sich der Verkehr langsam zu beruhigen, nicht so auf der Südosttangente Richtung Kakan. Da dauert es ab der Sterngasse immer noch eine halbe Stunde länger.
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0: Sehr geehrte Badegäste, es ist Badeschluss.
1: Na, also zumindest bei den Freibädern in der Stadt Salzburg noch lange nicht, Thomas Kowalka vom Lepi, also vom Leopoldskroner Freibad. Von wann bis wann habt ihr jetzt ab morgen offen?
2: Also wir haben jetzt alle von 9 bis 21 Uhr offen.
1: Bis 21 Uhr, ja gut, da ist noch hell momentan.
2: Ja genau, dabei geht es ja nur schön bei dem Wetter, also das ist super.
1: Da ist so spät noch der Andrang und die Nachfrage da bei euch.
2: Ja natürlich, also wenn es so heiß ist, versteht man natürlich, dass die Leute nach der Arbeit oder am Abend dann noch gerne ein bisschen entspannen wollen oder sich abkühlen wollen. Und das versucht man natürlich zu ermöglichen.
1: Aber nicht nur das Abkühlen, sondern auch es gibt weiterhin Versorgung, Essen, Trinken, Eis, alles auch bis 21 Uhr.
2: Ja, ungefähr, wahrscheinlich bis halb neun.
1: Ja.
2: Also der Wirt sperrt normal eine halbe Stunde vor uns zu. Aber ja, auch abends, so bis 20 Uhr, 20.30 Uhr, gibt es auf jeden Fall Verköstigung.
1: Das heißt, man kann jetzt bei euch länger baden, außer es zieht ein Gewitter auf, habt ihr gesagt?
2: Ja, natürlich. Wenn jetzt ein Gewitter aufzieht und da muss ein Sturm ist, dann kann es natürlich sein, dass sich dann der Tag erledigt hat.
1: Ja.
2: Aber da könnt ihr es uns besser beraten. Da habt ihr die besseren Connections zum Wetter.
1: Ja, die direkte Connection haben wir sogar. Die nutzen wir bei der Hitze und bei den Gewittern natürlich auch aus. Wenn es was gibt, die drei Wetterredaktion weiß natürlich Bescheid und wird es euch natürlich auch sofort weitergeben.

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10: Österreich am Abend, der Menüplan für die nächste halbe Stunde steht. Linkin Park, Pitbull oder auch Kelly Clarkson. Das gibt's nur hier bei uns auf Ö3. Und jetzt noch das Neueste aus Österreich und der Welt. Adam Michalich, es ist 18 Uhr.
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12: In der heimischen Landwirtschaft werden wieder mehr gesundheitsschädliche Pestizide wie etwa Glyphosat verkauft. Das hat jetzt eine parlamentarische Anfrage der Grünen bei Landwirtschaftsminister Totschnig von der ÖVP ergeben. Wo genau sie eingesetzt werden, ist aber nicht bekannt. Die Grünen fordern mehr Transparenz, berichtet für Ö3 Katja Winkler.
13: Um Unkraut zu bekämpfen, setzt die heimische Landwirtschaft oft auf Pestizide, die auch gesundheitsschädlich sind. Bei Glyphosat etwa sind die Verkaufszahlen in den vergangenen 2 Jahren um mehr als die Hälfte gestiegen. Wo genau es verwendet wird, darüber gibt es aber keine öffentlichen Daten, kritisiert Olga Voglauer, Landwirtschaftssprecherin der Grünen.
14: Hier nicht hinzusehen und nicht für transparent zu sorgen, obwohl auf den landwirtschaftlichen Betrieben diese Daten sehr wohl erfasst werden, sie aber der Allgemeinheit nicht zur Verfügung gestellt werden, das ist fahrlässig.
13: Landwirtschaftsminister Norbert Totschnig von der ÖVP versucht heute zu beruhigen.
15: Jedes Pflanzenschutzmittel, das uns zugelassen wird, unterliegt vorher einer strengen Prüfung. Also da schaut man wirklich, ob die Voraussetzungen alle erfüllt sind.
13: Zur geforderten Datenbank wollte sich der Minister nicht äußern.
12: In Brüssel startet heute der Juni-Gipfel der 27 EU-Staats- und Regierungschefs. Die Themen: Erleichterung über den Waffenstillstand im Irankrieg, die Ukraine und der mehrjährige EU-Haushalt. In Brüssel ist Tim Kupal.
16: Langsam treffen EU-Staats- und Regierungschefs hier im Ratsgebäude ein. Die Erleichterung über das vorläufige Ende des Iran-Kriegs ist ihnen allen anzusehen. Deutschlands Kanzler Friedrich Merz.
17: Ich begrüße sehr, dass Präsident Trump gestern in Paris das Abkommen mit Iran unterzeichnet hat.
16: EU-Kommissionspräsidentin Ursula von der Leyen trifft gemeinsam mit dem ukrainischen Präsidenten Volodymyr Zelensky ein. Das Blatt im Ukraine-Krieg wende sich, sagt von der Leyen.
18: I have the impression the tide is turning.
16: Österreichs Bundeskanzler Christian Stocker ist vor wenigen Minuten hier eingetroffen. Er kritisiert das geplante mehrjährige EU-Budget als deutlich zu hoch.
19: Und die Nettozahler sind nicht der Bankomat der Europäischen Union.
16: Beim Abendessen werden sich die EU-Staats- und Regierungschefs über das wirtschaftliche Ungleichgewicht im Umgang mit China unterhalten. Jeden Tag exportiert Europa um knapp 1 Milliarde Euro weniger an China, als China nach Europa liefert.
12: Der Vorverkauf für das lang erwartete Game GTA 6 startet schon in einer Woche, nämlich am 25. Juni. Das kündigt jetzt das Unternehmen Rockstar Games auf X an. Das Spiel soll nach mehreren Verschiebungen am 19. November erscheinen, 13 Jahre nach dem Vorgänger GTA 5, das zu den meistverkauften Spielen aller Zeiten zählt. Wie viel es kosten wird, ist noch offen. Experten rechnen mit etwa $80, also rund 70 Euro.
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12: Anpfiff in der Gruppe A zum Duell Tschechien gegen Südafrika. Ö3-Reporter Daniel Kulowitz in den USA. Beide Teams brauchen heute dringend Punkte.
1: Ja, beide Teams haben ihre Auftaktmatches verloren. Der Druck auf beide Nationen damit also nochmal gewachsen. Und der Verlierer der heutigen Partie, der hat keine sonderlich guten Karten mehr fürs Weiterkommen. Und beinahe das schnellste Tor bei dieser WM. Patrik Schick, der Torjäger der Tschechen, mit einer riesen Chance gleich in der ersten Minute. Zeigt also, was unsere Nachbarn heute hier vorhaben, aber den kann er auch versenken. 0-0 steht es nach 3 Minuten. Südafrika hat richtig schlecht gespielt. Im ersten Match 0-2 gegen Mexiko verloren. Da war man chancenlos, aber wir wissen jetzt, das Level dieser WM, sagt der Kapitän der Afrikaner. Sind wir mal gespannt. Spielort übrigens das Atlanta Stadium in Georgia, das einzige Stadion bei dieser WM, wo bisher noch kein Tor gefallen ist. Hier hat sich Spanien gegen Kap Verde mit einem 0-0 blamiert, aber ein 0-0 wird es heute wohl nicht werden. Tschechien, Südafrika derzeit aber noch torlos.
12: Und jetzt zu Michi Mattern.
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21: Kommenden Sonntag beginnt am längsten Tag des Jahres der astronomische Sommer. Wettertechnisch sind wir längst im Hochsommer, denn der Donnerstag geht meist sonnig und heiß zu Ende. 31 Grad aktuell in Bregenz, Innsbruck und Krems. Vereinzelt gibt es zwar teils gewitterige Regenschauer, derzeit vor allem im Mühlviertel und in Kärnten. Die klingen aber bald ab. Die Nacht verläuft dann trocken, klar und lau. Tiefstwerte 12 bis 22 Grad. Morgen Freitag und am Wochenende gibt es weiterhin viel Sonne und es wird noch heißer. Die Temperaturen klettern auf 27 bis 35, am Samstag sogar auf bis zu 37 Grad. An den Nachmittagen bilden sich aber auch einzelne Wärmegewitter und die können in der drückend schwülen Luft heftig sein.
10: 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Große Hitze, Fahrzeugbrände und Tunnelsperren. Es ist wirklich eine Menge los. Michi, bitte.
22: Ganz besonders in der Steiermark auf der A9 der Pyrenautobahn zwischen Tregelwang und Karlwang ist jetzt der Waldtunnel gesperrt in beiden Richtungen. Da ist die Feuerwehr bei einem Fahrzeugbrand im Einsatz. Beim Tunnelportal raucht es auch noch sehr stark. Ausweichen geht parallel über die B113. Im Raum Graz ist der Plaputsch-Tunnel weiter gesperrt Richtung Linz. Grund war hier ein defekter Tankwagen. Stau zurück bis auf die A2. Ausweichen geht über das Grazer Stadtgebiet. Der Tankwagen wird jetzt gerade aus dem Tunnel geschleppt. Richtung Slowenien ist der Plaputsch-Tunnel wieder frei. Hier ist die Panne weg. Noch gibt es aber Stau und Wartezeiten vor dem Schartner Kogeltunnel und vor den Gradkorn-Tunneln. Beim Grenzübergang Spielfeld dann 30 Minuten Wartezeit Richtung Slowenien. S6 Semmering-Schnellstraße Richtung Klagenfurt zwischen Mürzzuschlag Ost und Langenwang. Da dauert die Sperre nach dem Brand eines Reisebusses noch etwa 20 Minuten. Daher gibt es Blockabfertigungen vor dem Tunnel Semmering und vor dem Tunnel Spital. Überlastet auch die Semmering-Begleitstraße. Kärnten hat zwei Richtung Wien beim Packsattel vom Kalcherkogeltunnel Blockabfertigung und eine halbe Stunde Wartezeit. Und Wien-Tangente Richtung Agrana auf der Sterngasse dauert es 25 Minuten länger.
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10: Schönen guten Abend. Kommt gut und vor allem sicher nach Hause. Perfekt für den warmen Sommerabend. Michael Patrick Kelly, das ist Ö3. Hallo.

Der Josh sagt ab, aber die Kelly Clarkson sagt an. Und zwar mit einer kleinen Motivationsrede für uns. What doesn't kill you makes you stronger. Oh yes, das ist Ö3, hallo. 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
8: 18.30 Uhr, Punkt genau. Herzlich willkommen bei Ö3. Das ist der schnellste Verkehrsservice Österreichs hier. Und in der Steiermark ist der Waldtunnel gesperrt, Michi.
9: Auf der A9 der Brünautobahn Richtung Slowenien, kurz nach Tregelwang, da laufen die Arbeiten nach einem Fahrzeugbrand. Es gibt 3 Kilometer Stau. Ausweichen ist möglich parallel über die B113. In der Gegenrichtung, also Richtung Linz, ist die A9 seit kurzem wieder frei. Der Stau bei Kammern löst sich auf. In Graz ist der Plabuttstunnel auf der A9 in beiden Richtungen wieder frei. Die defekten Fahrzeuge sind draußen. Die Staus auf der A9 lösen sich jetzt nach und nach auf. S6 Semmeringsteinstraße Richtung Klagenfurt zwischen Mürztusch Ost und Langenwang. Wegen der Arbeiten nach dem Busbrand von heute Nachmittag ist der rechte Fahrstreifen gesperrt. Die Staus davor im Semmering-Abschnitt haben sich aber aufgelöst. Kärnten A2 Südautobahn Richtung Wien am Parksattel. Da gibt es immer noch Blockabfertigung vor dem Kalcherkogeltunnel. Rund 20 Minuten mehr Fahrzeit. Und in Wien eine Viertelstunde plus auf der Tangente Richtung Kagran ab dem Lahlbergtunnel und auch auf der Brigitte-Nauer-Lände vor der Nordbrücke verliert ein Fahrzeug Kühlflüssigkeit. Da ist nur eine Fahrspur frei.
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8: Seit einer halben Stunde läuft das Match Tschechien gegen Südafrika. Ö3-Reporter Dani Kulowitz, es ist die erste Partie, die von einer Frau gepfiffen wird.
12: Ja, Sharon, bitte mehr davon. Tori Penso, die erst zweite Frau überhaupt, die bei der Fußball-WM ein Spiel leitet, nach der Premiere in Katar von Stephanie Frappart. Sie leitet das bisher ganz gechillt, hat keine großen Aufregungen bisher zu überstehen gehabt. Ihre 3 Töchter und ihr Ehemann ist auch dabei im Stadion. Also bisher läuft das gut für sie und nicht so gut für Südafrika, denn Tschechien führt seit der 6. Minute völlig verdient durch ein Tor von Michael Sadilek. Der hat getroffen nach einem schönen Pass. Der Ball ist ihm genau in den Strafraum serviert worden und er bezwingt den Torhüter von Südafrika. Tschechien viel offensiver als zuletzt im ersten Spiel mit 2 Sturmspitzen. Klar besser, Südafrika, so wie im ersten Spiel, einfach zu wenig Niveau bisher für diese WM. 33 Minuten gespielt, Tschechien 1, Südafrika 0.
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0: Soll ich ihn blockieren? Oder doch anrufen? Oder ignorieren? Schwierig, aber der Song passt eigentlich ganz gut dazu. Wie viel Herzschmerz möchte man in einen Song verpacken? James Morrison und Nelly Furtado haben sich gedacht, komm, all in machen wir. Gibt's gleich für euch hier auf Ö3.
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0: lotsen euch durch den mühsamen Abendverkehr heute. 18.43 Uhr, das ist Ö3 mit dem schnellsten Verkehrsservice Österreichs. Es gibt eine neue Sperre jetzt auf der Tauernautobahn, Michi.
1: Der Tauerntunnel ist

0: gesperrt auf der A10 Richtung Salzburg, kurz nach Zederhaus. Grund, ein defekter LKW. Am besten die Dauer der Sperre auf der Autobahn abwarten.
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0: Ö3 hier. Und früher war es halt so.
1: Der österreichische Rundfunk brachte Nachrichten. Noch eine Bitte, stellen Sie Ihr Empfangsgerät auf Zimmerlautstärke, damit Sie die Nachbarn nicht stören.
0: Das war halt früher cool, Zimmerlautstärke, das wollen wir hier überhaupt nicht. Das ist nämlich die neue von Olivia Rodrigo, Drop Dead. Extrem gut, kann man auch super laut im Auto hören. Oder in der Küche. Schönen Abend.

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29: Ö3 am Abend. Für jeden Geschmack was dabei. Kygo oder auch Amy Winehouse gibt's gleich. Ewig lang schon immer gehört. Und er hat alle Infos über die derzeitige Lage auf der Welt. Adam Michalech, es ist 19 Uhr.
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30: An der österreichischen Botschaft in London sind offenbar Unregelmäßigkeiten bei der Ausstellung von österreichischen Reisepässen aufgefallen. Zuvor hat eine außerordentliche Überprüfung stattgefunden. Ö3-Reporterin Tanja Malle, was ist bisher darüber bekannt?
31: Das Außenministerium hat heute via Aussendung mitgeteilt, dass es an der österreichischen Botschaft in London Unregelmäßigkeiten bei der Ausstellung von Reisepässen gegeben habe, und zwar in den Jahren 2022 bis 2024. Es ermittelt das Bundesamt für Korruptionsprävention und Korruptionsbekämpfung, und eben mit dem Verweis auf diese Ermittlungen will das Außenministerium keine weiteren Details nennen. Es bleibt damit unter anderem unklar, wie viele Pässe zu Unrecht ausgestellt worden sind.
30: In Krems in Niederösterreich ist eine Mutter für die Tötung ihres Babys zu 16 Jahren Haft verurteilt worden. Das Gericht sieht es als erwiesen an, dass die Frau den 15 Monate alten Buben erwürgt hat und zurechnungsfähig war. Das Urteil ist nicht rechtskräftig. Die Frau hat sich schuldig bekannt. Sie habe ihren Buben vor Alkohol und Drogen in ihrem Umfeld schützen wollen.
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30: Tschechien führt gegen Südafrika nach der ersten Hälfte mit 1:0, Ö3-Reporter Daniel Kulowitz.
0: Ja, und das Tor fällt schon früh im Spiel nach einer furiosen Anfangsphase der Tschechen. Sechste Minute, Michal Sadilek bekommt einen Pass ideal in den Laufweg und vollendet. Das war aber dann fast schon das einzige Highlight einer sehr überschaubaren ersten Hälfte. Tschechien hat sich danach zurückgezogen, Südafrika mit ein paar harmlosen Distanzschüssen. Das war es dann auch schon. Pausenstand daher 1:0. Und die guten Nachrichten für alle Fans der tschechischen Nationalmannschaft: Wenn die Tschechen zur Pause bei einer WM geführt haben, dann hat man bisher alle vier Matches in der Folge gewonnen. Also Good News mal zur Pause für Tschechien.
30: Und damit weiter zu Michi Mattern.
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1: Der Donnerstagabend verläuft meist sonnig, trocken und lange lauheiße 31 Grad zurzeit immer noch am Bodensee. Vereinzelt gehen zwar noch Regenschauer nieder bei Gleisdorf mit ein paar Blitzen, die gingen aber bald ab. Bis morgen früh sinken die Temperaturen dann nicht unter 22 bis 12 Grad. Am Freitag, am Wochenende und auch darüber hinaus hat uns eine Hitzewelle fest im Griff. Bei viel Sonne klettern die Temperaturen auf 27 bis 35, am Samstag vereinzelt sogar auf 37 Grad. An den Nachmittagen bilden sich aber einzelne Wärmegewitter, die in der drückend schwülen Luft heftig sein können, mit Murren und Überflutungsgefahr. Morgen eher nur im Westen, am Wochenende kann man sie dann nirgends ausschließen.
29: Na servus, okay. Ö3, der schnellste Verkehrsservice Österreichs. In der Steiermark gehen die Arbeiten nach einem Fahrzeugbrand in die Endphase. Michi.
2: Auf der A9 der Pyrenautobahn Richtung Slowenien, kurz nach Tregelwang. Der Waldtunnel ist aktuell noch gesperrt. Das ausgebrannte Auto ist aber schon abtransportiert. Ausweichen geht über die B113 parallel. Diese Sperre sollte aber nicht mehr allzu lange dauern. Salzburg A10 Taunautobahn Richtung Salzburg. Die Sperre im Tauntunnel ist aufgehoben. Im Tunnel steht aber noch ein defekter LKW. Der Verkehr wird jetzt rechts vorbeigeleitet. Kärnten A2 Südautobahn Richtung Wien am Packsattel. Vor dem Kalcherkogeltunnel gibt es Blockabfertigung vor einer Baustelle. Und Wien, Brigitte-Nauland, da gibt es Stau der Gürtelbrücke. Ein Fahrzeug verliert Kühlflüssigkeit. Es ist nur eine Fahrspur frei.
29: Herzlich willkommen. Egal, ob ihr noch irgendwo zwischen ich stecke noch fest im Stau, ich bin gleich da oder ich fahre jetzt wirklich los, festhängt. Sharon Talissa hier und ich kümmere mich um den perfekten Soundtrack dazu. Michael Schulte.

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Gefühlt war sie gestern noch da. Eine der einzigartigsten Stimmen des Showbusiness. Eine Frau, die für die Musik gelebt und wegen des Konsums leider nicht überlebt hat. Das ist Amy Winehouse hier auf Ö3. Sharon Talisa hier, hi.

kurzer Blick auf die Uhr. 19:20. 19:20, okay, da dürfen wir eigentlich noch, oder? Ja, na dann. Was? Na, aber Entschuldigung, ich meine, das Gras ist schon so hoch. Okay, zu laut anscheinend, okay. Dann drehen wir halt ein bisschen leiser. Sicher, dass wir nicht dürfen? Na, okay. Na dann, The Sound of Silence hier auf Ö3.

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14: 19.30 Uhr, der schnellste Verkehrsservice Österreichs hier auf Ö3. Ein Unfall gerade passiert in Kärnten auf der Südautobahn, Michi.
15: Auf der A2 Richtung Wien zwischen Bad St. Leonhard und dem Packsattel. Der rechte Fahrstreifen ist gesperrt, links geht's vorbei und Stau baut sich auf. Außerdem gibt's Blockabfertigung auf der Park vor dem Kalcher Kogeltunnel Richtung Wien vor einem Baustellenbereich. Tirol A12 Interlautobahn Richtung Kufstein kurz nach Schönwies. Der Milzertunnel ist ab sofort wegen Wartungsarbeiten gesperrt bis 21 Uhr. Da werdet ihr über die B171 umgeleitet. Und Steiermark vor dem Autobahngrenzübergang Spielfeld 20 Minuten. Minuten Wartezeit Richtung Slowenien.
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14: Wir sind in der zweiten Halbzeit in der Partie Tschechien gegen Südafrika. Ö3-Reporter Dani Kulowitz. Die Tschechen sind weiter knapp auf der Siegerstraße.
17: Ja, man sieht gerade ein tschechisches Pärchen auf der Tribüne, wie sie tanzen, schmusen und sich freuen. 1-0-Führung für die Tschechen durch das Frühtor in der 6. Minute. Michal Sadilek hat getroffen. Allerdings das einzige Highlight bisher. Jetzt haben wir gerade Trinkpause und das ist gut so. Das Spiel ist nicht anzusehen, ganz ehrlich. Aber dafür habe ich Breaking News aus dem ÖFB-Camp gerade in diesem Augenblick eingetrudelt. Unser Abwehrspieler Stefan Posch hat sich im Match gegen Jordanien leider tatsächlich einen Kieferbruch zugezogen. Diese Diagnose ist jetzt soeben bestätigt worden. Eine OP sei nicht notwendig. Es wird eine Spezialschiene angefertigt und es ist fraglich. Geht sich das aus für Argentinien, ja oder nein? Das ist noch abzuwarten, aber leider Gottes. Kieferbruch bestätigt bei Stefan Posch. Ob die WM vorbei ist oder nicht, das wissen wir noch nicht. Aber Spezialschiene würde bedeuten, dass er vielleicht gegen Argentinien es versuchen wird.
14: Boah, okay, das sind mal News. Du hältst uns auf jeden Fall am Laufenden, Dani. Danke dir.
17: Yes.
14: Und wir hören uns wieder dann um Punkt, wie es ausgegangen ist, das Match.
17: Yes.
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0: Die größte Sorge mit 13.
1: Warum schmust er nicht mit mir, sondern mit der anderen?
0: Und heute ist es einfach, wer soll das bezahlen? Wer hat so viel Geld? Naja, dann springen wir nochmal zurück in die Jahre, wo man so verzweifelt war, weil er nicht mit uns geschmust hat. Flowrider, Club Can Handle Me. Jetzt drehen wir ein bisschen auf die Hütten. Das ist Ö3, hallo.
2: Sharon.

0: Immer Selbstbewusstsein. Immer. Geht doch gar nicht, oder? Naja, sie hat mir auf jeden Fall den besten Tipp dafür gegeben. Rihanna, die ja gefühlt Madame ich scheiß mal nix ist, hat einmal gesagt, just pretend girl, also tu einfach so. Großartig, oder? So simpel, voll effektiv, wenn das die anderen wüssten.
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0: Gibt's übrigens gleich für euch. Lately.

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3: Ö3 am Donnerstagabend, jetzt mit einer Spezialausgabe von Treffpunkt Podcast. Alles rund ums Ö3 Podcast Festival. Und by the way, Tickets gibt's zu gewinnen auf der Ö3 Homepage. Jetzt zu Adam Michalech, es ist 20 Uhr.
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25: Die Mietpreise sind heuer wieder deutlich gestiegen. Pro Quadratmeter hat man im ersten Quartal des Jahres im Schnitt 10,50 Euro mit Betriebskosten gezahlt. Das sind laut Statistik Austria um knapp 5% mehr als im Vorjahr. Gestiegen sind vor allem die Nettomieten. Die Betriebskosten haben nur leicht zugelegt. Die Beziehung zwischen der EU und Israel bekommt weitere Risse. Israel bricht den Kontakt zur EU-Außenbeauftragten Kaya Kallas ab. Zur Begründung heißt es, Kallas habe Israel mit dem südafrikanischen Apartheid-Regime verglichen. Kallas reagiert auf X. Sie ruft Israel zum Dialog auf. Die EU verurteile aber die illegalen israelischen Siedlungen im Westjordanland. Um die Ausbreitung der Tigermücke einzudämmen, werden in Graz ab sofort wieder Hunderttausende sterile Tigermücken ausgesetzt. Tigermücken können gefährliche Krankheiten übertragen, Ö3-Reporter Martin Kachler.
26: Insgesamt bis zu 2 Millionen unfruchtbare und nicht menschenstechende Männchen sollen in den kommenden 10 Wochen in Graz freigesetzt werden. Sie sind mit Röntgenstrahlen sterilisiert worden. Da sich Weibchen nur einmal paaren können, soll es so zu weit weniger neuen Baby-Tigermücken kommen, die schlüpfen. Rund 70% weniger waren es bei einem Pilotprojekt im Vorjahr. Die sterilisierten Tigermücken werden übrigens aus Italien eingekauft für 18.000 Euro pro 1 Million Tigermücken. Tigermücken gelten auch deshalb als Plage, weil sie im Gegensatz zu gewöhnlichen Gelsen tagaktiv und lautlos sind.
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25: Schlusspfiff in der Gruppe A zwischen Tschechien und Südafrika. Für beide Teams gibt es heute nur einen Punkt, Daniel Kulowitz.
0: 1:1 endet die Partie am Ende gerecht. Die Tschechen haben überfallsartig begonnen. Rasche Führung 1:0, 6. Minute durch Michael Sadilek. Aber danach haben die Tschechen eigentlich den Betrieb eingestellt, aufgehört Fußball zu spielen. Südafrika war zunächst zu schwach und dann hätten sie in der Schlussphase beinahe das Match noch gedreht. Zumindest schaut aber der Ausgleich heraus. 1:1 nach einem Handelfmeter-Tor von Mokoena. Qualitativ hochbescheiden diese Partie von beiden Seiten. So werden es beide Mannschaften schwer haben im weiteren Turnierverlauf. Tschechien, Südafrika endet 1:1. Um 21 Uhr geht es weiter in Los Angeles mit dem Duell Schweiz gegen Bosnien.
25: Und jetzt zu Michi Mattern.
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1: Die letzten Regenschauer im Süden klingen jetzt bald ab. Der Rest der Nacht verläuft trocken, meist klar und lau. Die Temperaturen sinken nicht unter 22 bis 12 Grad. Morgen Freitag gibt es im Großteil Österreichs fast ungetrübten Sonnenschein, in Summe bis zu 16 Sonnenstunden. In Bergland bilden sich am Nachmittag zwar einige Quellwolken, aber nur einzelne Gewitter, die vor allem von Vorarlberg bis Osttirol. Die Temperaturen legen weiter zu. Höchstwerte morgen heiße 28 bis 35 Grad. Am Wochenende dann sogar bis zu 37 Grad und weiterhin überwiegend sonnig, an den Nachmittagen aber stellenweise heftige Wärmegewitter.
3: 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Und wir schauen gleich wieder zu der Unfallstelle in Kärnten, Michi.
2: Auf der Seite der Südautobahn Richtung Wien zwischen Bad St. Leonhard und dem Parksattel ist der rechte Fahrstreifen gesperrt. Links geht's langsam vorbei. In diesen Minuten starten außerdem einige Nachtbaustellen. Über Nacht gesperrt werden gerade die A9 Pyrenautobahn Richtung Linz bei St. Pankraz, die S6 Richtung St. Michael im Tanzenbergtunnel bei Bruck, die S10 die Mühlviertler Schnellstraße Richtung Linz bei Grünbach-Sandl und auf der A12 Inntalautobahn Richtung Kufstein ist der Milsertunnel noch bis 21 Uhr zu. Die Umleitungen sind jeweils beschildert.
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3: Yes, am 25. Juni, also nächsten Donnerstag, ist es soweit. Und da erwarten euch die größten Podcasts Österreichs. Talks sind dabei, Masterclasses. Und ich, Jana Petrik da, ich habe mir jetzt mal einige Speaker und Speakerinnen geschnappt, habe mal nachgefragt, was die uns da eigentlich so kredenzen wollen auf der Bühne. Da reden wir heute über den großen Trend Hörbücher, wie man eigentlich mit Podcasts Geld verdienen kann. Die großen Gewinner vom Ö3 Podcast Award, die sind auch dabei, Liebreiz and Extreme. Und, hallo?
5: Hallo Jana.
6: Hi Jana, grüß dich. Hier sind
5: der Tom
6: und JJ vom
5: Usi Blabla Podcast.
3: Mit denen reden wir gleich ganz ausführlich. Jetzt mal JJ, Shapeshifter.
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0: Ö3 ist hier um 20.13 Uhr und Triggerwarnung. Da kommt jetzt sehr viel Denglisch auf euch zu. Also eine Mischung aus Deutsch und Englisch. Ja, weil auch das zeichnet JJ und Tom Neuwirth aus mit ihrem Podcast Bussi Blabla. Für alle, die ihn noch nicht kennen, noch nie gehört haben, den Podcast, sagt's mal, worum geht's bei euch?
1: Alles und nix, von Gesangsübungen bis zu Klogänge.
2: Einfach live.
0: Dating live.
2: Ja, boah, sicher.
1: Ja das. Das ist geil.
2: Wie halt zwei Freunde miteinander quatschen. Das ist
1: genau.
2: Ich meine, wir versuchen schon immer so ein bisschen einen roten Faden zu haben, weil sonst zerfranst sich auch sehr. Aber meistens fangen wir dann mit einem Thema an, dann landet man irgendwo. Ist auch nett.
0: Ja, also sehr viel mehr als auch nett. Ja, mega erfolgreich. Bussi, bla bla.
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1: Beim Ö3 Podcast Festival, da werdet ihr beide einen Live-Podcast für uns machen. Was dürfen wir erwarten?
2: Jetzt haben wir schon ein bisschen Übung. Wir durften ja schon einen Live-Podcast machen, wie einer Pride Community Fest. Das war extrem nett. Happy Pride, by the way.

0: Ja, wir sind, we are no genau. Professors, aber wir tun es als ob und wir haben eine Meinung zu allem.
1: Mhm.
0: Ich glaube, bis auf Medical Advice können wir eigentlich alles machen.
1: Ja, alles andere schon.
2: Fragen, Anmerkungen, Ideen für euren Live-Podcast am besten einfach mal direkt an uns, an Ö3 schicken und wir leiten das dann an euch beide weiter und ihr beantwortet alles, oder?
1: Ja, oder gerne an bussiblabla@orf.at.
0: Stimmt, haben wir ja auch.
1: Also da kann man gerne auch irgendwelche Zusendungen hinschicken.
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0: Hallo zurück bei Treffpunkt Podcast mit JJ und Tom.
1: Und Jana.
0: Und der Jana.
2: Hallo.
1: Ich freue mich, dass wir wieder da sind.
0: Ja, sicher.
2: Mein Feed, muss ich ehrlich zugeben, der ist voll mit euch beiden. Also da spürt man so richtig, da passt einfach die Chemie sowas von. Da sprudelt es richtig. Wann habt ihr denn selber gemerkt, okay, also wenn wir beide aufeinandertreffen, also da flutscht's total.
1: Also für mich gefühlt war es das erste Mal, als ich den Tom kennengelernt habe. Ich glaube, das war 2021 oder so. Und da habe ich schon gemerkt, ich kann mich nur noch ans Lachen erinnern. Wir haben die ganze Zeit nur durchgelacht. Und da dachte ich mir so, okay, he's funny, dass wir beide so gleich blöd sind.
0: Boah, das ist ja schon gleich blöd. Es war auf jeden Fall bei Starmania. Das klingt immer so deppert, aber ich habe mich schon ein bisschen in ihm wiedererkannt, wie ich früher bei Starmania war. Und bist du da so goschert.
2: And the rest is history.
1: Aber ich bin echt froh, dass das wirklich passiert ist und zustande gekommen ist. Ich wollte schon immer einen Podcast haben, weil ich höre gerne Podcasts. Aber es gibt keine bessere Person, mit der ich so über ganz viel Blödsinn reden kann. Also on air.
0: Wir haben halt echt viel Gemeinsamkeiten. Mhm. Also irgendwie die Personality und dann haben wir halt ähnliche Erfahrungen, gerade was den Song Contest anbelangt. Mhm. Und ich glaube, mit so viel Leuten kann man halt über das auch nicht reden.
1: Also, weil wir die einzigen zwei, die noch leben.
0: Ja.
1: Rest in Peace oder Jürgens, aber ich meine, dass wir halt die einzigen zwei noch lebenden ESC-Sieger aus Österreich sind.
2: Bussi, bla bla. Live beim Ö3 Podcast Festival nächsten Donnerstag. Und übrigens, am 26. Juni, also dann am Freitag, da wird es auf ORF Sound alles für euch zum Nachhören geben.
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2: Jetzt mit Summer Vibes von Conchita Wurst. Malibu.

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1: A2 Südautobahn Richtung Wien zwischen Bad St. Leonhard und dem Parksattel. Da wird an einer Unfallstelle gearbeitet. Es ist ein schwerer Unfall passiert. Der Verkehr ist jetzt angehalten worden. Wie wir über die Asfinag Verkehrskamera sehen, geht es momentan wieder auf der linken Fahrspur vorbei, aber es gibt Stau. Steiermark, an 9. Autobahn Richtung Slowenien zwischen Schachenwald und Karlsdorf vor einer Baustelle 10 Minuten Zeitverlust. Außerdem gibt es Tunnelsperren wegen Nachtbaustellen. Das betrifft unter anderem die A9 Richtung Linz bei St. Pankraz und die S6 Richtung St. Michael im Tanzenbergtunnel bei Bruck. Die Umleitungen sind jeweils beschildert.
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4: 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Und ich freue mich sehr auf alle, die beim Ö3 Podcast Festival mit dabei sein werden. 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
1: 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Und das Line-Up, das könnt ihr euch online bei uns anschauen. Und neben Podcasts, da schauen wir uns auch ganz generell ein bisschen so die Audiowelt an. Also zum Beispiel Hörbücher. Die erfahren gerade wirklich einen Hype. Also ja, die boomen. Und genau darüber wirst du sprechen. Kerstin König, Marketingleiterin von Thalia Österreich.
2: Wo kommt denn dieser Hype zum Hörbuch eigentlich her? Wieso hören wir wieder gerne zu? Und was sind auch so die Vorteile vom Hörbuch?
1: Woher kommt denn, glaubst du, dieser Hype?
2: Was beim Hörbuch einfach super gut funktioniert, es gibt viel verlorene Zeit, wenn ich irgendwie im Auto sitze und irgendwo hin und her pendle oder wenn ich meinen Haushalt daheim mache. Dann habe ich zwar eine Aktivität, aber durchaus eigentlich auch noch Kapazität, dass ich meinen Kopf irgendwie mit guten Inhalten fütter. Und das ist halt das Spannende beim Hörbuch. Und was beim Hörbuch einfach auch immer ganz, ganz wichtig ist, sind die Sprecher. Also die Stimmen, die wir in Hörbüchern hören, lassen bei uns einfach auch Bilder im Kopf entstehen. Und was natürlich auch das Thema Hörbuch immer so ein bisschen bereichert, ist auch das Thema Podcasts. Also ich glaube, das geht durchaus Hand in Hand. Podcasts hatten einen enormen Boom und haben damit, glaube ich, auch so das Audio-Medium wieder ein bisschen zugänglicher gemacht.
1: Und Kerstin, zeichnet sich da auch eigentlich irgendwie ein Geschlechtertrend ab bei Hörbüchern?
2: Ja, also wenn wir auf unsere Zahlen schauen, dann ganz klar, die Hörbuchfans sind bei uns eigentlich durchwegs weiblich. Hörbücher werden sehr gerne von Frauen gehört.

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2: Podcasts und Hörbücher gehen Hand in Hand. Haben wir gerade gehört von Kerstin König von Thalia Österreich. Kerstin, also wenn wir schon drüber reden, dass Hörbücher wieder voll boomen, ich finde, dann müssen wir auch über den Online-Trend schlechthin sprechen. BookTok.
3: Also BookTok ist eine Community auf TikTok, in der eigentlich die User Bücher empfehlen, Bücher rezensieren.

0: und vor allem auch Bücher sehr emotional bewerten und darüber sprechen. BookTok hat eine enorme Kraft und kann wirklich Bücher und Autoren wirklich groß machen.
1: Man kommt dann auf Bücher, wo ich dann Screenshots mache und mir denke, ah, das will ich dann auch bald lesen und so. Also das hat schon eine gewisse Eigendynamik irgendwie entwickelt, oder?
0: Definitiv. Man findet aber auch, das Schöne ist, dass die Empfehlungen immer von echten Menschen kommen. Und das ist kein Algorithmus, der mir jetzt irgendwas empfiehlt. Also die Empfehlungen sind ja oft wirklich sehr, sehr emotional geladen. Genauso wie dann vielleicht auch das ein oder andere Buch mit aus tiefstem Herzen eher schlecht bewertet wird. Auch das kursiert ja durchaus. Das hat auch einen großen Einfluss auf den Buchhandel im Allgemeinen. Es gibt bei uns ganze BookTok-Abteilungen, Bücher, die eben über BookTok groß geworden sind.
1: Warum hört Österreich wieder zu? 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
19: 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Mittendrin sind wir bei Treffpunkt Podcast Spezial. Gleich mit den großen Gewinnern vom Ö3 Podcast Award 2026. Liebreizend Extrem. Davor zu Adam Michalech. Es ist 21 Uhr.
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4: In der Straße von Hormuz sind heute erstmals wieder mehr Schiffe durchgefahren, darunter auch mehrere Öltanker, nach dem vorläufigen Übereinkommen zwischen dem Iran und den USA. Ö3-Iran-Korrespondentin Katharina Wagner, wie lange wird es jetzt dauern, um in den Normalbetrieb zu kommen?
5: Experten gehen davon aus, dass es jetzt einmal Wochen oder gar Monate dauert.

0: bauen könnte. Einerseits, weil nicht klar ist, wie viele Minen der Iran in der Straße von Hormuz unter See abgelegt hat, wie gefährlich diese sind, auch wie die beseitigt werden sollen. Und dann geht es natürlich darum, dass auch Versicherer hier wieder weniger Risiko bewerten und die Versicherungspreise für die Schiffe deutlich nach unten gehen. Da wird es doch noch Zeit brauchen, damit wir von derzeit wenigen Schiffen wirklich auf wieder die 100 pro Tag kommen, wie das vor diesem Krieg war.
1: Gut ausgegangen ist die Suche nach einem vermissten Sechsjährigen in Deutschland. Ein Großaufgebot an Einsatzkräften hat seit gestern Abend nach dem Bub aus Tübingen gesucht. Heute früh ist der Sechsjährige in Stuttgart gefunden worden. Er dürfte 40 Kilometer mit dem Zug gefahren sein. Am Wiener Stephansdom wird wieder gearbeitet. Der zentrale Eingang, das sogenannte Riesentor, ist derzeit von einem Gerüst umgeben. Das Tor ist zuletzt vor 30 Jahren umfangreich restauriert worden. Jetzt müssen etwa die Sockelbereiche repariert werden. Die Arbeiten sollen bis Herbst dauern.
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1: Ankick in der Gruppe B. Die Schweiz trifft in Los Angeles auf Bosnien. Beide wollen heute den ersten Sieg einfahren, Ö3-Reporter Daniel Kulowitz.
4: Ja, 1:1 sind beide Teams in die WM gestartet, eher mager. Also der Sieger von heute kann wohl für die K.O.-Phase planen. Bei den Schweizern brodelt es. Kapitän Xhaka hat das Team nach dem ersten Spiel hart kritisiert. Seine Mitspieler wollten ihn jetzt aus der Startelf rausekeln, ist aber nicht gelungen. Xhaka spielt von Beginn an und bei den Bosniern mit dabei Superstar Jako und Jungstar von Red Bull Salzburg Alaj Begovic. News habe ich auch aus dem ÖFB-Teamcamp. Leider hat sich bei Stefan Posch der Kieferbruch bestätigt. OP ist keine nötig. Eine Spezialschiene wird angefertigt, ob er gegen Argentinien spielen wird können, das ist aber noch offen.
1: Und damit weiter zu Michi Mattern.
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6: Die letzten Regenschauer im Süden gingen jetzt ab. Der Rest der Nacht verläuft trocken, klar und lau bei Tiefstwerten zwischen 12 und 22 Grad. Morgen Freitag am Wochenende und weit darüber hinaus dauert die Hitzewelle an. Es wird sogar noch heißer. Morgen erreichen die Temperaturen 28 bis 35, am Samstag dann sogar bis zu 37 Grad. Dazu gibt es in ganz Österreich meist strahlenden Sonnenschein. An den Nachmittagen bilden sich aber stellenweise Wärmegewitter, die in der drückend schwülen Luft heftig sein können. Morgen eher nur im Westen, am Wochenende kann man die Gewitter dann nirgends ausschließen.
7: Gleich weiter zum schnellsten Verkehrsservice Österreichs hier auf Ö3. Und heute Abend gibt es einige Tunnelbaustellen, Michi.
8: Bis 5 Uhr früh gesperrt sind deshalb die A9, die Brünnautobahn Richtung Linz bei St. Pankraz und der Tanzenberg-Tunnel auf der S6 Richtung St. Michael-Vorburg. Die Umleitungen sind jeweils beschildert. Und Kärnten A2 Südautobahn Richtung Wien, die Unfallstelle zwischen Bad St. Leonhard und dem Parksattel, die ist geräumt.
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7: Und mit dabei natürlich auch die großen Gewinner vom Ö3 Podcast Award heuer. Sarah und Stefan Ager vom Podcast Liebreiz sind Extrem. Die beiden reden ja in ihrem Podcast über ihre Partnerschaft, über ihre Zwillinge, über Alltagsthemen. Und genau dazu werden sie einen Live-Podcast für uns machen. Das Coole, ihr hautnah mit dabei.
9: Es kommt jetzt in die liebreizend extrem heiße Phase. Es gibt nur noch ganz, ganz wenige Tickets für Sarah.
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2: Findet heute in einer Woche statt. Wir freuen uns schon mega drauf. Auch auf den Live-Podcast von Liebreizend Extreme.
3: Hallo Jana.
4: Hallo Jana.
2: Hallo. Normalerweise sitzt ihr ja im Studio, nehmt alleine auf und jetzt live vor Leuten.
3: Dann hat man plötzlich die Gesichter und man hat einfach direkt die Reaktionen, weil ansonsten kriegen wir schon viele Nachrichten, mittlerweile auch Sprachnachrichten,

0: unsere Folgen. Und da schreiben die Leute dann so, boah, ich habe mich wirklich in der Straßenbahn kugelig gelacht. Aber wenn man dann halt irgendwie wirklich live den Leuten ins Gesicht schauen kann und einfach sieht, was sie für Freude haben, das ist dann für uns wahnsinnig bereichernd und macht uns riesigen Spaß. Ein richtig, richtig cooles Event.
1: Und es ist so cool, dass Ö3 da so eine Bühne gibt. Da geht man einmal zu so einem Event und dann kommst du mit 1000 Ideen wieder heim, weil da tauschen sich die Leute untereinander aus und da kommt immer was Cooles raus.
2: Aber sag's mal, ich meine, seid ihr da nicht irgendwie auch ein bisschen nervös vor so einem Live-Podcast? Da kann ja alles passieren.
0: Ja.
1: Ja.
0: Voll. Also ich bin da immer mega aufgeregt vorher. Aber es ist auch irgendwie so ein bisschen ein Kitzel, oder? Ich finde es irgendwie ganz eine coole Erfahrung.
1: Ja, ich finde die Spontanität, dann kommt dann nur mal dazu, da kann man oft Sachen, die man gar nicht plant. Und das macht es dann eigentlich so besonders.
2: Besonders. Besondere Momente. Genau die wollt ihr auch noch ein bisschen mehr aus euch rauskitzeln.
0: Wir haben uns jetzt dazu entschieden, dass wir im Herbst auf kleine Österreich-Tour gehen wollen, so eine kleine Wohnzimmer-Tour. Und wir laden quasi Hörerinnen ein, dann mit uns in unserem Wohnzimmer quasi Platz zu nehmen und einen sehr feinen, gemütlichen Abend bei den unterschiedlichsten Themen mit uns zu verbringen.
2: Bäm, also bei euch läuft's ja richtig. Ich meine, zuerst heuer den Ö3 Podcast Award gewinnen und dann zack. Tour. Richtig cool.
0: Voll. Wir können uns selber auch noch gar nicht richtig glauben, aber wir haben gesagt, wenn nicht jetzt, wann dann?
1: Wir haben auf jeden Fall schon ein paar Städte fixiert. Also Wien ist auf jeden Fall dabei. Linz, Innsbruck.
0: Ende Juni wird es dann soweit sein, dass wir die Informationen droppen, wo man dann Tickets kaufen kann, wo die ersten Locations sein werden. Aber wir sind gerade nur mitten im Entstehungsprozess.
2: Okay, also müssen wir uns noch ein bisschen gedulden. Aber vielleicht ist es ja dann schon fix nächste Woche. Beim Ö3 Podcast Festival am Donnerstag.

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1: Mit dem Podcast Liebreizend Extrem. Und mit dem spielen wir jetzt Liebreizend oder Extrem. Sarah und Stefan, wie ist das? Einen Podcast auf doppelter Geschwindigkeit hören. Liebreizend oder Extrem?
2: Extrem.
3: Sehe ich auch so. Ich finde, so eine Stunde in eineinhalbfacher oder zweifacher Geschwindigkeit ist absoluter Stress für einen Körper.
1: Ja, verstehe ich. Also zwei höre ich auch nie. Also 1,5 manchmal, aber 1,2 maximal im Normalfall.
2: Es ist schon stressig. Ich bin auch eher der Echtzeithörer. Ja.
1: Wie ist es mit Podcast-Bingen? Also super viele Folgen von einem Podcast auf einmal hintereinander hören. Ist das liebreizend oder ist das extrem?
2: Das finde ich fast wieder liebreizend, weil das mache ich manchmal bei langen Autofahrten und dann genieße ich das voll.
3: Mir passiert das eher, wenn ich so neue Podcasts entdecke und so richtig reinkippe, dann ist man so richtig verbunden mit denen und will einfach so viel wie möglich dann von denen weiterhören. Das ist liebreizend.
1: Wie schaut's aus mit Podcasts, die 2 Stunden dauern?
2: Liebreizend.
3: Oh, weil, wirklich?
2: Weil das sehe ich dann fast so wie ein Hörbuch. Ich höre manchmal Hörbücher, die dauern 20 Stunden. Und dann höre ich halt da, wo ich Zeit habe, bis ich nicht mehr Zeit habe und dann geht es auch anders mal weiter.
1: Wie seht ihr das, wenn man sich wirklich jede einzelne Folge vom Lieblingspodcast anhört, obwohl einen vielleicht nicht einmal jedes Thema von jeder Folge so interessiert?
3: Das ist liebreizend, finde ich.
2: Das ist voll liebreizend, das ist voll treu und schön. Dann vertraut man drauf, ohne dass man vielleicht erst meint, das Thema interessiert mich, dass man vielleicht doch dann draufkommt. Hey, die haben meistens so Inhalte, die ich prinzipiell cool finde und dann lasse ich mich einfach mal vielleicht überzeugen.
1: Vielleicht hört ihr ja auch von den beiden jede Folge und wollt ihr vielleicht auch einfach mal persönlich kennenlernen. Ja, easy, macht's mit beim Gewinnspiel auf der Ö3 Homepage. Da gibt's Tickets zu gewinnen.
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1: Ö3, der schnellste Verkehrsservice Österreichs mit Michi Matzke. Und Michi, mittlerweile läuft eigentlich alles gut auf den Straßen.
2: Na, allerdings gibt es einige Nachbaustellen, denen ihr ausweichen müsst. Gesperrt sind die A9, die Pyrenautobahn Richtung Linz bei St. Pankratz und der Tanzenbergtunnel auf der S6. Semmering-Schnellstraße Richtung St. Michael vor Bruck. Die Umleitungen sind aber jeweils beschildert.
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1: 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In der Gruppe B. Da läuft seit einer halben Stunde das Match Schweiz gegen Bosnien-Herzegowina. Ö3-Reporter Daniel Kulowitz, Tor ist noch keines gefallen, aber die Schweizer, die sind deutlich am Drücker.
5: Ja, es ist fast ein Duell Schweiz gegen den bosnischen Torhüter Vasilje, denn die Schweizer hatten schon zwei, drei Riesensitzer, immer wieder Den Ndoye, das ist einer der schnellsten Spieler bei dieser Weltmeisterschaft, taucht immer wieder vor dem Tor der Bosnier auf, aber getroffen haben sie noch nicht, die Schweizer. Bosnien muss aufwachen, das ist aktuell mal zu wenig nach einer halben Stunde, der Trainer wollte ein bisschen einwirken bei der Trinkpause, aber die Schweizer sind auch nach der Trinkpause die bessere Mannschaft bisher. 0:0, Tore fehlen noch, gute Partie, es geht relativ hin und her. Aber die Schweiz doch am Drücker.

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2: Hallo Jana, das ist Andreas Sattler. Ich bin der Host von Erklär mir die Welt. Und ich freue mich schon tierisch auf das Ö3 Podcast Festival. Ich bin wieder dabei, war schon dabei, habe es sehr geliebt. Man kann tolle Menschen kennenlernen und hoffe, ein paar von euch dort zu sehen.
3: Andreas, du wirst ja über Podcast-Monetarisierung sprechen. Also wie man mit Podcasts Geld verdienen kann. Und da gibt es sehr viele verschiedene Möglichkeiten.
2: Das wahrscheinlich Schwierigste ist, einen Podcast mit großer Reichweite aufzubauen. Wenn man sehr viele Menschen erreicht, dann kann man diesen Menschen Werbung ausspielen. Das ist für viele Podcasts das wichtigste Monetarisierungsinstrument, also einfach Werbung verkaufen, genau wie man das auch im Radio kennt oder im Fernsehen. Je nischiger der Podcast, je interessanter das Publikum für Werbekunden, desto eher kann man dann damit Geld verdienen. Dann ist noch der wichtiger Kanal, um Geld zu verdienen, die eigenen Fans anzuzapfen. Und damit meine ich jetzt nicht, dass man die irgendwie mit Mitleid bejammert und sagt, bitte, ich muss auch wovon leben, unterstützt mich. Sondern wenn die Menschen das so super findet, was man macht, dann kann man auch einen gewissen Prozentsatz seiner HörerInnen dazu bringen, dass die einem freiwillig Geld geben. Man erlaubt den Menschen einfach ein Spendenmodell, am besten ein monatlich oder jährliches Spendenmodell, damit man nicht auf einmal Spenden angewiesen ist.
3: Aber Andreas, ich finde das Coole, du redest es auch wirklich nicht schön. Also du redest Klartext.
2: Wer kann sich's leisten, dass man so nebenbei einen Podcast startet und dann vielleicht ein, zwei Jahre kein Geld verdient? Aber so ehrlich muss man sein, in dieser Situation sind 99% der Menschen, die einen Podcast starten. Wenn man heute ein Unternehmen gründet oder wenn man irgendwie Kunst machen möchte, wenn man Bücher schreibt oder sich mal einen Kanal auf Instagram aufbaut, dann steckt man da mal sehr viel Schweiß, Blut und Tränen rein. Und dieses Risiko, dass man irgendwie nie damit Geld verdient, gibt es bei Podcasts auch und dessen muss man sich auch bewusst sein.
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2: Viel Reichweite mit dem eigenen Podcast generieren und dann Werbung verkaufen. Darüber haben wir gerade gesprochen. Aber das alleine, keine gescheite Idee. Andreas Sator vom Podcast Erklär mir die Welt.
3: Ich würde echt davor warnen, dass man, wenn man einen Podcast startet, jetzt in erster Linie darauf schaut, dass man damit Werbung Geld verdient, sondern sich rundherum ein Business überlegt. Vielleicht kann man noch Bücher verkaufen, vielleicht kann man Vorträge verkaufen, vielleicht kann man es nutzen, um bestimmte Produkte, Coaching-Angebote an den Mann oder die Frau zu bringen. Vielleicht hilft einem der Podcast aber auch nur, oder unter Anführungszeichen nur dabei, dass man den nächsten noch viel cooleren Job findet. Ich glaube, das ist auch nicht zu unterschätzen. Wenn man einen Interview-Podcast macht, dann ist das auch eine mega, mega Möglichkeit, um mit Menschen ins Gespräch zu kommen, die man sonst nicht kennenlernen würde.
2: Mhm. Okay, also da schüttelt man einfach irrsinnig viele Hände und vielleicht lernt man dann einfach seinen neuen Arbeitgeber oder seine neue Arbeitgeberin kennen.
3: Das finde ich auch eine ganz tolle Möglichkeit, um indirekt über Podcast Geld zu verdienen. Also man kann sich auch irgendwie ein größeres Netzwerk aufbauen oder Jobs finden, zu denen man sonst vielleicht keinen Zugang hätte.
2: Auch ein Weg zum Geld. Die Masterclass von Andreas Sator.

0: Woche beim Ö3 Podcast Festival. Auch übrigens mit vielen praktischen Tipps für euch. Alle Infos bei uns auf der Ö3 Homepage dazu.
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7: Im Röntgen hatten wir einmal eine Patientin, 103 Jahre alt. Ich 30 Jahre. Ich fragte sie fast ein bisschen ehrfürchtig, was ist ihr Geheimrezept für das hohe Alter? Sie sah mich an und sagte, junger Mann, das ist ganz einfach. Sie dürfen einfach nicht sterben. Ein Satz, der im ersten Moment fast banal klingt und doch bleibt er hängen. Der Tod ist nicht nur ein biologisches Ereignis, nicht nur ein Moment, in dem der Körper versagt. Vielleicht ist er auch eine Entscheidung, ein inneres Loslassen, ein leises Zustimmen. Manche Menschen beginnen damit früh. Sie geben auf, nicht laut, nicht sichtbar, aber Stück für Stück. Und andere? Die weigern sich. So wie diese Frau. 103 Jahre leben. Und kein Einverständnis mit dem Ende. Vielleicht liegt darin mehr Wahrheit, als wir glauben. Dass Leben nicht nur im Körper passiert, sondern auch im Willen. Und dass wir manchmal länger bleiben, nicht weil wir müssen, sondern weil wir noch nicht bereit sind zu gehen.
6: Daniel Schneeweis ist 30 Jahre und arbeitet als leitender Radiologie-Technologe in einem Krankenhaus in Linz.
8: Hier ist die 3 und jetzt geht's gleich los mit eurem Podcast Habidäre. Und zwar ist er ja von Paul Pizzerra, Gabi Hiller und Philipp Hanser. Startet gleich, jetzt zu Adam Michalecht, 22 Uhr ist es.
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0: An der österreichischen Botschaft in London sind offenbar Unregelmäßigkeiten bei der Ausstellung von österreichischen Reisepässen aufgefallen. Zuvor hatte es eine außerordentliche Überprüfung gegeben. Das Außenministerium hat Anzeige erstattet. Das Bundesamt zur Korruptionsprävention und Korruptionsbekämpfung ermittelt. Ö3-Reporterin Tanja Malle.
1: An der österreichischen Botschaft in London sind ohne entsprechende Rechtsgrundlage österreichische Reisepässe ausgestellt worden. Das betrifft die Jahre 2022 bis 2024. Das Außenministerium hat Anzeige erstattet, teilte die Behörde heute via Aussendung mit. Details, etwa wie viele Pässe zu Unrecht ausgestellt worden sind, will das Ministerium mit dem Verweis auf laufende Ermittlungen des Bundesamts für Korruptionsprävention und Korruptionsbekämpfung nicht nennen. Verfahren zur Entziehung der zu Unrecht ausgestellten Reisepässe seien eingeleitet worden. Bei Kontrollen an anderen österreichischen Vertretungsbehörden seien keine weiteren Verdachtsfälle aufgekommen, so das Außenministerium.
0: Neue Befragungen heute im parlamentarischen U-Ausschuss zur Causa Pilnacek. Geladen waren zwei hohe Polizeibeamte. Sie verteidigen die Arbeit der Polizei und auch mit der Befragung zeigt man sich zufrieden, Viktoria Waldhäusl.
2: Ich fühle mich sehr, sehr gut und fair behandelt, sagt der niederösterreichische Landespolizeidirektor Franz Popp am Ende seiner Befragung im U-Ausschuss. Denn, so wie andere befragte Polizeibeamte auch, hat er im Vorfeld an einer vom Innenministerium organisierten Schulung teilgenommen, in der laut Popp in Bezug auf U-Ausschüsse wörtlich von einem politischen Tribunal die Rede gewesen sei. Popp war selbst nicht am Fundort der Leiche, er verteidigt aber die Ermittlungsarbeit der Polizei vor Ort, darunter auch, dass die Wassertemperatur nicht gemessen wurde. Das sei im Fall eines Selbstmordes nicht relevant. Versuche, die Ermittlungen politisch zu beeinflussen, habe es nicht gegeben. Sehr ähnlich klingt am Nachmittag auch der Generaldirektor für die öffentliche Sicherheit, Franz Ruf, der wörtlich sagt, auf mich gab es keinen Einfluss und ich habe auch keine Wahrnehmung dazu.
0: Apple will künftig auch Mikrochips in den USA produzieren. Der iPhone-Hersteller hat sich mit dem US-Konzern Intel auf eine Zusammenarbeit geeinigt, schreibt US-Präsident Trump auf seiner Plattform Truth Social. Bis jetzt ist Apple stark von dem taiwanesischen Konzern TSMC abhängig. Von Apple gibt es dazu noch keine Stellungnahme.
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0: Zwischen der Schweiz und Bosnien ist die erste Hälfte gespielt. Ö3-Reporter Daniel Kulowitz, wir warten noch aufs erste Tor.
5: Ja, es ist weder ein Schweizer Kracher noch bosnisches Heißblut. Es ist eher ein Rohrkrepierer bisher, dieses Duell 0:0. Die Schweiz präsentiert sich nach dem WM-Fehlstart gegen Katar, dem peinlichen 1:1, deutlich verbessert. Hat eine Führung durchaus schon am Fuß, aber man hat es mit der Belohnung nicht so richtig hinbekommen. Und mit zunehmender Spieldauer hat sich dann Bosnien-Herzegowina auch aus dem Schneckenhaus rausgetraut. Ist immer mutiger geworden, aber ein paar Umschaltmomente waren dabei. Noch nichts Zwingendes und das ergibt ein mageres 0:0 zur Pause in Los Angeles zwischen Schweiz und Bosnien-Herzegowina.
0: Und jetzt zu Michi Mattern.
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7: Die letzten Regenschauer im Süden haben sich aufgelöst. Der Rest der Nacht verläuft trocken und klar. Die Temperaturen sinken nicht unter 22 bis 12 Grad. Morgen Freitag am Wochenende und auch nächste Woche liegt ein kräftiges Hoch über Europa und damit bleibt uns die Hitzewelle zumindest bis Ende nächster Woche erhalten. Morgen liegen die Höchstwerte schon zwischen 28 und 35 Grad. Am Samstag können es dann vereinzelt sogar 37 Grad werden. Dazu gibt es in ganz Österreich meist strahlend Sonnenschein. An den Nachmittagen aber stellenweise auch Wärmegewitter, die in der schwülen Luft heftig sein können. Morgen gibt es die eher nur im Westen, am Wochenende sind sie überall möglich.
8: 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Der Tunnel Rannersdorf wird in diesen Minuten gesperrt. In Niederösterreich auf der S1 der Wiener Außenringschnellstraße in beiden Richtungen. Grund sind Wartungsarbeiten an den Lüftern, die bis 5 Uhr früh dauern. Ausweichen ist möglich über die Wiener Südosttangente und die A4. A1 Westautobahn Richtung Wien, kurz vor St. Christophen, ist wegen einer Baustelle nur die Überholspur frei. Hier gibt es 1 Kilometer Stau. Und wegen Nachtbaustellen gesperrt sind außerdem die A9, die Pyrenautobahn Richtung Linz bei St. Pankratz und auch der Tanzenberg-Tunnel auf der S6 Richtung St. Michael vor Bruck. Die Umleitungen sind beschildert.
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0: so.
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2: Hi, Pieps. Ja. Freu mich. Ja.
3: Hallo,
2: jetzt irgendwie, wir haben überhaupt so ein paar Sachen immer aus der Kurve verloren. Aber sagen wir mal hallo. Hi, Pieps.
3: Hi, Pieps. Hallo, Gabriele. Oh, hallo, Philipp.
2: Begrüßt die Menschen.
3: Also, ja. Ihr lieben Havis, es ist wieder Havi-Zeit,
4: ja.
3: Oder was?
4: Nein,
3: ich habe mir jetzt wirklich so erwartet. Ich habe es nicht angefangen. Das war nur Hype-Hieps.
4: Er will gegen
3: vorbei.
4: Den Strom schwimmen.
3: Absolut.
4: Naja, das erlaubt mich. Gabi ist schon glücklich. Das ist ja das Schöne.
2: Genau,
4: das ist die Gabi. Es sind so Kleinigkeiten, die
2: Nein,
4: sich schon
2: es
4: wieder...
2: Es macht mich vor allem glücklich, dass wir uns wieder mal live sehen. Und zwar am Samstag schon in Salzburg.
4: Oder wenn ihr das Herz murgen.
2: Und als kleine Einstimmung habe ich, weil ja in Horn, wir haben es eh schon öfter gesagt, so viele Fragen kommen sind, habe ich wieder ein paar für heute. Okay, ich starte
3: wieder
2: heute eine.
3: Kurze Frage, ja? aus den Salzburg wieder einen Rap, wo wir dann das Reimwort finden müssen?
2: Wenn du willst.
3: Ja, gerne.
2: Wünschst du dir einen Rap?
3: Ich wünsche mir einen...
2: Na sicher.
3: Bekomme ich schon? Ja, voll gut. Weil ich nehme
2: MC Hiller ist am Start.
3: Perfekt, wie die Rapper halt so machen, gell? Ja, genau.
2: Jetzt habe ich mir mal was von Haftbefehl angehört. Das gefällt mir gar nicht.
3: Streitbarer Charakter.
4: Wischi Kurdistan.
3: Ja,
2: ich verstehe auch die Texte nicht.
3: Ja, geht es auch mehr um ein Beat und um die Authentizität des Künstlers bei Haftbefehl. Also, wenn du der Kollege anhörst, auch unfassbar frauenfeindlich, ist aber, also der leider Gottes halt, also was heißt leider Gottes, der ist halt hochintelligent. Also der kann halt was. Der kann dichten. Was die meinen? Also das heißt nicht, dass der Inhalt gut ist, aber der kann schon dichten. Mhm. Das ist halt, bei Haftbefehl ist super, dass man von Salzburg und einem Healer-Rap gleich quasi, ja, würde ich in eine ähnliche
2: Schneise, dann bringe ich so kleine Haftbefehl-Vibes rein in mein MC-Healer-Rap.
3: Sehr, sehr gerne. Aber du wolltest was anderes wegen Salzburg sagen, dass wir, was wolltest du? Fragen, Entschuldigung, sorry.
2: Von Salzburg? Ja, Fragen. Weil wir haben nämlich ein paar sehr gute nicht beantwortet. Mhm.

0: Und die finde ich sehr gut. Welche Red Flag wird auf einmal attraktiv, wenn jemand gut aussieht?
1: Rauchen.
0: Und da hat jetzt ja je... Was?
2: Rauchen.
0: Bauch?
1: Mit dir.
0: Rauchen?
1: Ja.
0: Na, rauchen ist bei dir Red Flag.
1: Nee, es ist sehr falsch, Gabriele. Das ist total, ich bin dagegen, dass jemand raucht. Ich bin dagegen. Aber wenn er gut aussieht, finde ich es halt trotzdem irgendwie sexy. Was soll ich machen? Du hast mir eine Frage gestellt.
0: Ja, aber wie jetzt? Bei dir selber findest du es cool? Und wenn jetzt eine Frau raucht? Cool.
1: Wenn ich mich entscheiden könnte, würde ich sofort sagen, nein, Paul, aus.
0: Ja, aber du kannst dich jeden Tag entscheiden.
1: Ne, ich sag nur so leicht.
2: Das war jetzt so. Das war auch echt keine große Herausforderung für sie, das gerade zu sagen. Es war echt super leicht gesagt.
1: Ich bin noch nicht bereit, mich für meine Gesundheit zu entscheiden.
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4: Mama hat immer gesagt, Paul, du weißt ja, dass du das langsam umbringt. Ich habe gesagt, Mama, ich habe es nicht eilig, kein Problem. Aber das ist, genau, und deswegen,
5: wie, du kannst ja nicht sagen, okay, ich bin Raucher, aber bei einer Frau gefällt es mir nicht.
4: Wieso hast du denn das immer Frauen? Frauen sexy findet, oder wenn wer gut aussieht, hallo? Ich kann jetzt bei einem Mann auch attraktiv finden.
5: Okay, ich glaube, es geht jetzt wirklich bei dieser Frage von der Marina Amon. Geht es um wirklich, also bei Dating, Red Flag, also in eurem
6: von
5: Fall.
6: Von wem anderen? Also von einer,
5: genau, wo du jetzt so sagen würdest, um Gottes Willen, na, wenn das ist, dann genau. Finger weg. Aber wenn sie einfach super scharf zum Beispiel ist, dann okay. Akzeptiert man das.
6: Klumpfuß oder was?
4: Du immer zum Beispiel.
6: Naja, das ist alles, ich weiß nicht, ich wüsste jetzt gar nicht, was ein Red Flag ist. Also wenn jetzt zum Beispiel, bei mir gibt es glaube ich ganz wenige Red Flags. Und wenn

0: oder ja.
1: Aha, okay.
2: Ja, zur Begrüßung einmal.
1: Also wir nähern uns schon langsam an.
0: Also zur Begrüßung, Wiederbetätigung.
3: Ja, das ist ein Red Flag. Okay, aber dann, das meine ich, das ist so eine rote, das ist die gescheckerte rote Flagge. Ja, das ist die Red Ziel Flag, dass ich dann gar nichts mehr mit ihr zu tun haben will, egal wie schön sie ist.
0: Aber eben, das wollte ich auch gerade sagen, also ich glaube, dass er das umgekehrt gefragt werden sollte, was kann eine total liebe Person wettmachen, weil ich finde nämlich, wenn eine attraktive oder sagen wir, objektiv betrachtet attraktive Person irgendwas Negatives tut, was ihren Charakter widerspiegelt, dann ist es noch schlimmer, wenn das objektiv attraktive Personen machen, weil es ja quasi zusätzlich zu dem, dass das Arsch ist, so wirkt, als würden sie es ausnehmen können, weil sie schön sind.
1: Mhm. Ja, aber das ist doch oft so. Ein Beispiel.
0: Stimmt.
1: Ja.
0: Bei der Rechte,
1: ich kenne einen, der war sehr lange zusammen.
0: Okay.
3: War ein kleiner Parkplatz, super.
1: Ja, gut, die sind doch immer so breit.
3: Stört mich?
0: Ja, Alter, jeden normalen Menschen stört es.
1: Zum Beispiel, die wussten gleich, oder er wusste eigentlich gleich so ab den ersten Wochen, okay, diese Person ist sehr eifersüchtig, braucht sehr oft ein Update, wo bin ich, was mache ich, mit wem mache ich das, ist eigentlich, finde ich schon
0: bin
1: mal,
0: ich schon
1: ein super Red Flag.
0: Ja,
1: aber
0: Riesen, ja,
1: wenn
0: absolut.
1: Sie halt, und das war in dem Fall halt auch so, wenn sie halt einfach unglaublich schön ist und also objektiv betrachtet und sonst eh lieb. Also das wäre jetzt so eine Red Flag, die man irgendwie verzeiht, weil die Person halt schön ist.
3: Ja, für ein kurzes Bandschall. Heiraten wird das dann nicht,
0: genau.
3: Vermutlich. Lass mich nachdenken.
0: Was machst du auf der Pornoseite?
3: Schatzi, das ist der Insta-Brain.
0: Aber
3: also, hoppla. Das ist Porno.
0: Meinst du wirklich tatsächlich?

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1: Ja, ich mag es gar nicht, gehen wir es durch, das wäre dann wahrscheinlich total eine Früherkannte, also das Frühwarnsystem wird angehen, wenn man im Restaurant ist und das Gegenüber behandelt halt die Kellnerinnen und Kellner extrem,
2: ja, du denkst,
1: als ob sie unter ihrer so Bühne wären und schauen sie, genau, deswegen, aber das, da komme ich immer zum gleichen Punkt und sie schaut sie nicht an, gibt kein Trinkgeld, weißt du, einfach so respektlos.
2: Philipp, sagen wir ehrlich, haben wir beide schon gehabt.
3: Ja, ich wollte gerade sagen, hat doch der Pauli erst erzählt von dieser reichen Frau.
1: Jetzt war, aber deswegen komme ich ja immer zum
3: wo der Kellner den Schinken für den Hund schneiden hätte sollen.
1: Ja,
3: oder wie
1: deswegen komme ich
3: das?
1: Ja immer zum gleichen Punkt. Mit der will ich dann aber auch nachher nicht noch den Kopf zusammenstoßen, um das Tete-a-Tete gleich für alle zu übersetzen. Also deswegen, ich würde glaube ich da einfach. Da bin ich dann raus.
2: Philipp, mir Kondom. Brauche ich nicht.
1: Ja, genau, das ist mein Ding. Nur, dass du weißt, wir gehen nachher Köpfe zusammenstoßen, okay? Leg die jetzt hin. Na, also, okay. Tja, also
2: er hat den
1: Heiz so viele
2: schon
1: Möglichkeiten,
2: ich
1: muss mir nachher nicht.
2: Ja.
1: Hab ich?
2: Was? Na, perfekt. Wie gefreut's? Wie gefreut's? Nein, das ist gut.
1: Nee, muss man das, dann hört man das wieder nach. Ich muss immer nachhören. Anyway, also ich verstehe die Frage, aber ich kann sie für mich nicht beantworten. Das ist meine Antwort.
2: Gabi, okay. Gabi, sag du, hast du mal was gehabt? Mit dem Typen hast du gedacht, aber schau, die Haare und der Blick und sein Oberarm und sein Popo.
1: Siehst du? Das ist schwer. Ich sehe dich denken, ich sehe das.
3: Ja, schon so Anhänglichkeit. Ist das ein Hauptwort?
1: Okay. Ja, also quasi Eifersucht.
2: Anhänglichkeit kann man schon sagen. Ja. Ein Klammeraffe.
3: Anhänglichkeit. So ein Klammeraffe, ja.
1: Aha,
3: das mag ich eigentlich gar nicht.
1: So. Wie du gerade nachdenkst, wer das war. Du bist wirklich so im Stairmaster gerade in die letzte Stube in deinem Gehirn raufgegangen und bist wirklich so durchgerattert. Wer war
3: naja,
1: das?
3: Naja, Alter, ich also, meine, ich muss ja quasi 6 Jahre zurückdenken.
1: Ja,
3: und dann stimmt, quasi noch mehr zurückdenken. Also es ist ja wirklich sehr tief vergraben jetzt hier.
2: Und es tut auch so weh, aber an ja, so viel unattraktivere Männer zu denken wie ein Michi. Tut ja auch weh.
1: Ja, der Michi ist sicher
3: so. Ja, ja, total. Genau.
1: Sicher der Schönste von denen, die ich kenne, auf jeden Fall.

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1: Genau, 22.30 Uhr, Ö3 mit dem schnellsten Verkehrsservice Österreichs und Michi Matzke. Es läuft prinzipiell gut, aber es wird gebaut heute Nacht, zum Beispiel in Niederösterreich auf der A1 der Westautobahn Richtung Wien. Kurz vor St. Christophen ist nur die Überholspur frei und es gibt einen Kilometer Stau. Die S1 ist in beiden Richtungen gesperrt und soll der Tunnel Rannersdorf wegen Wartungsarbeiten an den Lüftern ausweichen, ist möglich über die Wiener Südosttangente und die A4. Und wegen Nachbaustellen gesperrt sind außerdem in Oberösterreich die A9 Richtung Linz bei St. Pankraz und in der Steiermark auf der S6 Richtung St. Michael der Tanzenberg-Tunnel vor Bruck. Die Umleitungen sind beschildert.
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4: Wir sind in der zweiten Halbzeit beim Match Schweiz gegen Bosnien und Ö3-Reporter Daniel Kulowitz, also eine Torlawine ist das definitiv nicht.
5: Nein, 0:0, Dani, nach 72 Minuten. Allerdings nimmt die Partie jetzt endlich Fahrt auf, so 20 Minuten vor dem Ende. Zuerst die Schweiz, dem 1:0, ganz nah dran. Das wäre sicher das Tor des Turniers gewesen. Ein Fallrückzieher von Ndoye, aber Glanztat von Vasilje im Tor der Bosnier. Und dann Bosnien, aufgedreht. Toller Distanzknaller von Dedic, der zuletzt ja auch bei Red Bull Salzburg in der österreichischen Bundesliga noch gespielt hat, mittlerweile ein Legionär ist. Toller Distanzknaller, aber auch hier der Schweizer Tormann Kobel auf dem Post. Also die Tormänner sind ein bisschen die Helden des Abends. Daher steht es noch 0:0 zwischen Schweiz und Bosnien.
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1: Obwohl mir das jetzt total gefällt, weil wir sind ja wirklich super eng. Also der Michi und ich, wir sind ja sehr viel kuscheln, sehr viel enge Zeit zusammen.
2: Erfangen wir gleich, steht neben dir. Das wäre super.
1: Ja, der Podcast, hängt doch immer unterm Schreibtisch an deinem Bein.
2: Genau. Du kannst dich wie so eine Karotte bei Harry Potter, Lampe weil sie diese Zauberkarotten hochziehen am Job. Okay, na?
1: Jetzt check ich erst, dass der Paul ja in Graz ist.
3: Ja.
1: Achso, du bist ja schon wieder daheim.
3: Ja.
1: Weil da hängt ja dieses Bild hinten, sieht man ja, und der schöne Staubsauger. Das ist sehr nett, dass du uns den da jetzt eigentlich auf YouTube deinen Staubsauger präsentierst.
3: Ja, das ist lustig, ist auf Spotify sieht man ihn nicht, ne? Weil da ist, sind wir irgendwie enger beisammen als auf YouTube. Ist mir aufgefallen. Das ist also, ich schaue halt immer am Handy. Oder halt, das Erste, was ich mache, wann kommt die neue Havidere raus? Nein, aber wenn ich...
1: Gleich nach dem Oasis-Newsletter, wann kommt die neue Havidere raus?
3: Und dann nie recht zu meiner Playlist, Pizzeria und aus, Out of Order und Volkshilfe. Aber
1: hast du mal?
3: Ja, sogar mal spinnst du oder was?
1: Hätte sein können.
2: Also ja.
1: Na, so okay, in den Anfängen?
3: Nein!
1: Also ich glaube so, naja, also so wenn jedermann so durch die Decke geht...
3: Ich glaube doch nicht wirklich, dass ich mich dazu selbst, Gabriele.
1: Na, dann
3: schieb mich nicht ausschließen, wenn ich...

0: Nummer 1 wird auskommt.
1: Ja. Wenn unser Après-Ski-Hit Nummer 1 wird, nur dann holla die Roh.
2: Also ich meine, es gibt ja einen Song, der heißt Das Handmännchen, wenn ich es richtig im Kopf habe. Und ich glaube, Zweifelturm wird sich anbieten, Liebe zum Mitnehmen. Also es gäbe schon ein paar, so ja, nein, vielleicht. Naja, wegen dem Zweifelturm, den man erst aufbauen muss. Dann sammelt.
1: Ach so, okay.
2: Turn sagt, ja. Ich würde auch gehen, wenn man den Socken nicht mag. Aber gut, anyway.
0: Apropos, es ist nicht ungesund, oder? Wenn ein Hoden größer ist als die anderen zwei, oder? Nein, ist wurscht. Passt. Gut, wollte ich nur wissen. Perfekt.
1: Ist die anderen zwei?
0: Gut, in Mathe.
1: jetzt check ich es. Das passt. Ich habe heute eine lange Leitung. Vielleicht liegt es am Sonntag.
2: Nee, das passt.
0: Auf jeden Fall, ich bin wieder in Graz. Okay, danke der Nachfrage. Und ja, seit gestern bin ich und würde dann, heute sogar nur 4 Stunden geschlafen, aber war voll fit, weil ich die letzten 2 Tage so viel geschlafen habe und habe eigentlich durchgeschöpft. Und wenn ihr das hört, sind ja schon einige Sachen passiert, weil wir haben da schon in Rabsanteier gespielt und in Kufstein und dann geht es eben HW Salzburg, wenn ihr das hört, jetzt gerade wahrscheinlich, oder habt es gestern gehört. Und dann ist am Sonntag noch Glockenitz mit Pizzeria aus.
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1: Ich möchte auf ganz großartige People hinweisen. Und zwar auf ein Projekt möchte ich aufmerksam machen, das einfach mich wirklich sehr, sehr beeindruckt. Das ist nämlich die Friedensgemeinde Österreich in Zusammenarbeit mit der also das Friedensprojekt Österreichs in Zusammenarbeit mit der Friedensgemeinde San José de Apartado in Kolumbien. Das ist eine Gemeinschaft von Kleinbäuerinnen und Kleinbauern, die seit 1997 mitten in einem gewaltvollen Konflikt sind. Und sagen einfach, wir machen bei keiner bewaffneten Seite mit, wir bleiben gewaltfrei und wir organisieren unser Leben selbst. Und die Haltung von denen hat halt einfach einen immens hohen Preis, weil schon über 400 Mitglieder dort brutalstens ermordet worden sind. Und trotzdem bleibt die Gemeinde auf ihrem Weg, dass sie sagt, sie bewirtschaftet die Land, sie schützen ihre Wälder, bauen ihre Lebensmittel an, verkaufen Bio-Kakao und zeigen damit, dass Frieden nicht nur ein Wort, sondern halt wirklich tägliche Arbeit ist. Und im Juni 2026, also jetzt da gleich, ich glaube von 21 bis 26 sind sie in Österreich, kommen zwei Mitglieder dieser Gemeinde, die Marta Irene Vázquez Rivera und der Germán Graciano Pozzo, nach Österreich und sprechen unter anderem in Ansfelden und Meckenhofen über gewaltfreien Widerstand und Solidarität und Friedensarbeit. Und ich finde, das ist einfach eine irrsinnig coole, großartige Sache, dass man sie trotz dieser Orgenwidrigkeiten und so für Gewaltfreiheit und Zusammenhalt und das Thema Frieden einfach als solches ausspricht. Und die tolle Havin, die Michi Malzer, hat mich darauf aufmerksam gemacht und mir diese ganzen Sachen durchgeschickt und ich habe das jetzt versucht, halbwegs gut zusammenzufassen.
2: Die Malzer, Michi, super.
1: Ja, und hat mich einfach schwerstens beeindruckt, weil es völlig für uns privilegierte Weise schon wissen, einfach so weit weg ist, dass du täglich mit Waffen bedroht wirst oder sonst irgendwas und wie gesagt, dass die nicht immer schlechte Stimmung machen, sondern auch wieder vielleicht sich erfreuen, wie gut es einem geht, noch mehr Grund, unsere Demokratie zu schützen, noch mehr Grund, füreinander da zu sein und noch mehr Grund, sich alle 10 Finger abzuschlecken, dass wir da sind, wo wir sind.
3: Voll schön. Danke dir für den Hinweis, danke auch fürs Schicken. Super schön gesagt, es gibt so wie du richtig sagst, extrem viel Kriegsarbeit jetzt gerade, oder zumindest wird viel drüber gesprochen, über Kriege, da darf man auch ein bisschen Friedensarbeit verbal leisten wieder. Heilpazifismus. Das ist schön. Finde ich tatsächlich super. Ich würde noch ganz kurz noch zu BM zurück. Darf ich das?
1: Mhm. Bitte.
3: Wie findet ihr die Klopausen, die nicht Klopausen, die Hitzepausen?
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1: Boah, super nervig. Das ist doch nur wegen der Werbung, oder?
2: Ist hier. Sonst gar nichts.
3: Na, also. Ich bin richtig schwach.
1: Oder ist es wirklich so, dass die Spieler sich das gewünscht haben?
3: Nein, die Spieler wünschen sich da gar nichts. Ich finde auch, es ist einfach nur so ein versteckter, also da sitzen dann halt irgendwelche FIFA-Funktionäre, der Kloppo hat das gesagt, da sitzen irgendwelche FIFA-Funktionäre in klimatisierten Räumen in irgendwo und entscheiden sich, hey, warte mal, ich glaube, die Spieler brauchen Hydration Breaks, obwohl es die letzten, weiß nicht, wie viele Jahre gibt es Fußball schon, das nicht gegeben hat. Und es ist auch gar nicht jetzt so unglaublich heiß, teilweise 27, 28 Grad bei Ü35, verstehe ich es noch. Und in Wahrheit ist das nichts anderes wie auf versteckter der Kommerzialisierung von unserem Sport, den wir so lieben. Und da bin ich extrem dagegen. Mhm. Da gibt es natürlich in Österreich, bei der österreichischen Fußball-Bundesliga gab es schon ein paar Sachen, die in die Hose gegangen sind, bei der Champions League mit dieser Super League. Aber jetzt bei der WM bin ich wirklich so, ich sitze da vom Fernseher und schaue auch auf allen öffentlich-rechtlichen Werbepausen an und denke mir, nein. Also nein.
1: Ja, es nimmt total den Drive. Und ich glaube, die denken sich nicht, hey, mach mal eine Trinkpause, sondern die denken sich, scheiße, wir sind ja so ein korrupter Verein, wir brauchen mehr Geld. Warte mal, was könnte man gut verkaufen, um ein bisschen mehr Kohle reinzuspielen, da tun wir eine Werbepause als Trinkpause verkaufen.
3: Ja, absolut. Und dann findet das gerade noch dazu, und das stößt mir ein bisschen sauer auf, gerade diese WM in Amerika statt. Das ist ja die totale Amerikanisierung. Jeder, der Football schaut, weiß, ja, Football ist eh super, aber geht's einmal im Stadion ein Footballspiel anschauen. Ist eh auch super und der Hype und so weiter. Aber let's be honest, da passiert nicht viel. Also da ist jetzt nicht viel Sport. Football ist halt immer sehr abgehakt und in ein paar Sekunden passiert irgendwas. Ist eh auch super. Ich gehe jetzt überhaupt nicht gegen den Sport oder so. Aber die haben halt immer Pausen und dann gibt es das Two-Minute-Warning und all diese Sachen sind jetzt nicht, weil die nicht fit sind, diese Spieler, sondern weil die Amerikaner ja halt alles mit Werbung vollpflastern.

0: Am Donnerstagabend sind wir auch alle Havis. Gleich geht's weiter, Havidere, der Podcast von Paul Pizzerra, Gabi Hiller und Philipp Hanser. Das Info-Update, das hat jetzt Adam Michelech für euch. Es ist 23 Uhr.
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2: Bei Umwelt- und Klimaschutz sieht das Doppelbudget deutliche Kürzungen vor. Gleichzeitig hat die Regierung Kürzungen von klimaschädlichen Förderungen aber vertagt. Eine Arbeitsgruppe erarbeitet jetzt Vorschläge, welche klimaschädlichen Subventionen gestrichen werden sollen. Klimaschutzminister Norbert Totschnig von der ÖVP ist in der ZIB2 dagegen, am Dieselprivileg zu rütteln.
3: Ich bin hier mit dem Finanzminister einig. Wir sind derzeit in einer Phase, wo wir hohe Energiepreise haben, eine hohe Inflation. Ziel der Bundesregierung ist, die Inflation dämpfende Maßnahmen zu setzen. Wir müssen schauen, dass das Wachstum wieder zurückkehrt. Also jetzt über zusätzliche Belastung zu reden, ist, glaube ich, der falsche Weg. Also ich kann nur sagen, wir warten ab, bis die Ergebnisse der Taskforce vorliegen. Und dann werden wir politisch darüber entscheiden, welche Maßnahmen konkret umgesetzt werden.
2: Der Vorverkauf für das lang erwartete Game GTA 6 startet schon in einer Woche, am 25. Juni. Das kündigt jetzt Rockstar Games auf X an. Nach mehreren Verschiebungen soll das Spiel am 19. November erscheinen, 13 Jahre nach dem Vorgänger, der zu den meistverkauften Spielen aller Zeiten zählt. Im Lesachtal in

0: Kärnten und Osttirol sind seit Mitte April 6 tote Gänsegeier vermutlich vergiftet gefunden worden. Jetzt gibt's neue Hinweise, wie die Tiere ums Leben gekommen sind, Ö3-Reporter Wolfgang Böhmer.
1: Analysen der vergifteten Tiere zeigen laut WWF und BirdLife Österreich, dass der Tod der Aasfresser vermutlich sozusagen ein Kollateralschaden sein könnte. In Italien ist vergiftetes Rotwild gefunden worden, das von Unbekannten ausgelegt worden ist, vermutlich um damit Wölfe zu vergiften. Und die Geier, so legt es die Analyse jetzt nahe, dürften wohl das vergiftete Rotwild gefressen haben und sind infolge dann verändert. Bei uns ermittelt die Polizei in Norditalien die Carabiniere, unter anderem wegen Tierquälerei und Eingriff in fremdes Jagdrecht.
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0: Turbulente und torreiche Schlussphase in der Gruppe B zwischen der Schweiz und Bosnien. Ö3-Reporter Daniel Kulowitz. Die Schweiz gewinnt vor kurzem mit 4:1 und übernimmt die Tabellenführung.
3: Ja, bis zur 75. Minute war es eher ein maues Spiel und dann ist es Schlag auf Schlag gegangen, wie aus dem Nichts. Mansambi mit dem 1:0 für die Schweiz, Volley-Tor. Er ist der jüngste Schweizer WM-Torschütze seit 1950 mit seinen 20 Jahren. Dann gibt es eine rote Karte für den Bosnier Muharemov und danach ist es quasi ein Open House gewesen für die Schweizer. 2:0 durch Vargas, 3:0 nochmal Mansambi und dann auch noch das 4:1 Schaka per Foul-Elfmeter. Zwischenzeitlich noch ein kleiner Anschlusstreffer durch Mamic, aber in Summe die Schweiz 4 und Bosnien-Herzegowina 1. Klarer Sieg für unsere Nachbarn.
0: Und jetzt zu Michi Mattern.
4: Das Ö3-Wetter. Die Nacht verläuft trocken und meist sternenklar. Außerdem lau, zum Teil gibt es sogar eine Tropennacht, speziell im Rheintal und ganz im Osten. Die Temperaturen sinken nicht unter 22 bis 12 Grad. Morgen Freitag und am Wochenende verschärft sich die Hitzewelle. Bei viel Sonne klettern die Temperaturen auf 27 bis 35, am Samstag vereinzelt sogar auf 37 Grad. An den Nachmittagen bilden sich aber stellenweise Wärmegewitter, die in der drückend schwülen Luft heftig sein können. Morgen eher nur im Westen, am Wochenende kann man sie dann nirgends ausschließen.
5: Und für euch unterwegs natürlich noch der schnellste Verkehrsservice Österreichs, Ö3 hier. Für die Steiermark, A2 Südautobahn Richtung Wien im Parkabschnitt, da ist der Mitterbergtunnel bis ca. 23.15 Uhr gesperrt. Ein Schwertransporter, der fährt da durch, bitte die Dauer abwarten. Und wegen Nachtbaustellen gesperrt sind die A9, die Pyrenautobahn Richtung Linz bei St. Pankraz und auf der S6 der Semmering-Schnellstraße Richtung St. Michael der Tanzenbergtunnel vor Bruck. Die Umleitungen, die sind da jeweils beschildert. Und für Niederösterreich, S1 Wiener Außenring-Schnellstraße in beiden Richtungen. Der Tunnel Rannersdorf, der ist gesperrt wegen Wartungsarbeiten an den Lüftern. Ausweichen ist möglich über die Wiener Südosttangente und über die A4. Gute Fahrt!
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1: Das ist jetzt bei dieser WM zum ersten Mal hat das auch Einzug gehalten und das nervt mich auch wirklich sehr. Ich bin jetzt keiner, der so irgendwie so groß sich aufregt oder rantet oder sonst irgendwas, aber da bin ich so, Alter, das ist mein Sport, den ich liebe. Das sind meine 90 Minuten oder bei der WM sind es mehrere 90 Minuten, die wirklich mich rausreißen aus dem Alltag. Deswegen schauen wir ja Live-Sport und das killt gerade für mich extrem den Vibe.
2: Bin ich volle Kanne bei dir. Es wäre so geil, wenn jetzt irgendwer von den Soundfeller jetzt ein Hydration Break bei Habidere einbauen könnte. Das tat mir voll da an. Einfach so.
3: Und dann einfach so einen voll schlechten Werbespot.
1: Ja. Genau bei der Hälfte, ja.
2: Ja, das wär geil.
1: Ach Gott, ja, super. Ja, das ist perfekt natürlich, ja. Aber gut, ja, das haben wir kurz aufregen müssen. Das war mein Ärgernis diese Woche.
2: I feel you, bro.
1: Ich hab aber
3: gut,
1: noch eins.
3: Vielleicht, du hast noch eine Ärgernis oder soll ich mal kurz wieder eine Frage reinwerfen?
1: Ja, genau, da sind wir mal drüber streiten.
3: Okay. Was ist euer Lieblingskinderbuch?
1: Peterson und Findus.
2: Was geht's bei Peterson und Findus? Ganz kurz, das sagt nur was. Das ist, warte, ich kann jetzt nichts sagen, ein Kater und ein Mann. Na, fuck, warte, ich weiß es nicht mehr.
1: Ja. Doch, da bist du eh schon knapp dran. Die auf dem Hof leben, Peterson und Findus mit seinem Kater. Das ist der Findus und der Peterson, ist glaube ich wieder ein nordisches Geschichte. Und die leben dort auf einem Hof und erleben dort die unterschiedlichsten Abenteuer.
3: Mhm.
1: War sogar ein Film draußen, ein Mieter, vor kurzem.
3: Kenne ich gar nicht.
1: Das ist cool.
2: It rings a bell, eindeutig, habe ich aber mehrfach schon erwähnt und habe mir auch die nette Frau C, die immer nur mit C unterschreibt, C-Punkt unterschreibt, auch schon geschenkt, die Maus Frederik. Das ist mein wirklich absolut...
1: Weiß ich schon.
2: Mhm. Ja, das bin halt ich irgendwie so. Also das kleine Ich bin ich in Buchform, ja. Genau, das kleine Ich bin ich war auch super cool. aber das, okay. da kann ich mich so viel finden in dem Buch und ich finde es so schön, dass Individualität und trotzdem in seiner Besonderheit und seiner Eigenheit trotzdem ein wichtiges Bestandteilchen einer Gruppe sein zu dürfen. Das finde ich, gerade als Kind ist das total schön.
3: Süß. Okay, hab's hier beide, finde ich, recht süße Antworten gegeben. Ich habe heute schon über diese Frage nachgedacht und mir fallen wirklich nur zwei Bücher ein, die aber heutzutage wild umstritten sind.
1: 50 Shades of Grey. Ja, okay, passt.
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1: Na, also ich bin mir sicher, meine Eltern und meine Oma und meine Geschwister haben mir auch viele schöne Sachen vorgelesen. Aber mir bleiben immer diese zwei in Erinnerung. Und zwar ist das Struwwelpeter und Hatschi-Bratschi-Luftballon.
2: Oh, ah, Hatschi-Bratschi-Luftballon, sehr modern.
1: Das hätte ja auch mal aus dem Sortiment genommen werden sollen. Da gab es ja mal so einen Shit vor ein paar Jahren, weil es ja voll das rassistische Buch eigentlich ist. Aber ich weiß noch irgendwie, da hat mir das Cover gefallen, da war dieser Heißluftballon und halt dieser weirde Zauberer. Ist der Ball weg.
2: Ja.
1: Na, aber wenn du dir wirklich heutzutage mal Struwwelpeter
2: anschaust. Ist ein dickes Ding, ja. Da gibt's
1: das
2: ein paar,
1: ist schlimm.
2: Ja.
1: Dieser Suppenmensch zum Beispiel.
2: Das ist sein Stichwort, da ist der Ball gerade
1: ja,
2: da.
1: Ja, oder der
2: mag gerne Suppen, Alter.
1: Hey, hallo Ballimas.
3: Hallo. Ich
1: ja.
3: glaube, es hängt vielleicht mit dem, ich kann es mir nur anders nicht erklären, es hängt vielleicht mit dem Unwetter zusammen oder so, aber mir hat es jetzt dort nicht mehr reinlassen. Das Letzte, was ich wusste, Patschi-Patschi-Luft, ich brauche es alles wiederholen und Struwwelpeter.
2: Genau.
1: Wir waren gerade beim Struwwelpeter. Eben, das ist eigentlich, wenn man sich das heutzutage mal durchliest,
3: das
1: oder
3: ist
1: selbst
3: voll
1: mal
3: grausig.
1: Voll grauslich.
3: Nein, es ist richtig schier. Also was, da gibt es vom Andreas Gruber, dem von mir hochgeschätzten Krimi-Autor, sogar einen eigenen Band, wo ein Mörder quasi alle Struwwelpeter-Morde nachmacht. Halt viel brutaler halt natürlich und so. Aber richtig, aber das ist das, ist das. Ist das Hans-Christian Andersen? Nein, ist es nicht, oder? Nein, Blödsinn.
1: Warte.
3: Nein, ist es nicht. Nein, sicher nicht. Das ist ein altdeutsches Ding. Aber der hat auch so...
1: Heinrich Hoffmann.
3: Ja, genau. Aber der hat auch so... Hans-Christian Andersen hat eigentlich so... Nein, das sind die Märchenmorde, sowas. Entschuldigung, sorry. Ja. Aber genau. Und Hatschi-Bratschi-Luftballon hat mir meine Tante, die nicht meine Tante ist, kennen Sie das also Verwandten, den... überhaupt nicht so verwandt sind, wie es das benennst, das ist einmal ganz ja. spannend.
2: Genau, aber ja. es ist einfach die Tante.
3: Es ist sehr österreichisch, glaube ich.
2: Komplett.
3: Weil
2: ja,
3: es
2: ja.
3: ist auch glaube ich, also eben so wie Titel in Österreich sind da Verwandtschaftsdinger. Sehr flexibel.
2: Ja.
3: Genau. Und die hat mir das immer, wenn meine Eltern auf Urlaub waren und ich bei denen geschlafen, hat sie mir das immer im Bett vorgelesen. Und

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4: Und dann hast du im Spalt schlafen dürfen. Juhu.
5: Mhm. Red nicht so schier von der Heide. Also, Entschuldigung, du okay, du hast das. Das ist wirklich, da kannst du den Ball hinrollen.
4: Ich habe wirklich nur den Spalt zwischen dem Ratsch gemeint.
6: Du wirst, obwohl du die Unschuld bist, zur Schuld gemacht hier bei uns. Ja, wir streichen das um.
4: Das ist leider so, also der Paul,
6: ich bin da sowieso ganz fein raus.
5: Ja. Aber ist es nicht einmal total lustig, nur ganz kurz wegen Verwandtschaft,
6: ja.
5: wenn die Omas sagen, die Jugend denkt nur mehr an Sex, Oma, du hast 14 Kinder. Oder?
6: Sehr gut.
4: Das
5: finde ich auch sehr nett.
4: Oh Gott.
6: Ja, ja. Aber das, was du gesagt hast mit den Verwandtschaftstiteln, wenn er rumreicht, Entschuldigung, das muss ich jetzt einfach nur sagen, weil jetzt gerade die Verabschiedung von meinem Dad war und dort war das so, es waren plötzlich alle Familie. Du merkst das richtig, dass das Radl angeworfen wird, wenn zum Beispiel meine Mutter mir wen vorstellt, den ich länger nicht gesehen habe. Und die Mama denkt sich dann irgendwann, mich scherzt nicht, das ist der Cousin. Und ich denke, okay, wusste ich gar nicht. Aber interessant, fein, dass wir uns heute kennenlernen.
5: Er heißt Gunnar und kommt aus Norwegen, aber auch wird schon passen. Okay,
6: genau. Warum hat er die gleichen Augen wie ich, Mama? Naja, auf jeden Fall.
5: Darfst du in Österreich, gell? Du darfst in Österreich der Cousine heiraten, glaube ich, gell?
4: Ich glaube, Großcousine.
5: Ich glaube, dass in Österreich irgend so ist das nicht so komisch wie in anderen. Ist das nicht so
6: leicht
5: wie
6: in Niederösterreich? Aber
5: ich
6: schau mal
5: Internet
4: darf
5: dann.
4: Ich meinen Cousin heiraten Österreich.
6: Viel Spaß mit den Werbeanzeigen der nächsten Wochen und Monate, wenn du das jetzt bei Google eingibst.
5: Den Habsburger.
4: Den hast du. Also Cousinen ist in Österreich gesetzlich verboten.
6: Da hast du es.
5: Okay. Ich bin mir erinnert, dass das leichter ist.

0: Nein, ah, das ist heute erst.
1: Seit Inkrafttreten der Gesetzesänderung sind Ehen zwischen Verwandten bis zum vierten Grad, worunter eben auch Cousin und Cousine fallen, gesetzlich untersagt. So, also alles, was über den vierten Grad
0: falsch.
1: Hinausgeht.
0: Gut, war Fehlinformation meinerseits.
2: Ja. Okay. Geändert.
0: Aber ja. Auf jeden Fall ist kein Fall, ja.
2: Das ist nur ein Ding.
1: Musst du die Hochzeit wieder absagen?
0: Die Hochzeit meines blutbesten Freundes, oder was?
2: Ja. Darf ich kurz nur einwerfen, eure drei mit Abstand besten Serien, die ihr jemals gesehen habt?
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0: Von Walk the Moon dann gleich zu Ray Dalton. 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Jetzt noch das Update für euch unterwegs, dann geht's gleich weiter mit Havidere. Es gibt heute Nachtbaustellen, deswegen sind gesperrt die A9, die Pyrenautobahn Richtung Linz bei St. Pankratz und auf der S6 der Semmering-Schnellstraße Richtung St. Michael, da ist der Tanzenberg-Tunnel vor Bruck gesperrt. Alle Umleitungen sind beschildert. Und Niederösterreich, S1 Wiener Außenring-Schnellstraße in beiden Richtungen. Der Tunnel Ranersdorf, der ist wegen Wartungsarbeiten an den Lüftern gesperrt. Ausweichen ist hier möglich und zwar über die Wiener Südosttangente und die A4. Gute Fahrt!
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0: für dich okay, wenn ich immer von jeder Zeile, weiß nicht, mal drei Varianten mache?
1: Ja.
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3: Shameless, ganz weit vorne.
4: Echt nur immer?
3: Groß.
5: Okay.
6: Hätte ich jetzt auch gesagt. Das mal
5: wirklich? Aber
3: ja.
5: Okay.
3: Fuck off, Frank. Großartig.
6: So geil.
3: Ja, würden wir nicht alle immer gleichzeitig,
6: Friends,
3: oder? Können ja
6: Friends würde ich auf
5: wirklich
6: jeden Fall
5: immer
6: reinhauen.
5: Das ist so arg. Ich kenne so wirklich jetzt keinen Spaß. Ich kenne so viele Leute, die das geil finden und ich check nicht, warum.
4: Ja, ich auch. Am Nachmittag, wenn es lauscht,
5: ich
4: zum Einschlafen, schaust halt hin, aber ich bin auch das
6: okay, dann habt ihr es nicht gesehen. Dann habt ihr es nicht von Anfang
4: doch
6: an gesehen.
4: Na, das
6: ja, dann hast du vielleicht irgendwann einmal eine zappt und hast eine Folge gesehen. Hast du alle 12 Staffeln? Und ich glaube,
4: Zusammenhang habe ich nicht.
3: Nein. Mir hat's taugt, wie, könnt ihr euch noch erinnern? Also wahrscheinlich nicht und ich, auch für euch besser, aber irgendwann hat es am ORF eine Serie gegeben, die hat geheißen Mitten im Achten.
5: Mhm.
3: Und es wurde angekündigt, wie Friends, nur lustiger.
4: Ja, das ist
3: ich glaube
4: nicht der Fallhöhe.
3: Das ist
6: aber
3: die
6: Friends, das war doch lustiger. Friends für auch für die Zeit, man muss das ja immer in den Kontext setzen.
3: So.
6: Wann wurde das ausgestrahlt? Das war so weit vorne und witzig und irgendwie offen, aufgeschlossen. Die haben schon extrem viele Themen behandelt, die jetzt genauso da sind. Also ich finde, das war einfach so, ja, das ist einfach zu Recht eine Kultserie.
3: Ein bisschen wie Habitären und schlechter. aber dann habe ich es, ich hab's wirklich, aber du hast völlig recht, ich habe es wirklich nicht gesehen. Also so wie du es,
4: genau,
3: also
4: so chronologisch.
3: Also ich weiß, wie jeder hasst und so,
4: ja,
3: das ist schon klar.
4: Genau,
3: aber wenn die Eure mit ihrer Gitarre da sitzt, ich finde es ein witziges, tut mir leid, Entschuldigung.
6: Das ist jetzt auch nicht mein Lieblingscharakter, aber wahrscheinlich von irgendwem anderen. Ich finde, das war ja auch so, da ist für jeden was dabei. Das ist
3: so Sandra Graf-mäßig, oder?
6: Ruhige Menschen, was?
3: So ein bisschen Graf, so Sandra Graf-mäßig.
6: Silvia Graf, meinst du?
3: Silvia Graf, Entschuldigung.
4: Ihr müsst drauf warten.
6: Aber die kann noch gar nicht Gitarre spielen und die singt besser
3: Spaß
6: als die Phoebe.
3: Ja, genau. Die ist super. Die habe ich wirklich lieb, aber die hat auch so einen gesunden Duscher.
4: Nein, aber
6: das
4: ich glaube, eine Geschichte kann zwei Wahrheiten
6: Silvia
4: haben.
6: Silvia, we love you.
4: Natürlich, absolut. Natürlich hat die Gabi auch recht. Verstimmt, damals war das so, man ist in diesem Wohnzimmer von denen drin gesessen. Und zum Beispiel, was ich dann viel weniger verstanden habe, war How I Met Your Mother. Ich dachte mir, das ist jetzt aber wirklich der Abklatsch. Das ist ja genau das Gleiche. Ja, die Charaktere sind ein bisschen anders und haben eine andere sexuelle Orientierung oder glaube ich der eine oder was weiß ich, der andere nicht, keine Ahnung. Aber an sich ist es ja genau das Gleiche. Es ist genau das Gleiche. Nur halt,
3: ich hätte immer gerne eine Serie gemacht, die heißt How I Left Your Mother. Und du erzählst deinem Kind, was du für ein Arschloch warst.
4: Super.
3: Aber
4: ja, finde ich gut, ja.
3: How I Left Your Mother habe ich auch nie, bin auch nie warm.
4: Es ist, also Gabi, ich meine, es ist jetzt einfach nur im Vergleich zu Game of Thrones und Friends, weil ich sehe schon dein Zitronengesicht, wie du mir gleich an die Gurgel springen willst. Ist halt einfach was anderes. So, das
3: war tatsächlich gut. Game of Thrones war richtig gut.
4: Ja,
3: so,
4: bis auf die letzte.
6: Ja,
3: Corona-Zeit habe ich das geschaut mit einer damaligen Dame. Und
4: Friendin?
3: Das war, aber das war richtig gut. Das war schon gut gemacht.
4: Ist auch bei mir dabei.
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1: Dann mache ich kurz Game of Thrones, also ohne Reihenfolge, aber die beste ist doch True Detective, die erste Staffel. Woody Harrelson.
2: Ah, jetzt hast du mir was weggenommen, das wollte ich sagen.
1: Woody Harrelson und ja. Matthew McConaughey, der ja eigentlich dafür den Oscar bekommen hat und nicht für Millen,
3: Dallas
1: Buyers Club. Das war super. Dann eben die Game of Thrones. Und was wolltest du sagen? Oh, jetzt hast du auseinandergebracht.
2: Natürlich wolltest du sagen, ich bin der Schrecken, der die Nacht durchflattert. Ich bin das Gemüse in deinem Hamburger. Ich bin Darkling Duck. Super, dein Fußball-Sars.
1: Dann eher Dragon Ball Set, aber gut, ja.
2: Boah! Na, da bin ich ja.
1: Nein, da gibt's.
3: Du bist ja auch so ein Pokémon-Mensch.
1: Da gibt's aber auf YouTube.

0: Pokémon-Mensch.
1: Kurz. Pokémon-Mensch.
2: Nein, nicht jetzt wirklich. Aber Dragon Ball Z, aber.
3: Halt dein Maul, oder ich sage ihm, er soll den Silberblick machen. Ja,
2: okay. Pika, pika. Nein, es gibt so auf viel? YouTube okay, Zusammenschnitte von Dragon Ball, weil das war so langatmig und so lang auseinandergedehnt. Der Kampf gegen den Freezer zum Beispiel. Ihr wisst das natürlich, hat ewig gedauert. Lasst es mal noch auf euch wirken, auf was ich gerade sage. Ja. Und dann hat man da auf YouTube einen Zusammenschnitt gemacht von 10 Episoden und das dauert 40 Minuten und das ist jetzt ansehnlich für alle Dragon Ball Z-Fans unter euch.
0: Mhm. Gut. Bitte schickt den Link einmal durch. Bitte.
2: Okay. Ja. Schreibe mal gleich auf.
1: Ich würde noch Haus des Geldes ins Rennen
2: nehmen. Ah, ja.
1: Weil ich wirklich finde, ja, das war Top 5 auch das war so eine, endlich wieder mal was Neues, cool, wie das
3: extrem
1: gemacht
3: extrem cool
1: war.
3: Angefangen, aber dann schon nachlassen, muss man fairerweise sagen. Gell?
2: Genau, ich finde auch.
3: Die Idee war sehr, sehr geil, finde ich. Ja. Und dann hat das nachlassen.
2: Dann sind ihnen die Ideen ausgegangen. Wahrscheinlich haben sie gesagt, ihr müsst doch viele Folgen und Serien rausballern, sie waren so scheiße, wie wir da weiter tun. Aber ja.
3: Ich bin euch noch eine schuldig und ich weiß wirklich nicht welche, muss ich ganz ehrlich sagen. Ich hab
2: Sopranos?
1: Mr. Bean. Oh,
3: gut, das ist keine klassische Serie in dem Sinn, oder?
1: Also, naja, aber ich habe alle Videokassetten gehabt, die haben uns immer bei der Oma angeschaut. Na, Mr. Bean war schon noch, finde ich, eine Serie, oder? Weil da
3: gibt's ich glaube, du immer kannst mittendrin einsteigen, ohne dass du extrem orge Inhaltsmängel feststellen würdest. Gell? Aber
2: Naja gut, Breaking Bad muss man einfach trotzdem nennen, irgendwie einfach nur
3: muss man nennen.
2: Aber
3: Narcos war
2: sehr,
3: das sehr gut.
2: Narcos fand ich auch super. Pedro Pascal, sehr gut, ja, das war auch eine gute Serie.
3: Ja.
1: Beverly Hills, entschuldige, Beverly
2: Gabi,
1: Hills,
2: du hast die ganzen, ich liebe das, die ganzen 90er.
1: Ja, geil. Das waren halt Baywatch, bitte haben wir vergessen. Oh mein Gott.
3: Ja. Private Practice. Ding habe ich noch eine. Mentalist.
2: Achso.
3: Mentalist hat mir voll taugt.
2: Mhm.
3: Der Mentalist, ja.
2: Ja.
3: Simon Baker ist der Mentalist.
2: Ja, schöne Haare, der Mann. Fescher Kerl, bist du Abbott. Der erinnert mich an den österreichischen Musical-Schauspieler, den Siebert?
3: Leider Musical kenne ich leider nichts aus und das wird hier nicht mehr ändern in dem Leben. Aber
2: ich hätte noch ein letztes Thema, aber ich möchte noch eine Frage unterbringen. Weil,
1: eine mache ich dann noch eine Rausschmeißerfrage.
2: Ganz kurz für alle, das ist jetzt mega verwirrend, aber das ist ein privates Thema. Ich sehe dich jetzt zum ersten Mal crystal clear. Shoutout an der Stelle. Du schaust super schön aus, Paulina. Jetzt sehe ich dich zum ersten Mal. Es ist nicht verschwommen, jetzt ist das Bild.
1: Ja, einen guten Tag.
2: Sehr gut, danke.
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1: Und zwar, Brotschneidermaschinen sind euch ein Begriff.
2: Mhm. Ja.
1: Okay. Habt ihr eine?
2: Nein.
1: Okay. Nein. Darf ich eine schwere
2: mit einem empfehlen? Gezielten Handkantenschlag mache ich das.
1: Genau, und das ist das Problem, weil natürlich wirst du mit einem guten Brotmesser, mit den Rippen wahrscheinlich da dir die Scheiben runterschneiden. Aber eine Sache vergisst du natürlich immer dabei, dass man nie ganz grad wird. Mhm. Man wird nie ganz grad. Vor allem entwickelt sich gegen Ende des Schnitts beim Brot unten eine dickere Rinde, dickere Schmolle. Also du bist unten, ich zeige das einfach da für mich. Ich zeige es da unten bei meiner Hose, dass es niemand sieht. Also ich zeige eine dickere, also das Ende wird dann dicker, weil du halt irgendwie wobblier wirst mit deinem Schnitt. Und das ist dann sehr enttäuschend beim Essen. Weil ich hätte schon eine gewisse Gleichmäßigkeit. Und deswegen jetzt, Achtung, Überlebenstipp, gebt euer Brot auch in die Brotschneidemaschine, nicht nur eure Würstel. Und lasst es wirklich auch professionell schneiden, weil du hast dann einfach einen Granschnitt.
2: Perfekt. Okay, eine Rausschmeißerfrage.
3: Mhm. Aber die ganz kurze Frage, wieso kaufst du dir nicht einfach eine Brotschneidemaschine?
2: Oder wieso schneidest du nicht konzentrierter bis zum Schluss?
1: Ich habe eh einen. Ich glaube übrigens, dass ich einen geraden Schnitt habe, aber manchmal gibt es Tage.
3: Es geht übrigens mit einem glatten Messer auch besser als mit dem zackigen Messer.
1: Ah, kommt darauf an, wie die Beschaffenheit der Kruste ist. Weil wenn es innen drin super dünne, softe Schmolle ist und außen harte Crust, dann raspelst du nur die Kruste und innen drin verwackelt sich die Schmolle. Nein, ich habe eine Brotschneidemaschine und deswegen kann ich euch berichten aus erster Hand. Und es sind auch noch alle Finger
2: und einziger
1: dran.
2: Einziger mittlerweile.
1: Zweit um einen Gedanke. Dass du da wirklich einen geraden Schnitt zusammenbekommst und keine dicken Enden hast. Und wer mag dicke Enden?
3: Ich mag das, wenn es brotig ist. Mhm.
1: Geht scheißen jetzt. Gebt mir einfach recht, dass es ein Brot war.
3: Okay, gut,
1: hätten
3: wir beantwortet.
2: Ich finde es immer super schön, was das Schönste ist, wie zwei Menschen auseinandergehen können, wenn sie beide einfach nicht vermissen. Perfekt. Das ist super. Im Gegensatz zu euch, weil wir euch jetzt schon wieder vermissen. Wir sehen uns aber in Salzburg. Seid lieb zu euch. Unser Motto für heuer. Und schön, dass es euch gibt. Dickes, dickes Bussi. Ihr seid toll. Sorry für die Unterbrechung bei mir. Ich weiß nicht warum. Ich bin jetzt schon wieder auf 99% aufgeladen. Ich habe euch lieb. Liebe Soundpfeiler, wir haben alles versucht, dass es gut passt. Dickes Bussi an euch. Dickes Bussi. Und wir sehen uns in Salzburg.
3: Yeah, yeah. Freut euch auf MC Hiller.
2: Ja. Wie machst du? Genau.
3: Ja, ich bin von der East Side oder von der West Side?
2: Ja. Ja. Gabi macht gerade den Euro. So. Bussi, ihr Süßen. Tschüssi.
3: Tschüss.
0: Philipp Hanser distanziert sich von Gabi Hiller. Gabi Hiller distanziert sich von Paul Pizzera. Paul Pizzera distanziert sich von Philipp Hanser. Und Ö3 distanziert sich von allen dreien. 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

0: Hallo, hallo. Ö3 ist das. Wir diskutieren gleich wieder. Heute geht's im Frag das ganze Land Night Talk im wahrsten Sinne des Wortes um ein heißes Thema. Zuerst aber zu Adam Michalech. Es ist 0 Uhr.
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2: Die ukrainischen Drohnenangriffe auf Russlands Ölinfrastruktur und die Angriffe in der Hauptstadt Moskau schaden immer mehr dem russischen Präsidenten Wladimir Putin. Die Bevölkerung ist kriegsmüde, die Steuern werden erhöht und die Preise im Land steigen. Ö3-Korrespondentin Carola Schneider, darunter leidet auch das Image von Putin.
3: Das alles sorgt dafür, dass tatsächlich die Zustimmungswerte zu Putin seit einigen Monaten konstant zurückgehen. Großen Druck aus der Bevölkerung muss Wladimir Putin trotzdem nicht fürchten, denn Proteste und öffentliche Kritik werden unterdrückt und viele Russen sehen nach wie vor trotz aller Kritik keine Alternative zu Putin. Das liegt zum einen an der allgegenwärtigen Propaganda, zum anderen aber auch daran, dass er es geschafft hat, jegliche ernstzunehmende Opposition auszuschalten.
2: Und vor kurzem ist bekannt geworden, dass die EU ihre Wirtschaftssanktionen gegen Russland um 12 Monate verlängert. Eine entsprechende Entscheidung haben die Staats- und Regierungschefs der Mitgliedstaaten am Abend bei ihrem Juni-Gipfel in Brüssel getroffen. Das Drama Perla ist der große Gewinner des 16. österreichischen Filmpreises. Der Film gewinnt 8 Preise, vor allem in der Kategorie Bester Spielfilm. Simon Schwarz wird bester Schauspieler, beste Schauspielerin wird Valerie Pachner.
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2: Zweites Spiel für Gastgeber Kanada in der Gruppe B. Gegen den Außenseiter aus Katar will man heute in Vancouver 3 Punkte holen, Ö3-Reporter Daniel Theissl.
5: Ja, heute soll es endlich klappen mit dem ersten kanadischen Sieg bei einer Fußball-Weltmeisterschaft. Im ersten Gruppenspiel hat es ja knapp nicht gereicht. Das 1:1 gegen Bosnien erhöht natürlich auch den Druck und die Kanadier spielen frisch drauf los. 2 Minuten sind gespielt, Tore gibt es noch keine. Katar, Außenseiter, wird sich aber wieder nicht verstecken, hat schon gegen die Schweiz überrascht. Und jetzt die Kanadier mit einer Chance, doch vergeben sie am Tor vorbei. 0:0 nach 2 Minuten zwischen Kanada und Katar.
2: Und damit weiter zu Michi Mattern.
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6: Der Freitag bringt im Großteil Österreichs strahlenden Sonnenschein, in Summe bis zu 16 Sonnenstunden. Im Bergland bilden sich am Nachmittag zwar einige Quellwolken, aber nur einzelne Gewitter, die vor allem von Vorarlberg bis Osttirol. Bei nur wenig Wind legen die Temperaturen weiter zu. Höchstwerte heute 28 bis 35 in 2000 Meter um die 17 Grad. Am Wochenende sind dann vereinzelt sogar bis zu 37 Grad möglich. Dazu ist es weiterhin überwiegend sonnig. An den Nachmittagen bilden sich aber einige Wärmegewitter, die in der drückend schwülen Luft heftig sein können.
0: Ö3 ist das. Das ist der schnellste Verkehrsservice Österreichs um kurz nach Mitternacht und da gibt es einige Nachbaustellen. Gesperrt sind zum Beispiel die A9 Richtung Linz bei St. Pankratz und auch auf der S6 Richtung St. Michael der Tanzenberg-Tunnel vor Bruck. Die Umleitungen sind hier jeweils beschildert. Und das betrifft Niederösterreich, S1 Wiener Außenring-Schnellstraße in beiden Richtungen, Tunnel Rannersdorf, auch der ist gesperrt wegen Wartungsarbeiten an den Lüftern. Ausweichen ist da möglich über die Wiener Südosttangente und die A4. Gute Fahrt euch!
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0: Sommerabend. Freunde im Garten, kaltes Getränk in der Hand. Und dann die große Frage: Wartet ihr geduldig auf die perfekte Glut? Oder steckt ihr einfach den Grill an die Steckdose und let's go? Hier im Erfrag das ganze Land Night Talk. Hallo, da ist die Sini Podlutzki. Hier diskutieren wir heute, muss es ein Kohlegriller sein? Oder ist ein Elektrogriller einfach eine super Alternative? Oder geht das vielleicht bei euch gar nicht? An alle Grillmeisterinnen und Meister, ran ans Telefon 0800 600 600. Gern anrufen oder eine Sprachnachricht schicken. Ich freue mich auf euch.

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1: Elektro versus Kohlegriller. Ich würde sagen, starten wir einfach direkt los mit der Diskussion. Desiree aus Graz, wie stehst denn du dazu?
2: Zwiegespalten. Ich persönlich, ich bevorzuge Holzkohle, weil der Geschmack einfach anders ist. Mhm. Aber wir wohnen zum Beispiel in einer Wohnung und da darfst du nicht mit einem Kohlegriller grillen. Mhm. Ärger, dir bleibt nur Gas oder im Elektro. Mhm. Wenn ich die Möglichkeit nicht habe, dann nehme ich halt Elektro oder Gas.
1: Ich wollte gerade sagen, jetzt habe ich nämlich von einigen Leuten gehört, ach, Elektro, das ist ja nicht dasselbe. Das ist ja, da kannst du gleich normal am Herd stehen. Siehst du das auch so?
2: Ja, es schmeckt anders.
1: Aber du sagst, es bleibt dir nichts anderes über. Wenn du grillen willst im Sommer, dann muss es halt das sein.
2: Ja, aber es ist halt auch die bessere, die umweltfreundliche Alternative, muss man ja auch das dazu sagen, im Vergleich zur Holzkohle.
1: 0800 600 600. Gerne auch her mit euren Meinungen.

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2: Ja, eure Meinung zählt. Und bei den Temperaturen ist es absolut kein Wunder. Es wird wieder gegrillt. Überall, auf Balkonen, in Gärten und in Parks. Aber diese Frage, die wir heute hier im Ö3 Night Talk haben, die spaltet die Freundeskreise fast so sehr wie Ananas auf Pizza. Muss ein Grill mit Kohle rauchen, damit es echtes Grillen ist? Oder ist der Elektrogrill vielleicht die vernünftigere, sauberere Lösung? Die Johanna ist dran bei uns hier. Johanna, womit grillst du?
3: Also eigentlich nur Kohle.
2: Ja?
3: Also, weil es ist halt wie früher, da hat es ja das auch nicht gegeben. Mhm. Und von den Aromen her, und das gibt halt das richtige Grillfeeling, und der Elektrogrill, das ist ja dann, oder kann ja oft nur so eine Platte sein, das finde ich jetzt nicht, also überzeugt mich nicht.
2: Ich merke es, also so eine Platte, das ist so für dich, merke ich, nicht ganz so das Wahre im Sommer, oder?
3: Na, das kann ich ja dann in der Küche auch machen. Wenn es jetzt zum Beispiel so ein Elektrogrill mit der Platte ist, dann muss ich ja nicht draußen sein.
2: Das ist dann irgendwie das Feeling so ein bisschen nicht ganz so da.
3: Ja, genau.
2: Sehen das bei dir alle so, oder glaubst du, gibt es auch Leute, die sagen, ja, das hat schon noch Vorteile?
3: Ah, Familie sieht das sicher so. Mit dem Kohlgrill, weil den haben wir auch. Mhm. Aber es gibt bestimmt zum Beispiel viele, die in Wohnungen oder auch die, ja, die was ein bisschen moderner sind, die dann sicher mit dem E-Grill.

0: Aber wenn ich das so raushöre bei dir, weil du auch ganz am Anfang gesagt hast, früher hat man halt auch mit Kohle geredet. Das ist auch so ein bisschen Nostalgie für dich, oder?
1: Ja, genau. Also es muss ja nicht alles so modern werden oder dass ein bisschen wie

0: und so und das Grillgut, das riecht immer sehr gut, aber man selbst riecht dann schon immer so ein bisschen durchgeräuchert, oder?
1: Ja, das muss man dann akzeptieren.

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2: 0800 600 600. Das ist die Nummer zu uns direkt ins Studio. Könnt ihr uns gerne anrufen, gerne Sprachnachrichten schicken. Aber ihr könnt uns natürlich auch gerne schreiben. So wie der Michael. Der hat uns zum Thema Elektro versus Kohlegrill Folgendes geschrieben. Grillen ist für mich nicht nur Essen zubereiten. Das ist Emotion, Freude, Gemeinschaft. Und das beginnt, wenn im Grill die Kohle angezündet wird. Das Ergebnis, rein nüchtern betrachtet, wird bei jeder Art von Grill funktionieren. Mein Gedanke an Grillen ist halt mit Kohle und allem drum und dran. Ja, danke Michael für deine Meinung. Und deswegen gerne mal her mit euren Meinungen. Wo sind die Elektrogrill-Fans zum Beispiel? 0800 600 600 oder uns schreiben. Ich freue mich auf euch.

0: Okay. Ö3 ist das. Es ist 0.30 Uhr. Das ist der schnellste Verkehrsservice Österreichs. Und da starten wir in Niederösterreich. Auf der S1 in beiden Richtungen. Da ist nämlich der Tunnel Rannersdorf wegen Wartungsarbeiten an den Lüftern gesperrt. Ausweichen ist da möglich über die Tangente und die A4. Außerdem wegen Nachtbaustellen gesperrt. Die A9 Richtung Linz bei St. Pankratz. Und auch auf der S6 Richtung St. Michael der Tanzenbergtunnel bei Bruck. Ihr werdet da jeweils umgeleitet. Gute Fahrt euch!
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0: Ja, ja, bei uns ist es gerade 0.30 Uhr. Beim Spiel Kanada gegen Katar 15.30 Uhr. Und die Uhrzeit ist eigentlich wurscht, weil der Favorit führt und das im eigenen Land. Dani Teisel aus der Ö3 Nachrichtenredaktion.
2: Da schnaufen jetzt einige Tippkönige und Tippköniginnen durch. Katar momentan nicht unterwegs zu einer nächsten Überraschung, sondern eher die Kanadier. Die führen nämlich mit 2:0, 16. Minute Kyle Larin, der in die Startelf gerutscht ist mit dem Führungstor. Gutes Händchen also von Ex-Salzburg-Coach Jesse Marsch. Und jetzt in der 29. Minute das 2:0 von Jonathan David. Der Star von Juventus Turin hat jetzt auch angeschrieben. Also läuft für das Heimteam Kanada ja unterwegs zum ersten WM-Sieg ever.
0: Okay, aber es dauert ja noch ein bisschen. Also schauen wir mal, dann sehen wir schon. Wir halten euch am Laufenden.
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2: Der eine schwört auf Rauchgeschmack und glühende Kohlen. Der andere sagt, Hauptsache das Essen schmeckt und ich stink danach nicht nach Rauch. Elektrogrill gegen Kohlegrill, was für ein sommerliches Thema hier bei uns heute im Frag das ganze Land Night Talk. Und bei mir ist gerade der Lukas aus Tirol dran. Sag, wie siehst du das?
3: Muss man jetzt auch situationsbedingt beide Seiten sehen. Es okay. gibt Vorteile vom Elektrogrill und es gibt Vorteile vom Kohlegrillen. Zum Wenn man Beispiel. Zeit hat, kann man Kohle grillen. Wenn man keine Zeit hat oder keine Ahnung, wenn ich jetzt keinen Platz im Freien irgendwo finde, wo ich Kohle grillen kann, dann werde ich am Balkon eher schlecht Kohle grillen können. Zum Beispiel. Oder halt ganz schwierig. Aber auf der anderen Seite hast du natürlich auch geschmacklich und so Sachen, andere Vorteile, wenn ich Kohle grille, als wie Elektro. Mhm. Das andere geht schneller, das andere nicht. Also ich würde das eher so als, wie ich schon gesagt habe, so situationsbedingt sehen. Es gibt Situationen, da sage ich, keine Ahnung, so wie bei größeren Veranstaltungen, da wird halt tendenziell eher mit Elektrogrillen oder halt mit Gasgrillen gearbeitet, weil es halt einfach schneller und effizienter geht. Mhm. Und wenn ich jetzt mit Freunden irgendwo triff, wo ich sage, man hat viel Zeit, man will eh die Zeit gemeinsam verbringen zum Reden und so weiter, dann sage ich ja, warum nicht? Mhm.
2: Mhm. Und wenn du dich jetzt entscheiden müsstest, wenn es nur noch eine Version geben würde, Elektro oder Kohle, was würdest du sagen?
3: Ich würde, glaube ich, fast auch mit Elektro gehen, weil es ist flexibler. Wobei ich das Kohlegrill natürlich nicht, von, also nicht abgeben würde. Es ist ganz schwierig. Mhm. Ich will mir das echt gar nicht so.
2: Das Gute ist, du musst dich eh nicht festlegen.
3: Zum Glück nicht.
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0: Der Geruch von glühender Kohle, das Knistern, das Warten auf die perfekte Glut. Für viele gehört das einfach dazu. Andere sagen, warum soll ich 30 Minuten da die Kohle anzünden, wenn der Elektrogrill in 2 Minuten bereit ist?
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0: Oh, da gibt es ja vielleicht noch eine andere Alternative. Johannes?
3: Ich bin vergast grundsätzlich, weil es am einfachsten ist. Aber ich finde Kohle schon irgendwie super. Also ich muss auch sagen, ich bin ja auch am Land aufgewachsen und bei uns spielte das jetzt überhaupt nie eine Rolle, so ob das jetzt raucht oder nicht. Das gehört einfach so dazu. Mhm. Und ich finde das schon vom Aroma her besser. Ich finde so Elektro, das ist irgendwie so, wie sollte man sagen, da fehlt das Feeling dahinter. Dieser Urinstinkt, das Fleisch. Ich auch der Koch, also der Mann dazu. Und so das Grillen. Einfach.
0: Aber es können ja auch erstens einmal Frauen grillen und man kann Gemüse auch grillen, ne?
3: Ich weiß, ich bediene mich ja gerade an Klischees, das weiß ich ja.
0: Nein, aber das heißt, Elektrogrill wäre überhaupt nichts für dich?
3: Nein, eigentlich nicht. Ich kenne nur so beim Raclette und so, das ist schon eher so, das ist so tischgrillmäßig, finde ich so.
0: Aber das ist für dich kein echtes Grillen, oder wie?
3: Nein, das ist für mich nicht so. Ich stelle mir das so richtig schön. Ich weiß nicht, das ist auch nur so eine schöne Jugenderinnerung oder Kindheitserinnerung. So zusammen einfach nur ein paar Würstchen oder so auf den Holz stecken, den man zugespitzt hat zu stecken, ins gemeinsames Feuer zu halten und die dann zuzubereiten. Man wird jetzt nicht wirklich aktiv satt von der Mahlzeit, aber das ist einfach das Erlebnis dahinter, glaube ich, mehr.

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2: So schnell vergeht eine Stunde. Danke, liebe Ö3-Gemeinde, fürs Mitreden bei uns im Frag das ganze Land Night Talk. Ich finde, am Ende bleibt nur noch eines zu sagen.
3: Ich denke, es ist vollkommen egal, ob man einen Elektro- oder einen Kohlegrill nimmt. Verbrennen kann man sich überall.
2: So ist es. Viel Freude am Wochenende beim Grillen. Ganz egal, ob mit Kohle oder mit Elektro. Gleich geht's weiter in der Ö3-Nacht. Da ist die Cindy und wo die Cindy ist, da ist auch sie hier. Taylor Swift gibt's jetzt bei uns. Eure Musik in eurem Hitradio ist das. Jetzt nicht. 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
1: Im Studio Daniel Theissl. Es ist 1 Uhr. Korruptionsverdacht bei der Ausstellung von österreichischen Reisepässen. Bei einer außerordentlichen Überprüfung in der österreichischen Botschaft in London sind Unregelmäßigkeiten aufgefallen, berichtet Tanja Malle.
2: An der österreichischen Botschaft in London sind ohne entsprechende Rechtsgrundlage österreichische Reisepässe ausgestellt worden. Das betrifft die Jahre 2022 bis 2024. Das Außenministerium hat Anzeige erstattet, teilte die Behörde heute via Aussendung mit. Details, etwa wie viele Pässe zu Unrecht ausgestellt worden sind, will das Ministerium mit dem Verweis auf laufende Ermittlungen des Bundesamts für Korruptionsprävention und Korruptionsbekämpfung nicht nennen. Verfahren zur Entziehung der zu Unrecht ausgestellten Reisepässe seien eingeleitet worden. Bei Kontrollen an anderen österreichischen Vertretungsbehörden seien keine weiteren Verdachtsfälle aufgekommen, so das Außenministerium.
1: 6 österreichische Universitäten schaffen es unter die Top 500 des QS University Rankings, einem der weltweit wichtigsten Hochschulrankings. Tobias Mayer berichtet.
3: Als beste heimische Universität erreicht die Uni Wien Rang 140 und verbessert sich damit um 12 Plätze, gefolgt von der TU Wien mit Platz 191. Den größten Sprung nach vorne schafft die Uni Salzburg. Sie verbessert sich um 78 Plätze. Einen Achtungserfolg erzielt auch die erstmals bewertete Wiener Central European University. Sie schafft es aus dem Stand unter die Top 250. Nur die Uni Graz rutscht im heurigen Ranking weiter zurück. Zu den Bewertungskriterien des Rankings zählen neben Ruf und Zitierungen auch das Verhältnis Lehrende zu Studierende, die Internationalität und das Ansehen unter Arbeitgebern. Platz 1 in dem Ranking erlangt heuer das US-amerikanische Massachusetts Institute of Technology, MIT, zum 15. Mal in Folge.
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1: 3:0 führt Co-Gastgeber Kanada im zweiten Gruppenspiel gegen Katar. In Kürze beginnt die zweite Spielhälfte. 2 Tore schießt Starstürmer Jonathan David, eines der in die Startelf gerutschte Kyle Larin. Verdiente Führung der Kanadier, Katar seit der 33. Spielminute mit einem Mann weniger, nach einer roten Karte wegen Torraubs. Jetzt zum Wetter und zu Michael Mattern.
5: Ein massives Hoch bringt heute am Wochenende und weit darüber hinaus eine ungewöhnlich heftige Hitzewelle. Schon

0: Heute erreichen die Temperaturen 28 bis 35, in 2000 Meter um die 17 Grad und morgen sind dann vereinzelt sogar bis zu 37 Grad möglich. Dazu gibt es in ganz Österreich die meiste Zeit blauen Himmel und strahlenden Sonnenschein. An den Nachmittagen bilden sich aber stellenweise Wärmegewitter, die in der drückend schwülen Luft heftig sein können, mit Murren und Überflutungsgefahr. Heute eher nur im Westen, am Wochenende kann man sie dann aber nirgends ausschließen.
1: Ö3 ist das, der schnellste Verkehrsservice Österreichs um kurz nach 1. Und da starten wir in Niederösterreich. Auf der S1 in beiden Richtungen, da ist der Tunnel Rannersdorf gesperrt. Ausweichen ist da möglich über die Wiener Südosttangente und die A4. Außerdem gibt es Nachbaustellen, zum Beispiel auf der A9 gesperrt, deswegen Richtung Linz bei St. Pankratz und auch auf der S6 Richtung St. Michael. Da ist der Tanzenberg-Tunnel gesperrt, das ist vor Bruck. Ihr werdet jeweils umgeleitet. Gute Fahrt! Und mit den Sugar Babes, Ed Sheeran oder jetzt mit Michael Patrick Kelly. 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

0: Die Sugar Babes. Hello hier auf Ö3. Da ist die Cindy und ich muss euch eins sagen, ich liebe Popmusik. Und vor allem liebe ich so sehr, wie ihr Popmusik liebt. Ich habe letztens mit ein paar Fans das neue Album von ihr hier hören dürfen. Von Olivia Rodrigo. Und es ist wirklich so schön zu sehen, wie sehr es einfach feiert.
1: Sie hat wirklich eine ganz nahbare Art, Texte zu schreiben. Sie spricht einfach vielen aus der Seele und ihre Texte sind extrem tief teilweise. Und wenn du das hörst, denkst du dir nur, sie weiß irgendwie alles über dich.
2: Ganz ehrlich, wenn ihr ein broken heart habt oder euch mental schlecht geht, Olivia hören, dass sie hielt alles, wirklich.
0: Deswegen die neue von Olivia Rodrigo, die gibt's jetzt bei uns. Drop Dead ist das. Eure Musik, euer Hitradio. 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

0: Jetzt gerade in Linz über 20 Grad. In Innsbruck über 20 Grad, in Wien über 20 Grad. Also ich würde mal sagen, wenn das um 1.24 Uhr so ist, da kann man schon von Hitze reden. Und das heißt, wir brauchen jetzt ein bisschen chillige Musik zum Abkühlen hier auf Ö3. Wer darf sein?
1: Ich mag Bryan Adams sehr gern. Es tut der Seele gut, wenn man was hört, was einem Spaß macht und so, aber die Hitze bleibt. Also das ist ein Wahnsinn.
0: Absolut. Zum Chillen gibt's jetzt Heaven. Bryan Adams auf Ö3.

0: So oder so gibt es jetzt mal den schnellsten Verkehrsservice Österreichs. Es ist ganz genau 1.30 Uhr und wir schauen zu einigen Nachtbaustellen heute, zum Beispiel in Niederösterreich. Auf der S1 in beiden Richtungen, da ist der Tunnel Rannersdorf gesperrt wegen Wartungsarbeiten. Ausweichen ist da möglich über die Tangente und die A4. Außerdem gesperrt die A9 Richtung Linz bei St. Pankrat oder auch auf der S6 Richtung St. Michael der Tanzenbergtunnel vor Bruck. Die Umleitungen, die sind jeweils beschildert. Gute Fahrt!
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0: Naja, und wir schauen zum Spiel Kanada gegen Katar. Dani Zeisler aus der Ö3 Nachrichtenredaktion. Ich meine, vielleicht liege ich falsch, aber das schaut mir schon nach einem sehr eindeutigen Sieg jetzt schon aus, oder?
2: Genau, Kanada führt mit 4:0, knapp 70 Minuten sind gespielt. Gespielt wird in Vancouver und eigentlich das ganze Stadion ist rot, Heimspiel für die Kanadier logischerweise. Mhm. Und eigentlich sollte jetzt richtig Partystimmung sein, denn die Kataris haben auch noch 2 rote Karten bekommen, also da wird sich nichts mehr ändern am Sieg. Aber es hat ein schweres Foul gegeben, kurz nach Beginn der zweiten Spielhälfte. Und da hat es Ismael Kone erwischt, den kanadischen Spielmacher, der wahrscheinlich mit einer schweren Verletzung ausfallen wird. Und deswegen ist die Stimmung ein bisschen getrübt im Stadion, trotz des tollen Spiels der kanadischen Fußballnationalmannschaft und der 4:0-Führung.
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0: Sophia. Hallo auf Ö3. Kennst du diese Momente, die einen so richtig glücklich machen, sodass man sie am liebsten für immer im Herzen behalten möchte? So Marmeladenglasl-Momente, die machen irgendwas mit einem. Es gibt eine Dame hier von uns, von Österreich, eine Sängerin, die stimmt uns da auch zu. Inner Regen.
1: Ich wünsche mir voll, dass das vielleicht dieses Ritual, das ich da besinge, nämlich eben die kleinen Alltagsmomente auch wirklich festzuhalten, aufzuschreiben und in ein Glas zu schmeißen und dann aber eben in dieses Glas reinzuschauen und jeden dieser Momente zu lesen und dann zu merken, wow, aber ich war trotzdem richtig oft glücklich, ganz kurz.
0: So schön. Marmeladenglasl-Moment. Innerregen bei uns jetzt auf Ö3.

Olivia Dean hier auf Ö3. The Man We Need für die Nachtschicht sind gleich Udo Lindenberg und Apache 207. Davor aber mal The Woman We Need, Avril Lavigne, hier auf Ö3.

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1: Im Studio Daniel Teissl. Es ist 2 Uhr. Vorsicht vor sogenannten Tanfluencern. Das sind Influencer, die in sozialen Netzwerken Fake News und Mythen zu Sonnencremes posten. Im Zuge einer kanadischen Studie sind knapp 1000 TikTok-Videos analysiert worden. Miriam Steiner berichtet.
2: Die gute Nachricht lautet, die meisten TikTok-Videos sprechen sich für Sonnencreme aus, wenn auch häufiger, weil man so Falten vorbeugen kann. Dass Sonnencreme auch vor Krebs schützt, das ist auf TikTok offenbar nachrangig. Die schlechte Nachricht, jene Videos, die vom Eincremen abraten, werden unverhältnismäßig oft geliked, geteilt und kommentiert. Die Online-Diskussionen kreisen dabei oft um Inhaltsstoffe, die in Sonnencremes enthalten sind. Hautarzt Christian Posch von der Klinik Hietzing sagt dazu.
3: Würde ich jetzt 2 Liter Sonnencreme trinken, wäre das wahrscheinlich ungünstig. Aber zugleich ist mir noch nicht bekannt, dass jemand an Sonnencreme verstorben wäre. Sehr wohl kenne ich aber Leute, die an Hautkrebs versterben. Also das Verhältnis Nutzen zu Risiko ist ganz klar zum Nutzen verschoben.
2: Die beste Sonnencreme sei im Übrigen die, die man gerne und damit regelmäßig verwende.
1: Neue Funktionen bei der ID Austria. Ab Ende Juli soll es einen KI-basierten Chatbot mit dem Namen Ida geben. Und die ID Austria kann mit einer Vollmacht vertretungsweise für andere Personen genutzt werden, berichtet Maximilian Biegler.
4: Die ID Austria. Mit der App kann man Behördenwege bequem online erledigen. Ab sofort ist es auch möglich, das in Vertretung für andere zu machen. Voraussetzung ist, dass beide die ID Austria haben. Staatssekretär Alexander Bröll von der ÖVP.
5: Der Nutzervorteil für die Bürgerinnen und Bürger ist sehr, sehr klar, nämlich Erleichterung bei den digitalen Verwaltungswegen für Familien, für Angehörige, aber auch für Unternehmen.
4: Neu ist auch, dass es ab Ende Juli einen KI-basierten Chatbot geben soll, namens Ida.
5: Man kann ihm die diversesten Fragen fragen, wie zum Beispiel, ich habe mein Passwort und meinen Benutzernamen in der ID Austria vergessen. Der Chatbot gibt Auskunft über die nötigen Schritte, die zu setzen sind, um das Problem zu lösen.
4: Eine weitere Neuigkeit ist, dass die digitale Ausweisplattform e-Ausweise nun direkt vom Startbildschirm der ID Austria App erreichbar ist.
6: Der Freitag bringt im Großteil Österreich.
1: Kanada feiert den ersten Sieg bei einer Fußball-Weltmeisterschaft. Die Kanadier gewinnen gegen Katar 6:0. 3 Tore schießt Stürmerstar Jonathan David. Und jetzt zum Wetter und zu Michael Mattern.
6: Der Freitag bringt im Großteil Österreichs strahlenden Sonnenschein, in Summe bis zu 16 Sonnenstunden. Im Bergland bilden sich am Nachmittag zwar einige Quellwolken, aber nur einzelne Gewitter, die vor allem von Vorarlberg bis Osttirol. Bei nur wenig Wind legen die Temperaturen weiter zu. Höchstwerte heute 28 bis 35 in 2000 Meter um die 17 Grad. Am Wochenende sind dann vereinzelt sogar bis zu 37 Grad möglich.